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2: Herzlich willkommen bei der Sendung Durchblick hier auf Radio Fips. Mein Name ist Richie Nuschel und ich darf euch wieder durch die Sendung führen. Ich habe heute ja zwei ganz tolle Gäste. Und zwar der Werner Schwarz als Pfefferle und der Markus Zipperle als Zipperle. Servus, ihr zwei.
3: Mahlzeit.
4: Servus.
2: Ja, und heute geht's natürlich wieder kräftig über schwäbische Comedy und zwei Stunden lang hier auf Radio Fips. Und ich verkünstle mich heute und versuche es ein bisschen auch in
3: du
2: Schwäbisch.
3: Du hast glaubend, ich wollte gerade.
2: Ich probier's
3: ich
2: heute mal.
3: Ich wollte es am letzten Mal beibringen, weißt du?
2: Ja,
4: hat funktioniert.
2: Da hat er ein bisschen, hat er was hängen lassen.
3: Hat gefruchtet,
2: genau. Und? Aber bevor wir es Quatschen anfangen, machen wir erst einmal Musik. Der Markus, der hat gesagt, ich soll schwäbische Musik heute spielen und ich habe kräftig einkauft.
4: Mhm.
2: Ja, und weil der Zipperle halt so ist, ist er halt der Angeber.
3: So ist.
2: Ja, weil mit seinem riesen Schlitten heute da ist.
3: Ja.
2: Ja, richtig großes Auto.
3: Natürlich.
2: Ja, braucht einen Schuhlöffel dazu.
3: Elefantenschuhe,
2: genau. Ja. Ja, und deswegen, weil er so Angeber ist, machen wir jetzt Henk Häberle Junior, du alter Angeber. Viel Spaß.

0: Hank Häberle Junior. Ja, in Aston Martin hat er sich bestellt. Ja, und der Daimler, den hat er halt dann doch nicht gekriegt. Wer weiß, gell? Mhm. Ihr habt ja am Anfang der Sendung, habt ihr es ja gehört, der Moderator ist verantwortlich für die Sendung und für die Inhalte und so weiter. Und der Zipperle, der hat mir schon droht, ja, wir werden dir heute die Sendung so versauen, dass du ab morgen arbeitslos bist.
1: Versauen nicht, wir haben bloß gesagt, wir wissen ja nicht, ob du morgen noch einen Job hast.
2: Ja, das kommt auf seine Frau getroffen.
1: Ja, gut, er hat uns eingeladen.
0: Ihr kennt ja die Frage jetzt schon.
1: Ja.
0: Ihr habt vorher den Skript bekommen.
1: Wir haben schon durch ChatGPT.
0: Es ist jetzt hier alles.
2: Ja, genau.
0: Wir haben das alles schon im Vorfeld.
1: Natürlich. Nichts geskriptet.
0: Nee, also das ist alles hier nicht mehr freigesprochen, sondern alles
1: Vorgabe von der Sendeleitung.
0: Genau, genau. Ja, dann fangen wir einfach mal an, oder?
2: Bitte sehr.
1: Na, doch auch.
0: Also, ihr zwei, es ist schön, dass ihr euch die Zeit genommen habt und heute gekommen seid hier als Pfefferle und Zipperle in eure Touren, die ihr zusammen macht. Und meine erste Frage ist, wie habt ihr euch eigentlich kennengelernt und wie seid ihr auf die Idee gekommen, Pfefferle und Zipperle zu gestalten?
2: Ja, also im Grunde genommen war das so, dass ich hatte ja schon vor dem Markus einen anderen Markus, ein Duo, Pfefferle und Sei Ernst. Und der hat leider dann gesundheitlich Probleme bekommen. Und da ging es darum, mache ich weiter oder mache ich nicht weiter. Und dann habe ich mich irgendwie mal durch Zufall mit der Hilos Herztropfer austauscht. Mhm. Und die hat mir gesagt, ich habe da eine, der passt zu dir. Markus Zipperle. Und dann habe ich den angeschrieben. Mhm. Und dann hat er reagiert.
1: Auch noch.
0: Der hat Lebenszeichen von sich
2: gegeben. Er hat Lebenszeichen von sich gegeben. Ja. Und dann habe ich den mal gegoogelt und habe festgestellt, um Gottes Willen, das ist ja ein Stach. Boah, der ist ja richtig
1: der fett. Graue.
2: Der fett unterwegs, ja.
1: Fett unterwegs.
0: Bodyshaming gleich hier.
2: Ja, so war es jetzt nicht gemeint, aber es ist halt so. Ja, und dann haben wir uns getroffen. Und daraus ist dann Pfefferle und Zipperle entstanden. Das hat eigentlich relativ schnell gefunkt, oder?
1: Das war gleich gematcht. Das war gesehen, geschwätzt, 2-3 Bier getrunken und dann gesagt, okay, das probieren wir.
0: Da kriegen wir was zusammen.
1: Genau.
0: Ja, und dann habt ihr ein Programm erstellt. Was war euer erstes Programm?
2: Also das erste Programm war, das hatte ich noch geschrieben für den Pfefferle und Ernst, für das Tour. Mhm. Weißt du, ein Rückblick in die Vergangenheit. Und ich habe ihm dann den Text geschickt. Er hat dann zurückgeschrieben, super Text, muss man noch ein bisschen drauf schaffen. Und dann hat er natürlich seine Gags einbaut und so ist das Programm dann irgendwann mal zusammengewachsen, Pfefferle und Zipperle Produktion. Und mit dem waren wir dann, da kam Corona, da konnte man sehr gar nicht lang spielen.
1: In Premiere geht, dann war es vorbei.
2: Okay. Aber wir sind immer noch mit ihm unterwegs, wir spielen jetzt immer noch.
1: Ja.
2: Ist ein tolles Programm, also macht da unheimlich Spaß, das zu spielen und die Rückmeldungen sind sehr, sehr positiv.
1: Immer.
0: Ja. Also immer Spaß auf der Bühne und Spaß im Publikum.
1: Das sind wir immer.
0: Das ist gut.
1: Wenn wir zwei zusammen unterwegs sind, ist das Schöne, dass wir immer Spaß haben auf der Bühne.
2: Absolut.
0: Ja. Das ist gut, dass hier unser Klaus aus Eislingen schon WhatsApp geschrieben hat. Das ist gleich schon die Erinnerung. Liebe Hörerinnen, liebe Hörer, wenn ihr mitmachen wollt und Fragen an die zwei habt, an Pfefferle und an Zipperle, könnt ihr das tun. Aber bitte dann schreibt in Schwäbisch. Ja. Dann habt ihr auch eine Aufgabe. Neu, ihr dürft auch in Hochdeutsch schreiben. Unter 07161 914 24 24 sind wir per WhatsApp hier im Studio erreichbar. Leider telefonisch nicht, weil die Telefonanlage momentan streikt. Ist eine neue Telefonanlage, ist halt so.
1: Neu.
0: Nehmen wir mal hin, aber das WhatsApp funktioniert. 07161 914 24 24 oder ihr schreibt die elektronische Postkarte an studio@radiofips.de. Da könnt ihr da auch. Und der Klaus, der schreibt, hallo Ritschi, ach, ist du schwäbische Saugosch mit der roten Rennsemmel da. Ja, das ist er, genau.
1: Da hat er recht, ja.
2: Rennsemmel. Ja, da war ich letzte drin und tatsächlich ein paar Wursträdler sind noch auf dem Boden gelegen.
1: Aber Semmel dazu, ja.
2: Semmel dazu. Wursträdler.
0: Ja, das ist nicht schlecht. Ihr als Duo, ihr ergänzt euch ja. Was macht euch beide so gemeinsam stärker als Euna Aloy? Es muss ja eine gewisse Herausforderung sein oder etwas besonders Gewürze hineinbekommen, wenn ihr das zusammen macht, als wenn ihr das Aloy macht.
1: Ich denke, das ist bei uns das Ping-Pong-Spiel auf der Bühne praktisch, dass der eine der andere anspielt und man sieht sofort, da passiert was. Das ist auch ganz egal, ob der eine mal neben losgeht mit dem Text.
0: Man also weiß, irgendwas improvisieren muss.
1: Genau, man weiß dann sofort, okay, der andere steigt ein. Mhm. Das ist dann ganz egal, da kann es auch sein, man schwätzt mal 2-3 Minuten etwas komplett anders am Text vorbei, aber es funktioniert und es macht dadurch unheimlich Spaß, weil jeder von uns super spontanisch auf der Bühne und improvisieren kann und das macht uns aus, wenn wir auch zu zweit spielen. Das ist das Schöne.
0: Ja, der Pfefferle hat ja schon mir, oder uns, haben wir ja vorher geschwätzt, hat er ja erzählt, dass er mal aus Konzept rausgekommen ist, weil du entsprechend dir künstliche Doppel-DD-Luftballonbrüste gemacht hast.
1: Ja, ja, und bist jetzt viel verwischt, bist jetzt viel Luft.
0: Zu viel Lungenatmer.
1: Ja.
2: Und dann hängt er in dieser Szene, da muss er mir relativ nahe kommen. Und beugt sich so drüber und er hat da so, weißt du, riesige Luftballon drin gehabt in seinem Shirt und hängt sich so über mich drüber. Bei mir hat sich alles verdunkelt, ja? Nur noch die zwei Geräte gesehen. Und dann habe ich so lachen müssen, bin völlig aus der Rolle gefallen und habe gesagt, Gott, hat der heute seine Titter aufblasen. Ha? Und dann dreht er sich weg und sagt, was?
1: Ich habe nie eine Lunge heute. Gut, aber da gibt es ein Video.
2: Gibt's ein Video?
1: Da gibt's ein Video.
0: Oh, ja,
1: weißt du was? Das stellen wir heute noch rein.
0: Achso, okay.
1: Das stellen wir
2: heute noch rein.
1: Auf Facebook und Instagram.
0: Auf Facebook und Instagram, da seid ihr zu erreichen und zu sehen und zu verfolgen und da kriegt man die ganzen Schandtaten mit.
1: Das kann ich gleich nebenher noch einstellen. Das mache ich schon nebenher. Du bist ja da, du kannst ja schwätzen.
0: Ja, gut. Wisst ihr was? Solange du das machst, ich weiß,
1: das dauert, ich bin alt.
0: Nachdem du das ja vorher zu mir gesagt hast, dass ich dann ab morgen hier arbeitslos bin,
1: ja, natürlich.
0: Da bin ich halt der Arsch und Euner ist halt immer der Arsch.
2: Euner muss sein.
0: Ja, und das lassen wir jetzt auch laufen. Schweißfuß mit Euner ist immer der Arsch.
1: Ja. Viel Spaß.

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0: Ihr habt's bestimmt mitbekommen, ich habe zwischendrin die Mikrofon hochgezogen, weil der Pfefferle und der Zipperle, die haben so schön mitgesungen. Und das musste man einfach als live in die Sendung reinbringen.
2: Naja, schön.
0: Laut. Schön und laut.
1: Schön, schön, aber selten.
0: Ja, euer Humor wird ja als unsinnig, tiefsinnig, scharfsinnig und wahnsinnig gut beschrieben. Hui, was war jetzt das?
1: Das war ein Quietscher.
0: Was bedeutet das konkret für euch? Also unsinnig, tiefsinnig, scharfsinnig, wahnsinnig gut. Wahnsinnig kann ich mir schon vorstellen.
1: Wahnsinnig ist immer bei uns, gell?
2: Ja, es ist vielleicht auch so, dass wir beide aus zwei verschiedenen Ecken kommen. Er ist ein Vollblut-Comedian, er ist hat ja

0: Ist ja an jedem Flagge.
1: An jedem Flagge
0: gibt es so Original.
1: Genau. Und das ist so ein bisschen meine Inspiration und da steckt viel Tiefsinn drin.
0: Ja.
1: Und, aber auch Unsinn, also unsinniger Tiefsinn.
2: Mhm.
1: Und er hat halt so ein bisschen auch den wahnsinniger Blick auf die Dinge.
2: Er hat auch ab und zu mal den wahnsinnigen Blick.
1: Er hat auch den wahnsinnigen, das hat
0: die ganze Zeit.
1: Das hat er.
0: Das hat er.
1: Manchmal auf der Bühne, da ich
0: kriege Angst. Das ist der Typ mit dem irren Blick.
1: Ja, und so ergänzt sich das, glaube ich, ganz gut. Deswegen vielleicht unsinnig, tiefsinnig, wahnsinnig.
0: Ja, das, von dem lebt ja unser Programm auch.
1: Ja.
0: Dass er dem Ganzen versucht, immer so ein bisschen die Tiefe zu geben und ein bisschen mehr für das Verschwurbelte zuständig ist, wo alle sagen, alles geht so in die Richtung Karl Valentin, Heinz Erhardt, solche Sachen. Da ist er dafür zuständig und ich bin mehr für den Boom. Ja. Weißt du, wo dann voll Neihaut geschwind.
2: Aber ihr bearbeitet so richtig die schwäbische Seele, so das schwäbische Leben und die schwäbischen Eigentümlichkeiten, oder?
0: Genau. Ja. Das ist das, die Lady of Gosch guckt.
2: So betrachtet sozusagen. Ne? So kommt man in ein Restaurant rein, an jedem Tisch sitzt einer. Ah, scheiße, das Restaurant ist voll, da gang ich woanders nach.
0: So ist es.
2: So. Ja. Ja. Und das sind ja also diesen typischen schwäbischen
0: Witzler. Typische Schwab. Ja.
2: Genau.
1: Ja, und Markus treibt das dann gern auch immer noch auf die Spitze. Also der Markus hat dann immer noch so, wenn ich was liefere und sage, Markus, pass mal auf, mir ist was eingefallen, so und so und so, dann guckt er sich's an, schickt's mir zurück und dann hängt immer zum Schluss eine skurrile, ein Witz eigentlich dran, der das Ganze dann nochmal auf die Spitze treibt. Und das, glaube ich, ist das, was wir so besonders haben, irgendwie ein bisschen. Ja,
0: das lebt, also dort davor lebt halt Pfefferle und Zipperle. Ja. Und auch wenn ich ihm dann den Witz einbaue und ihm wieder schicke, sehe ich da auch oft, ja, der ist super, aber ich muss den noch ein bisschen...
1: Ja, in der Duktus.
0: Und dann fällt er noch mal ein bisschen rum und am Schluss ist das Ganze einfach dann rund. Und
1: das muss halt rund sein, ja. Das ist für mich wichtig.
0: Ich bin rund. Und das ist das Schöne bei uns, dass wir...
1: Kugelrund. Also.
2: Du hast also eine tragende Rolle auf der Bühne, oder?
1: Das hat er. Er hat eine sehr tragende Rolle auf der Bühne.
0: Ja.
1: Also ich muss Kabel tragen und er trägt die Rolle.
0: So
1: ist das bei uns.
0: Ich trage Rolle.
2: Das schwäbische Rolle.
1: Er trägt Rolle. Also da hast du Fritz schwer zum Lupfen bei dem Rolle.
0: Jetzt hör auf.
1: Ja, komm, also
2: bitte. Hat der Doktor nicht gesagt, dass du dich hinsetzen musst, wenn du aufs Klo gehst?
0: Weil
2: du nicht schwer heben darfst.
0: Ich mach's nicht mehr. Ja. Na, Rogi, ich bin einmal in der Deutschen Bahn, bin ich einmal an der Weiche hängen geblieben und sagte, hopp, wir nehmen
1: ihn. Kurze Lunte.
2: So. Ja, hättet ihr mal ein Beispiel von so einem Dialog?
0: Ein Dialog?
2: So ein runder Dialog, der dann ausgefeilt ist.
1: Frag mich doch mal, von wem ich meinen ersten Kuss kriegt.
0: Echt? Pfefferle, was mich interessiert hat.
1: Bitte.
0: Von wem hast denn du deinen ersten Kuss gekriegt?
1: Von meiner Mutter.
0: Oh, glaubst du, es ist ein Jesus, so ein Helmträger, nur immer noch der Erste mit Erotik.
1: Ja, von meiner Mutter.
0: Jetzt hörst du aber auf.
1: Ja, natürlich.
0: Jetzt lernen
1: wir es. Ja, das ist aber so. Ja, natürlich ist das so.
0: So.
1: Ja, das ist bei allen Buben so.
0: Das ist bei allen Buben so.
1: Ja, natürlich, wir Buben sind als Buben alle Mutterfil.
0: Mutterfil, das klingt, was den Wand neidruckst, wenn du einen Riss hast.
1: Neue Depp, Mutterfil, das gleiche wie... Pädophil bloß andersrum.
0: Pfefferle, egal was du nimmst, nimm weniger. Es tut dir gut.
1: Ja, natürlich.
0: Was?
1: Ja, das ist so.
0: Was ist so?
1: Dass du das nicht weißt, das ist mir schon klar.
0: Das,
1: ja, natürlich ist das ist eine wissenschaftliche Theorie.
0: So.
1: Das ist der sogenannte Ödipus-Komplex.
0: Ödipus. Was? Ödipus, nicht Ödipus. Mit einem Ödipus, da fährst du vielleicht bis zur Ödi und steigst aus. Aber was du unterst, Ödipus mit einem P. Wie ein Blechbläser.
1: Zipperli, wenn du ein Blatter am Fahrrad hast, was tust du denn?
0: Ja, auf Bomber.
1: Eben, du tust auf Bomber und nicht auf Pumper. Und so sag ich halt Ödipus statt Ödipus. Der Sport ist mal das Gleiche, obwohl es was anderes ist.
0: Pfefferle, bei dir will ich kein Gehirnzell sein. Das wäre mir zu einsam.
2: Ja, also wirklich tiefsinnig.
0: Ja, doch, bei uns ist viel Tiefe
1: drin. Das war sagenhaft
2: tiefsinnig. Das war sowas von tiefsinnig. Ach, das ist ja...
0: Das war so tiefsinnig, dass wir jetzt den Peter Maffay spielen mit Tiefer.
2: Neu, den haben wir heute mal ausnahmsweise nicht dabei.
0: Du hast mich nicht im Programm, mit dir rede ich kein Wort mehr.
2: Das ist
1: Helge.
2: Und das ist ja das Schöne. Und warum funktioniert jetzt die schwäbische Mundart, warum kommt es beim Publikum so gut an? Was ist da

0: so das Ausschlaggebende, dass die Leute sagen, hey, das ist so geil, das Schwäbisch und dieser Humor, was triggert die?
1: Also ich glaube, auf der einen Seite ist, dass die Leute sich auch ein Stück weit wiedererkennen. Ja, in die Figuren, die wir spielen, also wir haben jetzt im neuen Programm zum Beispiel Mann und Frau, die beim Fernsehgucker hocken. Und das sind so Szenen, glaube ich, die jeder irgendwo in seinem Leben auch schon mal irgendwo gesehen hat oder selber durchgemacht hat. Und wenn du das dann auf die Spitze treibst und ich glaube schon, dass das die Leute berührt. Ja, das ist das eine. Und das andere ist natürlich das Spiel mit der schwäbischen Sprache, dass man gerne Worte benutzt, die halt fast schon am Aussterben aus sind. Ja, man darf es ja heutzutage gar nicht mehr so schwäbisch schwätzen. In der Schule wird's ja, du weißt es ja, du bist ja mittlerweile Botschafter sogar, der in die Schule geht. Also ich glaube schon, dass das die Leute auch diese Wortschöpfungen erleben und eben dieser Wiedererkennungswert im schwäbischen Dialekt und in ihre Alltagssituation. Ich glaube, das macht es schon aus, oder?
2: Ja, auf jeden Fall.
0: Ja. Es hat ja schon etwas, wenn man sagt Prechtlingsgesells oder
1: Kumpel. Zum Beispiel,
0: ja. Das sind so, genau. So Wörter, die, ja, genau, die fast keiner mehr kennt. Ja. Ja, muss man so.
1: Vielleicht bin ich das?
0: Ich weiß es
1: nicht. Quietschi, oder was?
2: Ich weiß, ist das dein Hartschritt machen?
1: Ich glaube, das sind die alten Knochen.
2: Ach so.
1: Oh Gott, nein, jetzt quietschi auch noch.
0: Jetzt wissen wir das auch noch. Alte Knacker und...
2: Alte Knacker, alte Knochen. Hartschritt machen. Mit den Alice.
0: Und man weiß es nicht.
1: Das weißt du jetzt nicht.
0: Ah, schön. Ja, also das ist das, was bei den Leuten so ankommt und... Die Nähe zu dem Publikum, das habt ihr ja. Wenn man das ja so schaut, wenn ihr irgendwo auftretet, ihr seid ja auch mitten im Publikum ja auch mit drin, ne?
2: Ja, man standet oft mitten im Publikum, gerade wenn man in kleineren Locations halt spielt. Mhm. Und dann ist das Schöne halt, wenn man zwischen dem Publikum praktisch, man hat ja das Publikum auf dem Schoß hocken. Und man hat ja sofort eine Connection zum Publikum im ersten Augenblick, wenn man... Du guckst die Leute halt ins Gesicht rein. Du kannst dich jetzt verstecken hinter Bühnenscheinwerfer in dem Augenblick. Ja. Wenn du auf einer großen Bühne stehst, da hauen dir die Lichter so ins Gesicht rein. Du siehst höchstens die ersten zwei Reihen, mehr siehst du nicht. Und wenn du in so kleine Locations spielst, hast du 50, 60 Leute und du siehst jedem in die Augen.
1: Und du riechst sie
2: förmlich. Ja, man riecht sie förmlich. Und das ist das, was uns quält. Der direkte Kontakt zum Publikum ist für uns oft lieber, wo man sagt, okay, das ist eher unser Ding als in große Halle.
0: Ja, das ist Geräusch, was wir jetzt auch da so haben.
2: Das ist, ja, also, das ist mein Luftballon.
0: Ich wollte gerade sagen, das ist so die Ausgasung, die man da so vielleicht mitnimmt.
1: Nee, das ist die Ausgasung, ja.
0: Irgendjemand verliert Luft.
1: Wahl Timmy. Ausgasung.
0: jetzt wissen wir, wo es herkommt.
2: So.
0: Sapperlot.
1: Nee, aber es ist auch wirklich in der Tat so, dass du in... Also wir spielen lieber in kleine Halle wie in große Halle, auf jeden Fall. Obwohl man auch schon in große Halle gespielt hat. Nicht, dass jetzt die Leute denken, wir spielen bloß in kleine Halle. Das sehen wir natürlich nicht. Wir haben auch schon vor...
2: Wir spielen da in kleine Wirtschaft.
0: Genau. 25, wie viele Nullen sind dann hinten dran noch?
2: Ja, das doch eine.
1: Also, Tausender haben wir schon mal gepackt, glaube ich, oder?
2: Tausender?
1: Haben wir jetzt mal einen Tausender gepackt?
2: Hast du zu viel... Lass der Alkohol weg. Das tut recht gut.
1: Ach nein, das war mit dem Ernst.
0: Ja, natürlich. Aber was ist so die übliche Menge... Du bist ja in Ebersbach in der Theaterschule, Markus. Was ist da maximale Anzahl im Publikum?
2: Also in Ebersbach sind es um die 100, wenn wir da sind.
0: Ja.
2: Und das ist eigentlich auch so bei uns die so 150, zwischen 100, 150, 50 bis 100. Das ist so unser Ding, wo wir am liebsten spielen.
0: Also ihr kennt ja die Leute im Prinzip schon persönlich beim Namen, oder?
2: Ja, also wenn wir fertig sind mit dem Programm, dann sagt man zu jedem persönlich Ade.
0: Ja, das ist auch perfekt, oder? Ja. Hat doch was, oder?
2: Nee, das sagen auch die Zuschauer, sagen dann auch, boah, das war super, man war so nah dran am Künstler, man hat das alles gesehen, die ganze Mimik und alles. Und wir leben viel von der Mimik, wir spielen unheimlich viel mit der Mimik. Ja. Und wenn du halt in so große Halle bist und die Leute dann ganz Hände hocken, dann sehen die von der Mimik fast nichts mehr. Und das ist bei uns brutal schade, wenn man die nicht sieht.
0: Ja. Emma, ich weiß es ja, ich war ja mal bei dir zu Gast unten in der Theaterschule. Und haben das ja gesehen mit deiner Show, mit deinen Witzen, wo du gemacht hast. Und da ist natürlich die Mimik, die gehört dazu. Die braucht es auch dazu. Ja.
2: Genau.
0: Das ist schon was ganz Wichtiges.
1: Das ist auch bestimmte Gags, die funktionieren nur, wenn du sie auch mit Mimik so spielst. Ja. Also das heißt, wenn der Gag ist gut geschrieben, der funktioniert, wenn man es liest, denkt man wunderbar. Aber wenn du ihn nicht richtig setzt und die Mimik nicht funktioniert, dann funktioniert der Gag nicht. Und das muss der Zuschauer sehen. Also er muss es hören und er muss es sehen.
0: Ja, nicht schlecht. So, und jetzt hören wir mal vom Markus Eppes. Der hier mal, vom Zipperle. Hey. Und zwar die Maultasch in der Hütte-Gaudi-Version. Also, und da haben wir dann auch nochmal hinten drauf, weil der Markus, der vertritt es ja so im Prinzip ein bisschen Maultasch. Das gehört dazu zum schwäbischen Leben. Das muss sein, gell?
2: So, oder? Ja, dazu, natürlich. Ja,
0: also rechte Maultasch. Also, das hören wir uns jetzt auch. Maultasch in der Hütte-Gaudi-Version. Viel Spaß.
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Der Markus Zibberle mit der Maultaschen, der Hüttengaudi-Version. Aber wir haben da noch mal eins, da legen wir noch mal was drauf, weil es ist einfach zu viel Maultasch. Und Henk Häberle, da hat er schon damals einen Song gehabt und der heißt Ich will keine Maultasche mehr.

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0: Cha-cha-cha. Henk Häberle Junior. Ich will keine Maultasche mehr. Ja, es wird einfach dann irgendwann mal doch vielleicht zu viel, oder mal?
1: Nee.
0: Maultasche kann man immer.
1: Nee, das kann man immer. Ja. Maultasche gehört immer.
0: Ja, gut. Jetzt haben wir die Luft rausgelassen, jetzt ist es weg, hä? Das ist ja Wahnsinn.
2: Ja, er sieht auch schlanker aus wie vorher, muss ich sagen. Ja. Luft ist raus.
0: Das war das, was du vorher gesagt hast mit den zwei Doppel-D.
1: Die sind jetzt
0: wieder doppelt. Ja, wer hat sich da bewegt?
2: Der kommt aber aus der Tiefe.
0: Der kommt aber wirklich.
2: Der kommt ganz aus der Tiefe,
1: aber
2: der
1: Markus. Aber so jetzt richtig. Pass auf, jetzt habe ich den nochmal recht Neidruck da. Also der Stecker der vom Kopf her. Ich will jetzt nicht, dass da irgendwelche Fragen. Also neu.
2: Ja, so. Ja, Gott sei Dank.
1: Jetzt, pass auf, jetzt wird er schüttelt der Rüttel. Es tut.
0: Es tut.
1: Jetzt
0: also,
1: passiert
0: dann,
1: gar nichts.
0: Dann warst du.
1: Er hat ja den Stecker gerade gewechselt, hat man an der Kopfhörer gegeben. Und natürlich, deswegen ist er ja ab morgen auch nicht mehr hier. Hat er es nicht richtig eingesteckt. So,
0: das ist. Das war's.
1: Ja. So,
0: aber jetzt haben wir haben doch nochmal. Ist ja egal.
2: Jetzt tut es aber bei mir auch. Bin ich.
1: Ja. Du musst auch richtig einstecken da unten.
2: Dann, aber.
0: Oh, ich kriege nicht nein.
1: Ja.
0: Also bei mir ist nicht.
2: Ah, jetzt ist er drin.
1: Ja, gut.
0: Was ist das? Ja, also ich merke schon, es gibt keine Tabuthemen, oder? Ei, jetzt aber.
1: Ach, das ist doch zum Knochenkotzen.
0: Was ist denn das heute hier?
1: Ich weiß es nicht.
0: Also, ja, also das ist stark. Moment mal. Jetzt nehmen wir mal einfach mal den Markus weg.
3: Genau.
2: Ja, lass ihn weg, das geht auch mit mir, Leute.
0: Aha.
3: Das ist das Ding hier.
0: Ich hätte mal gesagt, dann nimmst du den anderen Kopfhörer.
3: Dann nehmen wir den jetzt da noch gern, das geht nicht.
0: Das könnten wir machen, dann probieren wir das einfach mal.
2: Vielleicht funkt hin oder zwischen.
1: Jetzt gucken wir mal, ob es da geht.
0: Jetzt sieht es anders aus.
1: Ah, so, Leute, jetzt bin ich auch ein bisschen weiter weg vom Pfefferle, das ist gut.
0: Ist doch auch mal schön.
1: Ja, eben.
2: Ja, das ist sehr angenehm.
1: Du übrigens.
0: Also.
1: Du hast Flecken.
0: Es gibt keine Tabuthemen bei euch, oder?
1: Nee.
0: Ihr sprecht über alles.
1: Ja.
2: Also seit ich mit dem zusammen bin, schon vorher habe ich schon wegen
1: Schaumgefühl hast du geht vielleicht, wenn es Weizenbier falsch eingeschaut.
2: Ja. Und was weiß ich, Sexismus und was es alles gibt, aber mittlerweile
0: ist jetzt hören wir aber ein Pfeffer, das ist immer so gut.
1: Das ja? Macht mir nichts aus.
2: Also, wenn ja, wir sind sowieso schon ganz schrecklich.
0: Ja, hast du aus Versehen das Knöpfle unten drückt? Da ist ein Knöpfle. Aha.
2: Knöpfle?
0: So. Jetzt, aha.
1: Und jetzt?
0: Guck, jetzt.
1: Ja. Du hast Knöpfle. Knöpfle gedrückt.
0: Hast wieder da runter geknüllert.
1: Hast wieder mit deinen Wurstgriffeln wieder überall nachgelangt.
0: Ihr merkt schon, die zwei, die bringen mir hier ins Studio richtig Chaos. Nein.
2: Ja, heißt das jetzt, man hat mich jetzt überhaupt nicht gehört?
1: Also nein, doch, man hat dich überhaupt nicht gehört. Also die ganze Zeit schon.
0: Wir haben dich schon, wenn du dich gehört hast, dann aber.
2: Ja, ich höre mich selber eigentlich öfters.
1: Das ist auch der Einzige, der es aushält.
0: Also ich sehe schon, ihr vertraget euch richtig gut.
2: Neu.
0: Eigentlich nicht.
2: Eigentlich mega
1: Moroset. Neu. Deswegen sind wir so gut auf der Bühne.
2: Ja. Ich habe immer einen Priegel dabei, wenn ich mit dem auf Bühne gehe.
1: Wir sind auch per Sie miteinander. Ja. Also wir sagen auch nicht du, sondern wir sind immer
2: per Sie.
0: Ja. Ja.
2: Sie,
1: Sie wir haben auch immer getrennte Kabine.
2: Und bitte.
1: Mhm.
0: Ja. Das war dann gemein, also ich hatte ja auch mal einen Bekannten, der mit Vornamen Siebelt hieß. Das war sein tatsächlicher Vorname. Und da hat er dann zu mir gesagt, du kannst du zu mir sagen. Dann habe ich halt gesagt, okay, du bist doppelt.
1: Der doppelt.
0: Wie auch immer. Also ich merke schon, ihr entwickelt eure Rollen auch total spontan, oder? Oder seid ihr wirklich alles absolut ins Detail? Habt ihr da auch viel ausgefuchst? Oder ist das vieles doch auch spontan?
1: Ja, wir fuchsen schon viel aus in unserer Probearbeit, klar. Aber auf der Bühne sind wir schon auch spontan.
0: Also flexibel.
1: Ja, da könnte schon viel passieren.
2: Also wenn man jetzt mal das neue Stückle nimmt, das Kunstvoller Kruscht, da haben wir, glaube ich, mittlerweile 30-40% vom Text in die Probe mit Neig genommen. Also das war am Anfang geschrieben, es war ein Konzept da, die Dialoge waren fertig, aber das Stück zum Schluss war dann doch wieder, also 30-40% würde ich sagen, war dann Improvisation, ja. Beide Probe.
1: Ja, weil das halt auch ein komplett anderes Stück ist wie das Voischno zum Beispiel. Also Voischno nimmt die Leute ja mit auf eine Reise zurück in die Vergangenheit und mir erzählt von früher, man nimmt die Leute mit in Geist, also die sind geistig voll dabei und reisen da mit uns zurück. Und bei Kunstvoller Gruscht ist es einfach so, dass wir mal gesagt haben, okay, in dem Augenblick haben wir keine Message, wir wollen da nichts irgendwie, sondern wir wollen einfach puff, in the face. Ja. 5, 6 Szenen, wo man uns austoben können. Mhm. Und das haben wir bei dem Kunstvoller Gruscht, wo wir wirklich Vollgas geben können. Gell?
0: Ja. Ja, das ist halt das Schöne, wenn man so eine Live-Performance hat und dann da ein bisschen was lebendig nachher passiert, dann ist das halt eine Geschichte und das passt sich an und ja, mal, vielleicht macht das Publikum ja auch noch mit. Kommen ja bestimmt auch noch irgendwelche Sprüche vom Publikum, oder?
1: Das kommt auch vor, ja, ja. Ja, gerade bei uns, weil wir ja so dicht am Publikum dran sitzen, ja. Da kriegen wir ja auch alles mit, was die Leute sagen. Mhm. Aber wir sind dann immer schon so spontan, dass wir darauf reagieren können. Das ist das Schöne.
0: Ja gut, ich meine, das meiste kennt man ja an den Sprüchen schon bald, gell? So
1: ungefähr. Ja, ja. Klar.
0: Da erfindet ja viele ja nichts Neues. Ne?
1: Nee.
0: Ja, der Klaus hat nochmal geschrieben per WhatsApp und liebe Hörerinnen, liebe Hörer, damit nochmal der Erinnerung, ihr erreicht uns im Studio, wenn ihr ein Pfefferle und ein Zipperle eine Frage stellen wollt, dann könnt ihr das tun unter 0716194424. Da erreicht ihr uns unter dieser Nummer per WhatsApp im Studio oder ihr schreibt noch eine elektronische Postkarte an studio@radiofips.de.
1: Aber das ist sehr schön, Klaus, dass du uns zuhörst.
0: Ja,
1: freut ja, uns
2: der
1: sehr.
2: Der einzige Mensch, der uns
0: zuhört. Und ich glaube nicht, dass es der Einzige ist. Die anderen trauen sich nicht so aus. Aber der Klaus, der schreibt, sag bloß, du schwäbische Saugosch hat wieder einen Schnaps dabei, wie das letzte Mal. Dann wird's lustig.
1: Ich trinke gar nichts.
2: Also, ja, wie, du hast letztes Mal einen Schnaps dabei gehabt und jetzt nicht?
1: Ich habe noch nie was getrunken.
2: Hol die Flasche raus.
1: Ich habe noch nie was getrunken. Das ist eine Lüge. Das ist ein Hörensagen, ist es.
2: Komm, du bist doch die ganze Zeit richtig besoffen.
1: Halse doch.
0: Ich merke schon, der Zipperle, der hat gerade einen Affen. Apropos Affen.
1: Apropos Aff.
2: Haus los.
1: Der Aff. Es gibt so ein richtig schön. Es gibt ja so uraltes Äffle und Pferdle Filmle, wo sie so am Neckar hocken. Ja, und das Äffle so. Was ist groß?
4: Ein Elefant.
5: Und was ist größer?
4: Sturgert.
5: Und was ist das Allergrößte?
4: Linse mit Spätzle und Seidewürstle.
1: Aber das gibt's jetzt in neuer Version. Mhm. Und da geht ein Gruß raus an der Hansi. Der hat es für die Sprücheklopfer gemacht, den Spruch. Der geht jetzt folgendermaßen.
5: Was ist schlimm?
4: Ein Schnupfen.
5: Und was ist schlimmer?
4: Grippe.
5: Und was ist das Allerschlimmste?
4: Kartoffelsalat mit Mayonnaise.
0: Das erinnert mich jetzt an meine Kindheit, weil meine Großmutter, die hat nämlich Kartoffelsalat mit Mayonnaise gemacht.
2: Ganz schlimm.
1: Oh, sind.
2: Wo kommst denn du her?
0: Ich bin Schwab, aber meine Großeltern, die sind aus Sachsen gekommen.
2: Ja, jetzt
0: und dann wollte ich auch mal rum.
1: Wie war das bei dir mit deiner Frau?
2: Mit meiner Frau?
1: Mit dem Kartoffelsalat?
2: Den ich habe sehr lange übermissen. Also, bis so ich den Kartoffelsalat so gemacht habe, wie ich ihn mir vorstelle. Das war jetzt nicht so einfach.
1: So wie ihn Mutter gemacht hat.
2: Ja, weil das ist ja der Ödipus-Komplex.
1: Ja. Weißt, das ist ja das. Du willst ja eigentlich als Mann, willst bloß eine Frau, die kocht wie deine Mutter. Mhm. Und wenn du Pech hast, verwischst du die Sau wieder einfach.
2: Ja, natürlich.
1: Das ist auch wieder nichts.
2: Ja.
0: Es ist unglaublich, ihr zwei. Ja. Ich hab das Problem gar nicht. Ich muss meinen Kartoffelsalat selber machen.
2: Ja, wunderbar.
1: So, und wenn er nicht schmeckt, dann siehst du, da hast du aber wieder einen Scheiß gemacht.
0: Ja, so ist es. Dann hau ich mir selber einen Gosch nach.
1: Das ist doch super.
0: Passt.
1: Ja. Es ist, wenn man sich selber schlägt.
0: Ja.
1: Da spart man die Domina.
0: Das ist halt wie im Kloster, selbst geißeln.
1: Ah, okay.
0: Mit der Beitsch.
1: So einer bist du.
0: Ja, was meinst du, was ich so daheim treibe?
1: Wir brechen die Sendung an dieser Stelle ab.
0: Weißt du was? Du regst mich auf. So. Apropos.
2: Regi.
0: Du regst mich auf, genau. Es kommt Wolle Krivanek mit Regi die auf. Ihr könnt mich doch mal.

0: Wolle, Krivanek, Reggae, die Uff, ja, und ach, wir haben einen Spaß hier im Studio.
1: Was heißt da mir?
0: Das ist halt...
2: Also okay. Mir schon,
0: ja. Aber nicht mit dem. Ich weiß nicht, also mir macht's auch Spaß.
1: Ich auch. Echt, ja. Ja. Dann musst du dein Gesicht einmal sagen.
0: Das ist ah, das ist halt Eiszeit.
1: Ach so. Ja. Eiszeit, da bin ich wieder. Jetzt spielst du mich doch noch.
0: Wer weiß das schon? ist eine Katastrophe. Also ich merke schon, ihr entwickelt ja auch gerade die Rollen ja auch spontan nebenbei. Ihr habt ja auch schon gerade den Vorschlag gemacht, dass ich jetzt auch Bühne mit soll, dass man da Radiomoderation auf der Bühne mal macht. Das wäre bestimmt mal lustig.
1: Ja.
0: Aber wenn ihr die Rollen entwickelt, wie entwickelt ihr die? Was... Aus dem Leben, wenn ihr da unterwegs seid, habt ihr dann irgendwas, was euch triggert und ihr das dann euch sofort aufschreibt und dann miteinander drüber sprecht? Oder
2: es kommt drauf an.
0: Ist das spontan oder dann wirklich alles ins Detail?
2: Also es ist mittlerweile ein Prozess. Wir haben angefangen, wo ich quasi mit einem fertigen Stück gekommen bin und mich so ein bisschen als der Schreiber gesehen habe. Ja? Dann haben wir das zweite Stück entwickelt, da haben wir schon... Jeder seinen Teil dazu beitragen, ja, jeder hat ein bisschen geschrieben. Und jetzt beim dritten Stück haben wir es jetzt so aufgeteilt, dass wir gesagt haben, du machst drei Szenen und ich mache drei Szenen. Und die Gedanken, welche Szene wir machen, die entwickeln wir oft im Gespräch, dass wenn wir bei irgendeinem Auftritt sind und sagen, Mensch, wir könnten doch nächstes Mal über das Thema irgendwie eine Szene schreiben oder über das. Und dann überlegt man, wer will die Szene schreiben? Ja, einmal haben wir jetzt vor kurzem überlegt, eine Szene beim Bäcker zu schreiben. Mhm. Hat er dann übernommen. Ja, ich habe jetzt eine Geburtsszene geschrieben über zwei, die sich im Krankenhaus treffen, weil ihre Kinder kommen auf die Welt. Ja. Und das, ja, entwickeln wir dann eigentlich eher spontan immer jetzt.
1: Das ist mittlerweile. Spontan,
2: also es ist nicht mehr so wie ganz am Anfang, fertiges Konzept. Er guckt sich's an und schreibt Gags nice, sondern jetzt machen wir es im Prinzip gemeinsam und... So, aber, was uns halt einfällt.
0: Aber ihr entwickelt es selber.
2: Ja,
0: weil,
2: ja, klar.
0: Sprechen wir mal über die aktuelle Thematik KI. So nach dem Motto, da könnte man doch vielleicht mal so eine künstliche Intelligenz vielleicht mal fragen, ob die uns was zusammenstellen kann.
1: Also ich habe es tatsächlich mal probiert,
0: ja?
1: Aber es funktioniert nicht.
0: Ja.
1: Also Comedy mit KI funktioniert nicht.
0: Weil da fehlt einfach die Emotion, oder?
1: Ja, ja, also vor allem schwäbische Comedy. Wie willst du schwäbische Comedy von der KI schreiben lassen? Ja. A KI kann sich nie in einen Schwab reindenken, weil der Schwab einfach nur über der KI steht.
0: Es ist so.
1: Ja, ist so.
0: Ist so. Also, da brauchen wir ja gar nicht drüber diskutieren. Da hast du jetzt auch wieder vollkommen recht. Ja.
2: Also ich glaube, es ist auch so, dass du Figur, also wenn man schreibt, dann entwickelt man eine Figur, einen Charakter. Also das ist natürlich schon immer Pfefferle und Zipperle. Wir kennen ja unsere Bühnencharaktere, aber wie der sich in der Rolle verhält, wie er die Worte bringt, aus welcher Emotion raus, vom Gefühl her und so weiter, das macht KI nicht.
0: Mhm.
2: Und deswegen, KI ist steril, bringt halt Gags, ja, die sind ja auch nicht schlecht, aber das Gefühl selber, wie dann die Rolle gesprochen wird, wie die Rolle ausgefüllt wird, mit welchen Emotionen, das kann KI.
0: Nee. Mhm.
2: Und das machst du halt dann, wenn du schreibst mit bestimmten Begriffen, mit bestimmten Worten, manchmal auch mit Pause, die du einbaust in den Text.
0: Ja.
2: Punkt, Punkt, Punkt. Ja, oder fett geschrieben, dass man weiß, so und so muss man es betonen.
1: Und
2: das macht
1: halt
2: KI nicht.
1: Und da anfängst du die Sache auch zum Lesen. Wir waren jetzt lesen, vor vier Tagen, waren wir jetzt vier
2: beim
1: Tage.
2: Beim Fellnessen.
1: Waren wir beim Fellnessen, genau, und haben da unser neues Stück entwickelt. Und dann hocken wir da halt nach und lesen das, was wir schon mal geschrieben haben.
0: Mhm. Also das Fellnessen. Also ihr wart in der Sauna im Schwimmbecken und habt euer Fell nass gemacht.
1: Genäst,
0: oder?
1: Genau.
2: Ja. Wir haben eingenässt.
1: Und zwar von innen und von außen.
2: Ja.
0: Ja, okay.
1: Und dabei ist das neue Stück jetzt eigentlich schon entstanden. Es ist eigentlich so gut wie fertig.
2: Fast, ja.
1: Und wenn wir das halt anfangen zum Lesen, dann in dem Augenblick beginnt die Figur zum Leben.
0: Mhm. Mhm.
1: Und dann füllen wir die Figur aus und leben sie in dem Augenblick und schon entsteht ein Dialog. Und dann auch kann es sein, dass er komplett anders wird als der, wo jetzt auf dem Skript steht. Und dann leben wir das und in dem Augenblick entwickeln wir unsere Rolle.
0: Mhm. Ja. Wann habt ihr es geplant, das neue Stück? Wann kommt es auf die Bühne?
2: Frühjahr 27, oder?
1: Na, aber da bist du verrückt.
2: So,
1: wir haben gar keine Zeit dazu. Wir kennen erst Ende nächstes Jahr damit auf, also im Herbst, können wir damit auf Bühne.
0: Aha, also
3: das dauert immer so ausgebucht oder was?
1: Ich schon.
0: Ich ja. Eieieiei.
1: Ja. Nee, also Herbst, Winter, nächstes Jahr haben wir schon.
3: Habt ihr so? Ja, die Premiere, aber wir wollen ja so Vorpremiere machen. Da können wir ja schon, vielleicht sogar schon im Mai, Juni mal anfangen irgendwo.
0: Dann wird es mal so.
1: Ja, richtig.
0: Dann wird es dann mal so einen kleinen Ausrutscher im aktuellen Programm geben, mal so einen kleinen Ausblick
1: genau, so
0: ins neue Programm dann hinein.
1: Aber da schon mal die neue,
3: ja, oder in der
1: neue Szene mal testet.
3: So. Ja, wenn man da spielt.
1: Ja. Forsterberg. Genau, die kleine Locations.
0: Mhm.
1: Das sind eigentlich schön zum Testen, dann, dass man wieder zwei neue Nummern mit reinnimmt ins alte Programm. Wenn man nochmal testet, kommt sie dann, lachen die Leute überhaupt?
0: Ja.
1: Oder war das, was wir als gut gefunden haben, doch gar nicht so gut?
3: Ist noch nie passiert.
0: Ihr habt euer Notizbuch dabei, okay, den Gag streichen wir.
1: Ja, das machen wir dann immer direkt auf der Bühne. Wenn ja. Siehst du, der war jetzt nichts, dann sind wir gleich raus.
3: Ja. Nee, das ist bei uns so, da gegangen, aber nicht mehr nach.
1: Wenn die Leute nicht lachen.
0: So. Also. Okay. Also gut, dann gehen wir jetzt in die zweite Stunde mit dem Schwabeland-Lied. Au Schwabeland, wo bist du, Schee? Vom Henk Häberle. Heute haben wir einen Henk Häberle ganz besonders. Und dann damit gehen wir in die zweite Stunde.
1: Hat er heute entdeckt, die CD.
0: Jetzt ja, das ist so super. Und, ja, sorry, Markus.
1: Ja.
0: Also, noch einmal. Henk Häberle, au Schwabeland, wo bist du, Schee?

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3: Ja, und damit sind wir jetzt in der zweiten Stunde Durchblick hier auf Radio Fips. Am Mikrofon für euch ist Richie Nirschel. Und zu Gast haben wir heute Pfefferle und Zipperle. Und zwar der Werner Schwarz als Pfefferle und der Markus Zipperle als Zipperle. Nomen est omen. Ja, so ist halt. Und wir haben einen Mordspaß heute hier auf Schwäbisch. Ich versuch's, weil der Markus, der hat mich da mal so angetriggert. Hat er gemeint, ich soll's probieren.
4: Ja.
3: Ich höre mir zwar immer nur ein bisschen, finde ich, künstlich. Oh.
4: Er hat sich stets bemüht.
3: Ja, so. Genau. Er bemüht es sich, seiner Leistung gerecht zu werden.
4: Ja, so.
3: Ja.
4: Er gibt alles.
3: Okay, ich gebe alles. Was kannst du eigentlich? Nix.
4: Ja. Brotkorschimble.
3: Was kannst du? Ja, so sind wir miteinander. Wir haben uns einfach lieb, gell?
4: Ja.
3: Ja, so. Ah, schön. Und damit, wie gesagt, sind wir in der zweiten Stunde hier. Durchblick auf Radio Fips. Ich bin komplett fertig. Ich weiß auch nicht. Ich glaube, ich muss heim. Ich glaube, ich suche mir gleich nach die Straßenbar.
4: Echt?
3: Ah, nein, die machen wir erst nachher, die Straßenbar, oder?
5: Die Straßenbar noch kriegen kann.
3: Ja. Ah, schön. Wo waren wir stehen geblieben? Ach nee, wir sitzen ja hier,
4: ja,
3: im Studio.
4: Ja, wir hocken.
3: Wir hocken noch. Ja, ihr habt ja gesagt, neues Programm und dass ihr ja nächstes Jahr dann
4: die es gibt Premiere. Auch schon einen Titel.
3: Es gibt auch einen Titel. Wie heißt der denn?
6: Ich habe ihn nochmal umgeschrieben.
3: Aha. das ist schon so.
6: Er heißt jetzt vom Anfang, vom End und von ein bisschen dazwischen.
4: Ah, das ist ja.
6: Gefällt dir das?
4: Es ist wie immer genial, wenn von Ihnen was kommt, Herr Kollege. Ich kann mich jetzt fast nicht heben auf meinem Stuhl.
3: Ja, das hört sich jetzt ein bisschen, das hört sich jetzt ein bisschen queer an. Von Ebbes ein bisschen.
4: Ja gut, jeder ist ja von Ebbes ein bisschen.
3: Und ja.
4: Einer ist von Ebbes halt ein bisschen mehr.
3: Ja, so oder so.
4: Ja.
3: Das kannst du jetzt hinbiegen. Ja,
6: das kannst du nachdrehen wieder mit.
4: Ja. Nicht so, weil es könnte
6: aber
4: weder
6: sein. Ja. Gut, ja, so rum.
4: Vom Ding her.
6: Insgesamt.
4: So.
6: Muss aber nicht.
4: Hier muss wieder.
6: Weil wenn es nicht so ist, dann ist es auch egal.
4: Dann wird es aber auch wieder anders sein.
6: Ja gut, oder? Aber dann wäre es ja sowieso nicht mehr so.
4: Nee, Jens, ja sowieso anders auch gemeint.
3: Ich bin gerade am Überlegen.
6: Ja, wie du es gemeint hast, weil es spielt für mich keine Rolle.
4: Ja, für dich kann es ja auch keine Rolle spielen, aber ich finde jetzt, dass die Rolle am Rolle sowieso nicht spielt.
6: Ja, aber wenn ich, ja, aber gut, eine Rolle ist ja nicht einfach so. Ja, eine Rolle muss man ja auch ausfüllen.
4: Du kriegst ein neues Stück keine Rolle. So.
6: Ist mir doch egal.
4: Fertig.
6: Spielt trotzdem.
3: Das ergänzt jetzt im Prinzip auf die Frage, auf die ich hinkomme. Wer bringt von euch beiden eigentlich mehr Chaos auf die Bühne? Der Pfefferle oder der Zipperle?
4: Ich würde niemals Chaos auf die Bühne bringen, weil ich einfach so ein
6: strukturierter
4: und so ein ernster Künstler auch bin.
6: Organisierter.
4: Der einfach auch immer hundertprozentig am Text ist und auch niemals irgendwie vom Text weggehen würde. Oder?
6: No,
4: oder?
6: Ja, oder
3: die,
6: ja.
3: Oder die Luftballons zu weit aufblasen.
4: Den die nie machen.
6: Nein.
3: Okay. Ja, das ist schon ein bisschen, das verwirrt mich.
6: Ja. Also ich glaube, es ist 50-50.
4: Ich mein, ja, also wir bringen beide Chaos auf Bühne. Das ist das Schöne bei uns. Du weißt oft nicht, was vom anderen kommt.
6: Ja.
3: Ja. Und wie ihr auch vorher gesagt habt, dass auch mal das Publikum ja irgendwelche Eingebungen dann machen und ihr dann darauf reagiert. Und dann bringt das Publikum dann auch ein bisschen Chaos rein in die Geschichte.
4: Das kann auch passieren, ja.
6: Also es ist schon oft so, dass wir, sei jetzt mal, auf der Gerade fahren. Und dann kommen plötzlich so Nebenstrecke, die man aufmacht. Und bis jetzt ist es uns, bis auf ganz wenige Ausnahmen, eigentlich immer wieder gelungen, wieder auf die Hauptstraße zurückzukommen. Bloß wenn dir das nicht mehr gelingt, dann verlierst du dich, verzweifelst dich.
4: dann bist du, wie man es auf Neudeutsch sagt, lost.
6: Lost.
3: Oh, das ist auch ein richtiges schwäbisches Wort, gell? Ja, lost. Lost. Lost. Lost.
6: Da ist verzwazelt besser.
4: Verzwazelt.
6: Verzwazelt. Verzwuzelt.
4: Ja.
3: Ja. Also, ich glaube, ihr bleibt bei den schwäbischen Wörtern.
4: Das kennen wir besser,
3: das,
4: ja.
3: Macht mehr Sinn. Ihr habt ja vorher einen lustigen Bühnenmoment ja gebracht, das mit den Brüsten, mit den groß aufgeblasenen Doppel-D-D-D-D-D-D-D, die wo auch dann vorher den Pfeifton ins Mikrofon gebracht haben.
4: Das war das Ganze,
3: ja. Das war das, ja. Also das war hier auch aufgebaut.
4: Da sind sie gelegen, direkt vor mir.
3: Ja, und gibt es da noch einen anderen super lustigen Bühnenmoment, wo ihr sagt, oh, den vergessen wir auch nicht?
4: Also wir haben einen Moment, wo mir wirklich immer schwer drüber kommt, wo es immer passieren kann, dass es uns erwischt. Und das ist bei unserer klassischen Bühnennummer, da hat hier der Herr Kollege ein wunderschönes Stück geschrieben mit lauter klassischen Zitate, die er da in eine schöne Reihe vollgebracht hat. Und da passiert es uns öfters mal, dass es, also mich nicht, aber ihn, dass man da ins Lachen kommt, weil er immer sagt, ich hätte das so blöd gucken.
6: Ja. Das ist unglaublich.
4: Ich verstand das nicht.
6: Das ist unglaublich. Ja, das Stück war eigentlich konzipiert als, oder diese Szene als absolut ernst, sodass das Publikum auch sieht, wir sind auch schauspielerisch gut. So habe ich es mir eigentlich vorgestellt, dass wir da richtig Shakespeare-mäßig schauspielen.
4: So hat er sich's vorgestellt.
6: Habe ich es mir vorgestellt. Und schon bei der Premiere hat der Typ das dermaßen verrissen, indem er ein Gesicht noch gezogen hat und dann auch noch so.
4: Bitte, du hast mich so angespielt.
6: Ich habe dich nicht so angespielt.
4: Natürlich.
6: Nein, doch. Das hast du aufgegriffen und gleich so, zack.
4: Naja.
6: Verhunzt hast du's.
4: Und
6: aber es kommt genial gut seitdem.
4: Seitdem ist das halt nicht mehr so ernst, die Szene. Und da passiert es uns öfters mal, dass man uns da einfach dann in die Augen guckt. Das ist immer das Schlimme, wenn du dann deinem Gegenüber in die Augen guckst und du merkst, du hast gerade etwas rausgehauen, was eigentlich gar nicht im Text drin ist. Ja. Und du siehst so das Blitzergeschwind in die Augen vom anderen. Ja. Und wenn du das auffängst, dann hast du verloren.
6: Ja.
4: Weil dann kommst du ins Lachen halt. Ja. Dann passiert's.
3: Mhm.
4: Aber das ist aber auch das Schöne, weil es dann auch ein bisschen menschelt. Dass die Leute noch aussagen, das Publikum, ja, guck mal, die zwei Deppen müssen genauso lachen wie mir. Ja. Die finden es auch lustig.
6: Aber weißt du, wir sind doch mal, ich weiß nicht, wo das war, so ein Auftritt, wo ich rausgekommen bin und in die völlig falsche Szene reingegangen bin. Weißt du, und du immer versucht hast, mich zurückzuholen.
4: Ja.
6: Und ich immer gesagt, nee.
4: Das war's.
6: Und immer dagegen gesteuert.
4: Sehr schön.
6: Und ich wollte immer in der Szene bleiben und du.
4: Ich habe immer wieder versucht, in die richtige Szene wieder rein zu bringen mit irgendwelchen Stichwörtern, die da jetzt kommen wären. Er hat sich nicht beirren lassen. Er ist immer weiter galoppiert. Ein bisschen nach und gesagt, du, wir wollten eigentlich jetzt die andere Szene spielen. Und er stand dann, ach so. Und dann war es auch vorbei.
3: Dann hast du kräftig eingegriffen und hast dann gesagt, halt doch einfach mal dein Gosch,
4: so
3: oder?
4: Fair.
3: Und das hören wir jetzt uns auch an.
4: So.
3: Halt doch einfach mal dein Gosch.

0: Ja, halt doch einfach mal dein Gosch. Und das ist von So Semmer halt. Ja, So Semmer halt, oder? Wir drei.
1: Wir sind sowieso so.
2: Ja, wir sind so.
0: Wir sind anders als die anderen.
2: Aber ja, wir sind Sotte.
0: Mehr, mehr Sotte als Sotte, oder?
2: Ja, Sotte sind wir.
0: Ja.
2: Oder mehr Sotte wie Sotte.
1: Ja, du solltest jetzt einfach mal dein Gosch.
0: Habt ihr eigentlich für euren Quatsch, den ihr da fabriziert, eigentlich auch schon einen Preis gewonnen?
1: Einmal tatsächlich. Ja, tatsächlich.
2: Haben wir tatsächlich, ja.
1: Ja, das war wann, Herr Kollege?
2: Das war 2024.
1: Ich glaube, 24 war es.
2: Haben wir Sebastian Blau Comedypreis erworben.
1: Genau, der Sebastian Blau Preis für Comedy haben wir da gekriegt.
2: Genau.
1: Da waren wir sehr geehrt.
2: Waren wir sehr geehrt.
1: Ja, doch.
2: Mit unserem Weißnur-Programm.
1: Ja.
0: Ah? Das ist dann doch etwas, wo man sich doch dann freut und sagt, oh, wir haben irgendwas getriggert und eine Jury gewonnen für uns, die gesagt haben, guck dir mal an, und eine schwäbische Mundart wird noch lebendig gehalten. Oder ist das jetzt der Preis überhaupt für schwäbische Mundart, oder ist das eigentlich egal, ob das jetzt Mundart ist oder geht es ja mehr.
1: Blaupreis dort schon.
0: Ist schwäbisch.
1: Schwäbisch sei, ja. Genau. Das ist ja extra für Schwaben, dieser Preis.
0: Mhm.
1: Von daher haben wir uns da echt gefreut, dass wir da auch einen Preis gekriegt haben an dem Tag. Es sind ja einige ausgezeichnet worden an diesem Tag, einige schwäbische Künstler.
0: Mhm.
1: Und dass wir da dabei waren und auch dabei sein dürfen, war für uns eigentlich für die kurze Zeit, wo wir zusammen sind, war das eigentlich für uns
2: brutal. Ja, und weil die zwei Jahre Corona auch noch dazwischen,
1: genau,
2: wo wir kaum
1: Auftritte sind. Die anderen sind schon länger im Geschäft gewesen, die meisten zumindest.
0: Ja. Mhm. Das ist richtig. Also hat im Prinzip das Programm, das ihr da entwickelt habt, Voishno, hat dann schon einen guten Einschlag gehabt.
1: Genau.
0: Mal so.
1: Ja.
0: Und es ist doch auch schön, wenn dann auf sowas dann ein Lob bekommt, sagen wir es mal so. Normalerweise heißt ja nicht geschumpfe ist Glob genug, ja? Oder nichts geschwätzt ist Glob genug,
1: ja,
0: beim Schwab.
1: Aha. Ja. Es wird doch. Ja, ja.
2: Ja, aber im Endeffekt.
0: Also der Markus freut sich, dass ich mich bemühe.
2: Ja.
1: Die Saat geht auf.
2: Ja, ja, doch. Die Saat geht auf.
1: Ja,
2: ja, aber das Schöne ist eher, also das ist toll und das tut auch gut. Und, aber ich glaube, was viel wichtiger ist, ist jeden Abend, oder was heißt jeden Abend, wenn wir spielen, die Rückmeldung vom Publikum.
1: Natürlich.
2: Und das ist die Messlatte.
1: Ja, ja.
2: Und da können wir eigentlich schon sagen, dass wir da bis jetzt eigentlich immer sehr beseelt und beglückt von der Bühne runtergegangen sind.
1: Das ist das Schöne.
2: Ja. Das ist das Schöne, ja. Das ist das, wovon man zerrt.
1: So ein Preis ist von der Jury okay, wo man sagt, ja, da hat sich das mal jemand anguckt und gesagt, okay, die zwei kennen etwas.
2: Ja.
1: Aber die Rückmeldung vom Publikum ist eigentlich die auf das
0: Das ist ja die Hauptsache. Wenn man ein Programm hat, beziehungsweise wenn man seine Termine hat und die Termine veröffentlicht und sagt, hier, das ist unser Tourplan, da könnt ihr da Tickets kaufen. Und wenn ihr dann sagt, okay, unsere Show ist ausverkauft, dann ist das ja schon mal ein gutes Zeichen. Ja. Ja. Klar, ihr habt ja gesagt, das ist jetzt kein so ein wahnsinns riesen Rahmen. Also 30.000 Publikums-Arena-Show ist es nicht.
2: Noch nicht.
0: Das ist, also, weil da müsstet ihr ja riesen Leinwände hinbauen.
2: Es ist in der Planung. Also
1: ja.
2: 30.000 ist ein bisschen wenig. Wir wollten ja schon auf 100.000.
1: Wembley, haben wir eigentlich
2: sagen. Ja.
1: Weil das ist schon unsere Zielgruppe. Auch
0: das ist aber dann schwäbisches Englisch, oder?
1: Ja.
0: Schwänglisch.
1: Ja.
0: Ja, weil Wembley wäre ja dann... Da hätten die ja ein Problem.
1: Oh nö. Das
0: oder.
1: Schwäbisch ist international.
2: Ja, Häuser Kartoffeln in Gosch und dann loswärts.
1: Fertig sind wir.
0: Ach, das ist der Trick.
1: Ja.
0: Die Häuser Kartoffeln.
2: Ja, genau.
0: Ah, das muss ich ausprobieren.
2: Mach mal.
0: Das probiere ich. Wenn ich den nächsten Kartoffelsalat mache, dann...
1: Aber ohne Mayonnaise, bitte.
0: Die machen ja nicht mit Mayonnaise. So.
2: Er hat es ja kapiert.
0: Ja, also,
1: dass bitte. Es ohne einfach besser ist.
0: Ja. Also bitte. Schlotzig muss er sein.
1: Schwätzer muss er.
2: Der muss schwätzen, bitte.
0: Ja. Ja. Ja. So ist es. Ja. Vielleicht frage ich dich ja mal nach einem Geheimrezept. Vielleicht hast du ja ein Geheimrezept für einen Kartoffelsalat.
1: Geheimrezept?
0: Das mal veröffentlichen.
1: Also mein Geheimrezept wird nicht veröffentlicht.
2: Kannst du überhaupt Co?
1: Ja, natürlich kann ich Co.
2: Hast du überhaupt schon jemals in deinem Leben
0: irgendwas gemacht? Er hatte Haushaltsgerät daheim.
1: Ja, meine Frau.
2: Also ich sehe die immer nur
1: Esse.
2: Bei McDonald's.
1: Aber nie kochen.
2: Burger, und da,
1: McDonald's?
2: Ja, McDonald's.
1: Entschuldigung, also Entschuldigung, Herr Kollege.
2: Pfefferlich immer nur zu McDonald's. Ja,
0: es gibt aber auch noch andere amerikanische Schnellrestaurants.
2: Achso, dürfen wir keine Werbung machen. Also,
1: aber wir waren
0: nicht hoch. Bei uns ist egal, wir sind ja kein öffentlicher.
1: Wir waren unterwegs wieder beim Auftritt und dann hat hinterher gesagt, ich gehe jetzt nirgends mehr noch zum Essen. Ich will heim ins Bett. Ich habe zwar Hunger wie so, weil ich da ja 8 Stunden unterwegs war, weil ich überall sein muss, überall der Riesel reinhängen muss in jede Kamera. Und dann habe ich gesagt, ich fahre abends heim, ich esse nichts mehr. Ich gehe jetzt mal ins Bett und esse nichts. Dann kriegst du bei der Heimfahrt eine Voicemail geschickt, WhatsApple von Selm, wo dann kommt so, Kipperle, Alter. Ich bin jetzt noch, wir haben jetzt da einen Fischburger und noch 3 Hamburger und Big Mac. Ich habe nur ein bisschen Hunger gekriegt. Also mach's gut, mir zählt uns Mac noch. So, da kriegst du doch Hunger. Dann habe ich auch noch was holen müssen, verstehst
0: du? Ach so, da bist du animiert worden.
1: Ja, ich bin gezwungen worden, das ist Gruppenzwang.
2: Oh Gott, weil Entschuldigung. Bin ich wieder für 1 Kilo verantwortlich?
1: Weil du einfach nicht Maß halten kannst. Du haust das Nei in der hohle Kopf.
2: Ach, Musik.
0: Ich sehe schon, das ist, ja. Aber ihr habt ja vorher das angedeutet. Mir schwätzt gleich drüber, während jetzt Musik läuft. Ich habe jetzt ein Attentat auf euch vor. Jetzt machen wir das ganz
2: einfach.
0: Jetzt machen wir das ganz einfach. Jetzt dummer Bämberler, oder?
1: Oh ja.
0: Machen wir. Ja, okay, also dann tun wir jetzt Herr Stumpfes Zieh und die Zupfkapelle spielen mit Bämberle. Viel Spaß.

0: Wir können nicht bloß Kunst, wir können auch Kunst. Und das zeigen wir euch jetzt. Und zwar mit einem Stück von mir. Eigentlich vom Shakespeare, aber in dem Fall ist das das Gleiche. Wer fängt an?
1: Ich, hast du gesagt.
0: Ja, aber du, Zipperle, du spielst es so, wie ich es geschrieben habe. Nicht abweichen. Nicht wieder Zipperle-mäßig. Ja. Okay, also, so. Dann fangen wir an. Also Kunst jetzt, Shakespeare, Goethe, wer noch? Schiller?
1: Trollinger?
0: Hamlet?
1: Omelett?
0: Auch nicht. Also insgesamt Kunst. So. Okay, dann halt. Ich muss noch in den Duktus.
1: Wo muss
0: ich
1: noch?
0: In den Duktus.
1: Der hört schon zu, es ist Achte.
0: Haltung, Zipperli. Ich muss halt. Ein Schauspieler braucht eine gewisse Haltung.
1: Dann halte.
0: Okay, ich bin langsam.
1: Du bist langsam, ja, ich weiß.
0: Langsam. Jetzt.
2: Oh Vater, nun warte doch mal. Ich habe hier im Wald kein Mobilfunksignal.
0: Was? Sag mal, Zipperli, was schwätzt du für einen Scheißdreck?
2: Das
0: ist doch nicht das, was ich geschrieben habe.
2: Ach, nicht?
0: Sag mal, spinnst du?
2: Was denn?
0: Wir sind im Radio.
1: Ach so.
0: Zipperle. Ja. Du spielst es so, wie ich es geschrieben habe. Die Leute wollen einfach was Niveauvolles.
1: Ich mach doch.
0: Mach.
1: Ich fang an.
0: Ja.
1: Bist du fertig?
0: Richtig, warte.
1: Ja.
0: Ich muss in der Duktus.
1: Ja, gern.
3: Jetzt. Wer reitet so spät durch Nacht und Gewitter?
0: Was?
3: Es ist der Vater, der holt nur ein Liter.
0: Was? Sag mal, spinnst du? Zipperle, komm,
2: was ist?
0: Ja, wir drehen jetzt um.
1: Was?
0: Ich fang an.
1: Ach,
0: ich fang an.
1: Wenn du musst, du kannst besser.
0: Ich kann's besser. Mensch, du machst alles kaputt. Ruhe jetzt. Ich fang an. Bist du soweit?
1: Ja.
0: Okay.
1: Halt! Was? Ich muss in den Duktus. Der Donald-Duktus.
0: Das gibt's doch nicht.
1: Jetzt! Fang an.
3: Wer reitet so spät? Durch Nacht und wen?
4: Ich bin's, der Vater mit dem Kind.
3: Wohin des Wegs zu dieser Stund?
4: Nach Dänemark nur euch tue kund.
3: O Herr, dort winkt der Sarg.
2: Es ist etwas faul im Staate Dänemark.
4: Das weiß ich wohl und Angst ich in mir trage. Aber sein.
0: Ich glaube das nicht.
4: Oder nicht sein.
0: Sag mal, kannst du das einmal so spielen?
4: Nein, oder nicht sein.
1: Das ist tragisch. Das ist schwere Kost.
0: Das ist scheiße.
1: Schweres Omelett. Hamlet. So.
0: Also komm, mach nochmal. Aber sein.
4: Aber sein. Oder nicht sein. Das ist doch hier die Frage.
3: Verzeiht, o Herr, doch zu verstehen fällt mir schwer. Was ist denn in Dänemark euer Begehr?
4: Dies Kind!
0: Schmeißt er das Kind fort?
1: Jetzt ist es weg.
0: Du kannst schon das Kind nicht fortschmeißen.
1: Ich hab so ein Schwungkit gerade.
0: Du sollst das Kind halten, nicht schmeißen. Ja,
1: egal.
0: Komm, lass Strager. Also,
1: es strackert. Gut.
3: Verzeiht, o Herr, doch zu verstehen fällt mir schwer.
1: Ja, da.
3: Was ist denn in Dänemark euer Begehr?
1: Ja, das, die dieses Kind, das ich bis eben bei mir trug.
0: Was?

0: sollen werden neuer König im Staate Dänemark.
1: So reitet schnell und lasst euch sagen, ihr habt den Wind im Rücken, er wird euch tragen.
2: Jedoch hätte ich gern einen Begleiter an meiner Seite. Wie steht's mit euch? Werdet ihr breit?
1: O Herr, ich hege tauben Mut. Mir fehlt's an Galle. Auch steht mein Pferd bereits im Stalle.
2: Schwachheit, dein Name ist Weib. Sei dein Mann und zu allem bereit.
1: Ihr sprecht mit Hohn. Wär ich bereit, was wär mein Lohn?
3: Des Königs Füllhorn wird sich über euch ergießen, glucketiglug. Oder die Dänen werden euch am Pfahle aufspießen.
1: Es irrt der Mensch, solange er strebt. Drum bleib ich hier, muss ich, Skudli.
3: Die Botschaft höre ich wohl, allein mir fällt der Glaube. Wie mache ich einen Adler nur aus dieser Taube?
1: Lass gut sein, Herr, und zieht von dannen. Ich selbst möchte mich nun ein bisschen entspannen.
2: Hier stehe ich nun, ich armer Tor, und bin allein, so wie zuvor.
1: Yeah, so geht das.

0: Bronnweiler, Weiber, Evel, lauft mir die Zeit davor, zusammen mit Friedel, Kehrer und Mary Lutz. Und ja, der Zipperle und der Pfefferle, wir haben euch gerade einen schönen Einblick gegeben in die Shakespeare, schütteltes Bier.
1: Ja.
0: Geschütteltes Bier. Ja, nee. Ihr hättet die Grimassen sehen sollen, aber das leider geht ja im Radio nicht.
1: Ja, ja, wobei so. Das ja für dich gut wäre, Pfefferle, gell? Du hast das richtige Radio-Gesicht.
0: Das sagen sie ja über mich auch immer.
1: Ist wahr?
0: Ja, aber da habe ich ja kein Problem mit. Ich weiß ja, dass ich hübsch bin.
1: Ja, also
0: ich
1: meine, gegenüber dem Pfefferle.
0: Ich muss mich so verstecken, weil ich so hübsch bin, sonst laufen mir ja die ganze Zeit die Leute hinterher.
1: Das ist schlimm.
0: Ja, das
1: ist schlimm.
0: Einbildung, Schauerbildung, gell?
1: Ja, das war bei uns
2: ich höre mich nichts sagen.
1: Das ist sehr schön, das bin ich gar nicht gewöhnt.
0: Sollen wir das eine Lied nochmal laufen?
2: Alter, gut.
0: Ich weiß aber nicht. Ach, das ist schön. Ja, es habt ihr mal einen Auszug gehört. So ein richtig schöner. Ja, aber wie gesagt.
1: Also der Klaus hat jetzt einmal einen Ausschnitt gehört.
2: Ja,
1: und Brigitte.
0: Und die Brigitte.
2: Ja, Brigitte, die sollen wir noch grüßen.
1: Brigitte. Tante Brigitte hat auch.
2: Tante Brigitte. Weißt du, ja. Tante, warum hat man eigentlich immer zu denen Tante gesagt im Kindergarten?
1: Das weißt du jetzt.
2: Ja, das war damals so.
1: Was ja. War so?
2: Weil alle Kindergärtnerinnen waren damals.
0: Das darfst du heute auch nochmal sagen, Kindergärtner, gell?
2: Aber Tante hast du früher sagen.
0: Ja, Tante, das haben wir gesagt. Aber also Kindergärtner darfst du heute nicht mehr sagen. Heute heißt es ja Pflegepersonal. Ach nee, halt.
2: Pflegepersonal,
0: Erziehungsfachkraft. Nee.
1: Also, irgendwie sowas.
0: Okay, ja. Ihr solltet nicht so arg drüber. Weil sonst zieht man meine Tochter nachher die Ohren lang.
2: Ach, wenn sie ist die Kindergärtnerin,
1: also Erziehungspersonal.
2: Adante sozusagen.
0: Pflegepersonal.
2: Adante.
1: Aber jetzt sind Brigitte und der Klaus sind sie mal gehört, wie das bei uns auf der Bühne zugeht. Mhm. Das finde ich schon mal gut.
2: Mhm. Vielleicht kommen sie ja in Theaterscheuer. Wann spielen wir da?
1: Theaterscheuer, aber da ist ausverkauft.
2: Ist ausverkauft?
1: Ja.
2: Mein Gott, wir sind wieder
1: ausverkauft. Theaterscheuer ist ausverkauft.
0: Ja, ich freue mich ja schon wieder auf meinen VIP-Platz.
1: Ah, also.
2: Hast du uns schon mal gesehen?
0: Na, zu euch zusammen noch nicht.
2: So, ja, da wird's aber Zeit.
0: Ja, eben.
2: Sollen wir ihn einladen für die Sendung? Ja,
1: wenn er will.
0: Da bin ich schon dabei.
1: Na also,
0: so ist nicht.
2: Dann kann ich Händen umsetzen.
0: Dann kann Händen
2: um, wo er nichts sieht.
1: Ja, ja.
0: Ja, einen seitlichen Platz, wo man nichts sieht. Ein
1: seitlicher Platz, wo man nichts sieht, den hätten wir.
2: Ja. Der ist immer frei, ja.
1: Den hätten wir. Ja, und vor der Juli sind wir da ist ausverkauft, dann sind wir aber nochmal da. Und zwar am 29. August sind wir auch nochmal in der Theaterscheu mit unserem Programm. Und ich glaube, da gibt es noch Karte.
0: Mhm. Nehmen wir lang. Also, na, 29. August, den müsstet ihr euch, ich reserviere mir den 4. Juli, oder?
1: Wenn du willst, ja.
0: Ja, dann, das machen wir. Dann kann ich dann euch mal berichten.
2: Mhm. Ja. Was spielen wir da überhaupt?
0: Weiß noch,
2: was wir spielen?
1: Er weiß es nicht mehr, aber ich weiß noch. Wir spielen Kunst voller Gruscht.
2: Beides Mal?
1: Ja.
2: Ah. Oh, ist aber schade.
1: Tja, so ist es halt.
2: Mein Gott.
0: Aber jeder Gruscht ist doch kunstvoll.
1: Natürlich.
0: Es gibt einen schönen, kunstvollen Gruscht.
1: Ja?
0: Das erinnert mich jetzt immer an diese Serie, die im zweiten deutschen Fernsehen läuft. Bares für Rares.
2: Bares für Rares.
0: Ja, mhm. Da gibt es ja auch kunstvollen Gruscht.
1: Ja, natürlich. Ja. Was da meistens oder oftmals für Gruscht verhökert wird und die Leute kriegen was dafür. Und das ist bei uns ja auch so. Wir kriegen ja auch für unseren Gruscht, den wir schwätzen.
2: Ein Haufen Geld.
1: Ja, wir wissen gar nicht, woher. Wir haben ja Elefanten im Keller, die Scheine untertappen, weißt du? Ja. Haben wir ja so ein
2: kein Platz mehr.
0: Ihr wisst gar nicht, wohin damit.
1: Nein, schlimm.
0: Ja, es ist mir auch schon nachgesagt worden, dass ich ein zweites Konto aufmachen muss, weil das erste schon überläuft.
1: Siehst
0: du? Ja, das ist schon.
1: Aber so kann es im Gange.
0: Ja. Und der Klaus schreibt, ihr habt gerade noch geguckt am Freitag in Otterbach ab 8.
1: Aha.
0: Was ist das? Das ist auch von euch
1: am neu. Freitag bin ich mit Hillus Herztropfe in Otterbach.
0: Ah ja.
1: Tatsächlich, ja, im Zelt.
0: Ja.
1: Vor über 500 Leuten wird er da sein, also an die 600 ungefähr sind da am Freitag. Das Wetter passt, also kann bloß lustig werden.
0: Ja, also, aber das ist auch schon ausverkauft, oder?
1: Nee, ich glaube, da gibt es noch ein paar wenige Restkarten.
0: Ja, also die Brigitte schreibt mir gerade, Gruß, ich reserviere mir mal den 29. August.
1: Ah, super, okay.
0: Also,
1: sehr gut.
0: Ja, das muss aber, glaube ich, bei der Theaterscheuer direkt.
1: Bei der Theaterscheuer, ja,
0: also,
1: genau.
0: Liebe Brigitte, geh auf die Homepage von der Theaterscheuer und da gleich das Ticket reservieren.
1: Das geht leider nicht, die sind da nicht so fortschrittlich, da muss man noch anrufen.
0: Oh, da muss man auch rufen, okay.
1: 07163 94110.
0: Wieso holst du nochmal?
1: 07163 94110.
2: Ruf mich an.
0: Das muss ich aber auf Schwäbisch sagen.
2: Ja, ruf mich an.
1: Ja, das oh, geht doch.
2: Schell er mal durch.
0: Aber mir wiederholt die Nummer gleich nochmal. Liebe Brigitte, hol dir was zum Schreiben, wenn du es noch nicht aufgeschrieben hast. Und ansonsten, ja, sie schwitzt schon.
1: Sie schwitzt schon?
0: Ja, okay. Ja, ja, sie schwitzt schon. Sag die Nummer einfach nochmal.
1: 07163 94110.
0: 110666. So. Ich habe ihr jetzt nochmal per WhatsApp
1: zugeschrieben. Ist gut, Brigitte, jetzt hast du sie. So. Jetzt genau. Nehme ich dir die Flasche weg.
2: Das nein, lass mal Flasche.
1: Nein, das geht nicht.
0: Er nimmt sich selber weg.
2: Du kannst doch einem Mann die Flasche nicht
1: wegnehmen. Das ist wie bei den Kindern, weißt du, wo du sagst, okay, jetzt gibst du mal das Handy ab und am Schuljahresende kriegst du wieder. So muss man ihm die Flasche wegnehmen. Weil das sonst ist
0: auch nicht schlecht.
2: Sag dazu, dass es eine Wasserflasche ist.
1: Es ist betreute Comedy, was ich hier mache. Das ist, ich weiß nicht, wie ich das durchhalte.
0: Es ist die Frage, wer von euch beiden ist jetzt das Pflegepersonal für wen?
1: Ich glaube, die Frage stellt sich nicht.
0: Ja. Also ich sehe schon, wo seht ihr euch in 5 Jahren?
1: Ja.
0: Das kommt so die übliche
1: Krematorium,
0: die übliche Frage. So,
1: der bringt mir einen unter.
0: Die blöde übliche Frage, wo seht ihr euch in 5 Jahren, wo seht ihr euch in 10 Jahren?
1: Wo sehen wir uns in 5 Jahren? Also in 5 Jahren sehen wir uns auf jeden Fall auf dem Olymp des schwäbischen Comedies.
2: Absolut.
1: Also ganz oben.
2: Absolut.
1: Da, weil es kann gar nicht
2: anders sein. Wir winken hinunter zu all den Hilos und zu all den Gescheitles und wie sie alle häusert, winket mir hinunter und sagt, wenn ihr raufkommen willet, wir schmeißen den Strick Leute.
1: So, genau. Nee, Quatsch. Nee, wir sehen uns eigentlich immer noch da, wo wir eigentlich sind. Also einfach zwischen den Leuten. Nah am Publikum, ja. Da will er mir eigentlich bleiben.
2: Ja.
1: Und es ist gar nicht so wichtig. Wichtig will ich vielleicht nicht sagen, aber es hängt von uns nicht ab, unser Seelenheil, ob man jetzt tausender Halle voll macht oder ob wir vor einem kleinen Publikum spielen. Es ist einfach der Spaß, den wir haben am Spielen und den Spaß auch darin, unseren Spaß im Publikum weiterzugeben. Mhm. Dass das Publikum was zum Lachen hat. Weil ich glaube, heutzutage gibt es nichts Wichtigeres, als dass die Leute was zum Lachen haben.
0: Ja. Also ihr seid, Anführungsstriche, Künstler zum Anfassen, also jetzt nicht falsch verstehen, so das Anfassen, sonst gibt es ein paar Goschner, ja, aber zumindest ihr seid fürs Publikum da und ihr seid nahbar und ihr versteckt euch nicht, sondern ihr seid wirklich für die Menschen ansprechbar und, genau. und erreichbar. Merkt man ja auch schon, ich will jetzt gar nicht groß sagen, aber... Wenn man eure Telefonnummer hat, ihr schreibt auch zurück.
1: Normal schon.
2: Wobei ich möchte vielleicht noch dazu sagen, also ich persönlich würde uns gerne auch in 5 Jahren oder vielleicht auch früher schon noch mehr in die Richtung sehen, dass es uns gelingt, noch mehr diese zwei Figuren noch besser zu verschmelzen. Also dass noch mehr dieser hintersinnige, verschwurbelte Ansatz vom Pfefferle und dieser Power-Ansatz, dieses unendliche Universum, was er ja hat an Gags, an Witze, an Spontanität, dass das noch mehr verwächst zu einem Konstrukt, das, glaube ich, so in der Comedy-Szene eher selten vorhanden ist. Das wäre für mich so ein bisschen so ein, ohne jetzt damit weit berühmt zu werden, aber so ein bisschen ein Alleinstellungsmerkmal zu kriegen.
1: Das haben wir ja eigentlich sowieso, weil es gibt ja eigentlich so,
2: haben wir jetzt
1: also
2: schon
1: zwei Männer bisschen, im Schwäbischen, das gibt es eigentlich, also ich weiß jetzt
2: nicht, die seit Häberle im Fleider,
1: die dann so Comedy
0: Scheitles macht. Als Ehepaar.
1: Ja. Kecheles als Ehepaar, ja. Hilo Sotztrupf ist ein Ehepaar.
0: Ja.
1: Das ist eigentlich, wenn du so guckst, gibt es wenige
0: Männer-Duos. Und dann halt Solo-Künstler.
2: Ja. Na gut, Hannes und der Bürgermeister war halt eigentlich, was die Große betrifft, nach Häberle und Fleiderer.
1: Ist natürlich ist was anderes.
2: Ja, gut, ist eine andere Liga, aber...
0: Ja, das sind schon Nummern, die ihr ja miteinander auch habt und ihr arbeitet ja auch zusammen, also gerade mit Hilos Herztropfen,
1: ja,
0: seid ihr ja unterwegs und Das ist ja eine Familie, eine schwäbische Familie, die da zusammengewachsen ist und sich auch gegenseitig unterstützt und
1: pusht. Sag mal, ich bin seit 10 Jahren mit denen unterwegs, mit über 10 Jahren mit Hillus Hotztropf oder auch mit den Gscheidles, mit dem Grunweiler Weib. Damals noch mit der Mary, jetzt ohne die Mary. Und das war eigentlich bei uns immer das Schöne, dass wir uns untereinander auch was gönnten. Da hat keiner im anderen irgendwie eine Neidkette oder so, sondern man hat zusammen geschafft. Und man schafft auch heute noch gern zusammen. Wir freuen uns immer, wenn man uns sieht. Und das ist, glaube ich, das Schöne so an der schwäbischen Comedy-Szene, dass man da auch miteinander geschirren kann.
0: Ja.
2: Das kann ich nur bestätigen. Ich meine, ich bin ja da jetzt eher neigrutscht über ihn dann auch. Und habe die Stars auch kennengelernt. Und ich muss sagen, das ist wirklich absolut, ja, fast schon wie Familie. Man lacht, man hilft sich gegenseitig, man unterstützt sich. Und
1: man hat Kehltasche dabei,
2: man hat was zum Trinken dabei, man hat was Schwarzwurst dabei.
1: Der eine holt Wurst raus, ja. Der andere holt Prosecco raus.
0: Oder wie der Klaus vorher geschrieben hat, den Schnaps. Ne?
1: Der Schnaps muss dabei sein.
2: Ja, der Schnaps ist immer dabei.
0: Ja, ja. Ja. Oder ein Bier.
1: Ein Bier sowieso.
2: Ja, mehr Schnäpsle schon.
1: Schnell. Ja, also alles vorher brauchen wir zum Spielen, sonst funktioniert es nicht.
0: Okay.
2: Mindestens.
0: Ja. Aber jetzt frage ich mich einfach, wer hat das Bier bestellt? Das hören wir. MC Brutal, wer hat ein Bier bestellt? Das hören wir uns jetzt auch.

0: Haut.
1: Das war jetzt MC Brutal, wer hat ein Bier bestellt. Und leider ist keus gekommen.
2: Ja, ne? Es wäre schön gewesen, aber neu.
1: Neu ist keus gekommen.
3: Ein Wasser trinken müssen wir. Nur Wasser haben wir, ein Wasser. Wir müssen Wasser.
1: Das hört sich aber jetzt nicht schwäbisch an.
2: Na, das war der andere wieder, der bricht ab und zu aus mir raus.
1: Also,
4: was hast du denn jetzt wieder mit deinem Moos?
3: Der fährt so in mich rein.
4: Ja, hoffentlich fährt er auch wieder raus.
3: Ich weiß ja, bei mir hat er Platz, da geht er sich verfahren.
4: Sag aber, wo geht der sich verfahren?
1: Ah, ja, das ist das Schöne. Ihr müsst die zwei unbedingt live erleben, dann habt ihr einen richtig guten Spaß. Und jetzt kommen wir so langsam zum Schluss. 13 Minuten noch bis zum Ende der Sendung. Ja, das ist jetzt
2: Klaus und Brigitte sind jetzt ganz traurig.
1: und wahrscheinlich auch viele, viele andere Hörer.
4: Ja, die Millionen draußen vor den
2: Melonen.
1: Melonen.
4: Die Melonen.
1: Was bedeutet euch sowieso Humor im Leben? Also ich glaube, Humor ist eine ganz wichtige Essenz, oder? Ich glaube, ihr könnt nicht ohne Humor, oder?
4: Also ich glaube, man muss als jemand, der Humor auf die Bühne bringt, hast du zwei Sichtweisen. Das eine ist, schaffst du es, den Menschen den Humor nahezubringen, den du als Humor empfindest? Also entsteht da eine Bindung. Also das, was du dir vorstellst, was witzig ist, empfindet das Publikum auch. Und wenn dir das gelingt, dann ist das genial. Und dann ist der Humor was Wunderbares. Das ist die eine Seite. Aber du hast ja auch deinen privaten Humor, wenn du in deinem Privatleben über Dinge lachen kannst und du merkst halt einfach, wenn du lachst, das befreit, das tut gut, du kriegst gute Gefühle und deswegen ist Lachen ist eine Therapie, Lachen hilft in vielen Situationen und wenn du jemand bist, der andere Menschen zum Lachen bringen kann, ist das schon mal was ganz Tolles.
1: Hast auch schon mal gewonnen, ja.
4: Hast auch schon mal gewonnen. Und wenn du selber auch in der Lage bist, über Dinge zu lachen, ich glaube, das ist schon was ganz Wichtiges.
1: Auch deswegen, über sich selber
4: auch
1: lachen.
4: Auch über sich selber. Ja. Und deswegen ist Humor, glaube ich, schon ein wesentlicher Bestandteil von dem guten Leben.
2: Ja, und ich denke, wenn du ja nicht über dich selber lachen kannst, dann kannst du auf gar keine Bühne stehen, dann funktioniert das gar nicht.
1: Das heißt, ihr müsstet dann eine Kellershow machen.
2: Ja, also. Genau. Also das wird nicht, das
1: zum
2: wird
1: Lachen nicht im Keller gegangen.
2: Du musst über dich selber lachen können, dass du auf der Bühne standen kannst.
4: Aber das ist auch das, was uns zwei auch ein bisschen so verbindet. Also wenn ich jetzt an die drei Wellness-Tage denke, wo wir da das neue Stückle versucht haben zu schreiben und gemacht, was wir gelacht haben über Zeug, ja. Wie Kinder fast schon. Ja, uns fast weggeschmissen haben vor Lachen.
2: Das war das Schöne, ja. Genau. Das ist ja so ein Seelenbefreier, so ein Lachen,
4: sage ich immer. Ja, genau. Das ist ein genau. Ein Seelenbefreier, sehr gut. Ja.
2: Und Lachen ist für mich, auch der Humor, ist auch ein Lebenselixier. Ja. Ohne Humor zum Leben ist, finde ich, das, da könntest du auch bleiben lassen.
4: Also, traurig.
1: Eben. Ja. Ja. Ja, das ölt die Seele und das schmiert die Seele und dann flutscht es auch durchs Leben, oder?
2: Ja,
1: so muss man sehen.
4: Guter Schmierstoff.
1: Ja. Guter Schmierstoff.
4: Guter Schmierstoff. Wenn es mal hackert, kommt der Schmierstoff und dann läuft es wieder rund.
1: Ja. Gut. Dann schmieren wir jetzt die Straßenbahn. Die wolltet ihr nämlich auch noch hören. Wolle Krivanek. Die Straßenbahn.
4: Geil.
1: Viel Spaß.

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1: Ah, Wolle Grivanek und die Strausser, boah. Und heute zu Gast bei Durchblick hier auf Radio Fips. Pfefferle und Zipperle, ja, Werner Schwarz und der Markus Zipperle. Ja, bleibt beim Zipperle. Ja, wir sind...
2: Das machen
1: wir nicht anders morgen. Das ist einfacher wahrscheinlich, ja, ja. Gell? Ja, das ist halt so im Alter. Da,
2: wem
1: ja.
2: sagst du das?
1: Ja, gell, wem sage ich das? Ja, dir.
2: Mir.
1: Ja, so, zum Abschluss noch, was wollt ihr den Hörerinnen und Hörern noch mitgeben zum Abschied?
2: Was wollen wir mitgeben?
3: Ja, auf jeden Fall mal.
1: Kommen zu uns.
3: Was, ja. ja, das ist sowieso, aber das auf jeden Fall, was wir vorhin schon geschwätzt haben, Lacher und Humor eigentlich ein ganz wesentlicher Bestandteil ist vom Leben und dass man manchmal einfach auch über Dinge einfach lachen muss, bevor man sich drüber aufregt. Ja. Weil das funktioniert nämlich.
2: Der da sagt, man muss das Leben einfach mit einer Prise Humor und vielleicht bei uns auch mit einer Prise Pfeffer nehmen.
3: Ja.
2: Aber vielleicht nicht zu viel, sonst niest die ganze Nachbarschaft. Und wenn einem das dann mal passiert, dann kann man auch einfach so da, als ob es Absicht wäre. Das funktioniert im Radio ja auch.
3: Und was wir vielleicht auch noch mitgeben wollen, täten, ja. würden, machen, tun, ja, tun. Das wäre, dass die Leute einfach auch mal auf unsere Homepage gucken könnt.
1: Ja.
3: Unter www.pfefferleundzipperle.de. Und ja. da können Sie unter Termine gucken, wo wir so sind in den nächsten Monaten im ganzen Ländle, Land auf und Land ab unterwegs. Und vielleicht will ja der eine oder andere zu uns kommen. Und dann ist, sagen wir jetzt mal, eine gute Laune.
1: Die ist auf jeden Fall vorprogrammiert.
2: Das denke ich, ja, also das schaffen wir.
3: Das schaffen wir.
2: Gute wir sind ja viel im Umkreis unterwegs.
3: Wo sind wir denn jetzt?
2: Jetzt Theaterscheuer sind wir ja.
3: ja.
2: Dann sind wir am 10. Juli sind wir in Zell unter Eichelberg. Das ist ja. also auch nicht weit weg von hier. Dann sind wir ja auch wieder, ja gut, dann sind wir am Bodensee mal, dann sind wir wieder in, dann sind wir bei Fusterberg in Blochingen.
3: Dann sind wir bei mir in Ulm.
2: In der Rettichbar sind wir.
3: Da sind wir in Böfingen, in Ulm sind wir, in Wallerhause sind wir bei Ulm.
2: Wallerhause.
1: Wahnsinn. Also ihr habt ein total volles Programm.
2: Das haben wir, ja.
1: Ja, Mensch, ich bedanke mich bei euch, dass ihr heute da wart, hier bei der Sendung Durchblick bei Radio Fips. Wir könnten noch ewig weiterquatschen.
2: Es war uns ein inneres Blumenpflücken.
3: Hat sehr viel Spaß gemacht.
1: Gemacht.
3: Hat
1: ja.
3: sehr viel Spaß gemacht. Herzlichen Dank für die Einladung.
1: Sehr gerne. Und wir verabschieden uns jetzt auch wieder mit Henk Häberle. Ja, wenn's im Himmel nicht so ist wie am Ländle. Tschüss, bye bye, ade. Tschüss, ihr zwei.
2: Ciao. Adele.
3: Tschüss.

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4: Hallo ihr Lieben, schön, dass ihr eingeschaltet habt. Mein Name ist Luis Lori, ich bin 23 Jahre alt, meine Pronomen sind he, him und ihr hört Radio FIPS. In dieser Sendung, die ich in Kooperation mit dem Stadtmedienzentrum Stuttgart produziert habe, möchte ich mit euch über ein Thema sprechen, das mir sehr am Herzen liegt. Neurodiversität. Bei manchen von euch klingelt jetzt vielleicht direkt eine Glocke, andere haben vermutlich noch nie was davon gehört, oder? Neurodiversität bedeutet kurz gesagt Vielfalt im Gehirn. Also eigentlich ganz einfach, oder? Denn jedes Gehirn ist anders. Jeder Mensch denkt, fühlt und nimmt die Welt auf seine eigene Art und Weise wahr. Eigentlich total logisch. Ich beschäftige mich schon seit mehreren Jahren mit dem Thema. Einmal, weil ich selbst davon betroffen bin. Vor circa 6 Jahren habe ich herausgefunden, dass ich hochsensibel bin. Das bedeutet, dass ich Reize intensiver wahrnehme und verarbeite als, ja sagen wir mal, die meisten anderen Menschen. Mein Gehirn ist also einfach ein bisschen durchlässiger, wenn man so will. Das bringt Vor- und Nachteile mit sich, aber das Gefühl, anders zu fühlen und zu denken als viele andere, das begleitet mich schon immer. Zweitens habe ich in der Erkenntnis, dass alle Gehirne ein bisschen unterschiedlich sind, irgendwie auch den Schlüssel zu einer respektvolleren und toleranteren Welt für mich gefunden. Und deswegen fasziniert mich dieses Thema so. Deswegen habe ich auch schon während meines Studiums der Medienwissenschaft an der Uni Tübingen damit begonnen, mich für das Thema auch einzusetzen. Als Bachelorarbeit habe ich zum Beispiel einen Fantasy-Roman über meine eigene Hochsensibilität und Andersartigkeit geschrieben. Und auch privat habe ich einen Podcast über das Thema produziert und auf Social Media darauf aufmerksam gemacht. Seit März bin ich jetzt auch Praktikant im Stadtmedienzentrum Stuttgart und auch hier versuche ich natürlich, mein Herzensthema einzubringen und es mit Medien und Pädagogik zu verbinden. Das Ergebnis davon ist unter anderem diese Sendung. In dieser Sendung erwarten euch viele spannende Beiträge und auch ein paar Umfragen, die ich in der Computerspielschule Stuttgart während eines offenen Freitags des GML-Angebots, also Game Make and Learn, gemacht habe. Dort habe ich unter anderem nachgefragt, wer denn schon einmal von dem Begriff Neurodiversität gehört hat und ihn von Kindern und Erwachsenen gleichermaßen erklären lassen. Darüber hinaus habe ich nach Vorschlägen für eine inklusivere Pädagogik gefragt. In meinen Beiträgen erkläre ich euch unter anderem auch, was Neurodiversität jetzt eigentlich genauer ist und wie besser darauf in pädagogischen Einrichtungen geachtet werden kann. Zudem habe ich auch noch Interviews mit ganz tollen Menschen geführt. Zum Beispiel mit Tim, der selbst ein ganz besonderes Gehirn hat und mit seiner Mama hier war. Darüber hinaus habe ich auch noch die sonderpädagogische Einrichtung der Hasenbergschule besucht und dort mit Emanuela und Viktor gesprochen. Los geht's!
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0: Das war Blümchen mit Herz an Herz, einer super flotten Techno-Nummer, bei der der einen Person vielleicht fast der Kopfhörer vom Schädel fällt, während der Song eine andere Person vielleicht sogar beruhigen kann. Warum das so ist? Weil wir alle unterschiedliche Gehirne haben und deswegen Musik auch unterschiedlich verarbeiten und wahrnehmen. Und um genau diese Vielfalt unserer Gehirne, um die geht es jetzt.
1: Neurodiver...
0: Was? Die Sendung, bei der jedes Gehirn zu Wort kommt. Habt ihr schon einmal von Neurodiversität gehört? Und wenn ja, wisst ihr, was der Begriff bedeutet? Genau das habe ich an einem offenen Freitag in der Computerspielschule Stuttgart im Stadtmedienzentrum Kinder, Jugendliche, Eltern und PädagogInnen gefragt. Vielen ging es dabei sehr ähnlich.
2: Nein, ich habe noch nie von Neurodiversität gehört.
3: Ich weiß es nicht, ich kenne mich da gar nicht aus.
4: Nein, ich habe noch nie von Neurodiversität gehört.
5: Ich weiß halt gar nicht, was das ist überhaupt so.
6: Mal gehört, aber nie mich drüber informiert.
7: Also so richtig habe ich noch nicht gehört, ne?
8: So wirklich nicht, ne?
0: Doch mit ein bisschen Glück stieß ich schon bald auf ein paar schöne Definitionen und Beschreibungen von Neurodiversität. Hier ein paar der Antworten, die ich bekommen habe.
9: Ich verstehe unter Neurodiversität, wenn Menschen, also Kinder oder auch Jugendliche, die ich kenne, ein bisschen anders denken und sich auch ein bisschen anders verhalten oft. Es gibt zum Beispiel ja da verschiedene Formen davon. Kinder, die zum Beispiel ein bisschen sensibler sind oder auch aufmerksamer. Ich habe auch im Bekanntenkreis ein Kind, das sich zum Beispiel super gut dann auf Sachen fokussieren kann. Also ja, einfach verschiedene Eigenschaften, die ich mit dem Wort verbinde.
10: Vielseitigkeit in irgendwelcher Form oder Art auch immer. Also in der ganzen Komplexität.
11: Ich verstehe darunter, dass es auch Menschen gibt, die anders sind, aber nicht im schlechten Sinne, also einfach besonders sind. Die haben andere Funktionen, die leben anders, im Sinne von, dass sie einfach zum Teil vielleicht Einschränkungen haben oder jetzt, ich glaube, ADHS ist ja auch, gilt ja auch darunter, dass die dann einfach ein bisschen, ja, anders hört sich immer so ein bisschen komisch an, aber dass die einfach vielleicht mehr Unterstützung brauchen und mehr Hilfe brauchen als andere.
12: Das ist ja heutzutage ein größeres Thema. Es wird immer mehr bei Kindern diagnostiziert und ich kriege das ja auch mit als Mama von einem 8-jährigen Kind. Und das sind einfach Kinder, die halt speziell sind, spezielle Anforderungen haben, vielleicht ein bisschen lauter sind oder vielleicht sogar ein bisschen stiller, einfach wo das Verhalten ein bisschen auffälliger ist.
13: Für mich bedeutet Neurodiversität einfach anders sein, anders denken, aber auch andere Bedürfnisse haben. Ich habe das Gefühl, dass neurospicy people, wie man auch so gerne sagt, sich so ein bisschen erkennen. Da gibt's so ein Radar für und ja, man fühlt sich dann einfach mit solchen Menschen direkt wohler.
14: Ja, das sind halt solche Menschen, die haben, ich weiß nicht, wie man das kapieren soll, halt Erkrankung oder weiß nicht. Die sind damit geboren manchmal.
15: Tatsächlich einfach, ja, die Verschiedenartigkeit, würde ich mal sagen. Ich habe mich auch ehrlich gesagt noch nicht viel mit dem Thema beschäftigt. Aber ja, so ist verschiedene Arten vielleicht auch zu denken.
16: Da würde ich sagen, die kommen einfach mit anderen Gehirnen auf die Welt. Und ich denke, jeder Mensch hat ein anderes Gehirn, weil manche lernen besser, manche lernen nicht so gut, manche lernen gar nicht. Manche, ja, wir haben einfach andere Gehirne.
17: Vielfalt im Gehirn ist, wenn man sich auch mal traut oder wenn das Gehirn sich traut, das macht man ja oft nicht mit Absicht, andere Wege zu gehen. Das heißt, es ist nicht neurotypisch, das heißt, das, was wir erwarten würden, sondern das Gehirn geht andere Wege und daraus erfolgen auch andere Verhaltensweisen, die manchmal manchmal auffällig sind, manchmal weniger auffällig, aber einfach immer so ein bisschen anders. Die Gehirnstrukturen arbeiten ein bisschen anders.
18: Also ich würde auf jeden Fall beschreiben, dass also jeder hat wirklich so unterschiedliche Gehirne und sie wollen halt auch manchmal unterschiedliche Sachen. Also zum Beispiel meine Freundin Melissa, ihr ist es halt manchmal kalt, aber mir ist es halt voll warm, deshalb bin ich halt manchmal in den Pausen ohne Jacke.
19: Ich verstehe unter Neurodiversität, dass das Gehirn einfach ein bisschen anders verdrahtet ist als bei der Mehrheit der Menschen.
0: Zum Abschluss der Fragerunde hört ihr jetzt noch mein Lieblingszitat, das Ganze noch einmal perfekt zusammenfasst.
20: Die Gehirne sind einfach so, wie sie sind.
0: Und bei diesem Schlusssatz belassen wir es vorerst. Jetzt kommt noch Song for Whoever von The Beautiful South, also Song für, ja, wen auch immer. Also egal welches Gehirn du hast, egal wer du bist, dieser Song ist für dich.

0: ist Neurodiversität? Nachdem ihr nun die Antworten der BesucherInnen der Computerspielschule gehört habt, möchte ich euch noch meine eigene Definition geben, die sich aus meinen Recherchen und meinen eigenen Erfahrungen ergeben hat. Dazu habe ich euch einen kurzen Erklärbeitrag vorbereitet. Er ist so gestaltet, dass er sich auch vor allem an Kinder richtet und für sie zugänglich und verständlich ist. Viel Spaß!
1: Ist dir schon einmal aufgefallen, dass keine Schneeflocke einer anderen gleicht? Wenn du ganz genau hinsiehst, wirst du sehen, dass jede ein anderes Muster hat, auch wenn sie oberflächlich betrachtet vielleicht ziemlich ähnlich wie alle anderen aussieht. Solche individuellen Merkmale gibt es auch bei uns Menschen. Und damit meine ich nicht nur unser Aussehen. Unsere Fingerabdrücke zum Beispiel sind alles einzigartige Unikate, von denen es keinen einzigen zweimal auf der Welt gibt. Mit unserem Gehirn, unserem wichtigsten Organ, ist es ganz ähnlich. Neurodiversität beschreibt die allgemeine Tatsache, dass kein Gehirn einem anderen gleicht. Der Begriff macht darauf aufmerksam, dass wir alle unterschiedlich denken, wahrnehmen und fühlen. Er erinnert uns daran, dass verschiedene Wahrnehmungen nicht unbedingt falsch oder richtig sein müssen, sondern nebeneinander existieren können. Wenn sich Lilia über die Hitze im Klassenzimmer beschwert, während Max mit dickem Pullover und mehreren Jacken zitternd dasitzt, geht es nicht um die tatsächliche Temperatur, sondern darum, wie das Nervensystem und das Gehirn der beiden sie jeweils verarbeitet. Der Begriff Neurodiversität macht außerdem klar, dass unsere Gehirne zwar unterschiedlich, aber alle gleich wertvoll sind. Kein Mensch ist mehr oder weniger wert, weil er auf eine bestimmte Art und Weise fühlt, Mathe liebt oder Spinat nicht mag.
2: Bäh.
1: Das bringt uns auch schon zu einem weiteren Begriff, der nochmal ein bisschen spezifischer ist, die sogenannte Neurodivergenz. Fakt ist, auch wenn unsere Gehirne alle unterschiedlich sind, funktionieren die meisten von ihnen doch auf eine ähnliche Art und Weise. Das ist wie bei den Schneeflocken. Sie haben alle andere Muster, aber trotzdem sind sie von weitem betrachtet alle rund, weiß und fallen zu Boden. Menschen, die wie diese Schneeflocken sind, nennt man neurotypisch.
2: Typisch.
1: Weil ihre Gehirne grundsätzlich so funktionieren wie die der meisten anderen. Neurotypische Menschen machen die Mehrheit unserer Bevölkerung aus. Jetzt stell dir aber mal vor, dass es da noch ganz andere Schneeflocken gibt, deren Form so stark von denen der anderen abweicht, dass es ihnen schwerfällt, die gleiche Flugbahn wie alle anderen zu nehmen. Manche von ihnen funkeln auch bunt oder fliegen von unten nach oben. Menschen, die so wie diese Schneeflocken sind, nennt man neurodivergent. Das heißt, sie haben Gehirne, die ein wenig anders funktionieren wie die der Mehrheit. So auffällig anders, dass dafür eigene Bezeichnungen nötig bzw. hilfreich sein können. Unter diesen Sammelbegriff fallen unter anderem Autismus, ADHS und Hochsensibilität. Manche davon, wie Autismus und ADHS, sind genetisch veranlagt und angeboren. Andere entstehen erst durch beispielsweise Traumata oder einschlägige Erlebnisse während des Lebens. Auch Lernschwächen wie Dyslexie und Dyskalkulie zählen dazu. Und je nachdem, wen man fragt, auch Menschen mit Hochbegabung, also Menschen, deren Intelligenz überdurchschnittlich hoch ist. Jede der genannten Neurodivergenzen bringt eigene Herausforderungen, aber auch eigene Stärken mit sich. Und so gut wie alle kommen auch bei Kindern und Jugendlichen vor. Überleg mal, vielleicht hast du jemanden in deinem Freundeskreis, in der Schule oder zu Hause, den du in diesen Beschreibungen wiederfinden kannst. Es ist mehr als wahrscheinlich, dass du mindestens eine Person kennst, die neurodivergent ist. Rein statistisch gesehen gibt es sogar auf der ganzen Welt kaum ein Klassenzimmer, in dem kein neurodivergentes Kind sitzt. Neurodivergente Menschen nehmen die Welt um sie herum grundlegend anders wahr und verfügen häufig über eine ausgeprägte Sensibilität, die individuelle Stärken und Herausforderungen mit sich bringt. Durch ihre detailorientierte Wahrnehmung verarbeiten sie Eindrücke sehr intensiv, was schnell zu einer Reizüberflutung führen kann. Deswegen ist es besonders wichtig, neurodivergente Kinder und Jugendliche und ihre individuellen Bedürfnisse zu verstehen und ernst zu nehmen, damit sie alle auf ihre Weise wachsen, lernen und gedeihen können. Denn jede Schneeflocke verdient es, weich zu landen, egal auf welche Art und Weise sie vom Himmel fällt.

0: Pandoras Box. Ein Song über das Anderssein und sich alleine fühlen von OMD oder auch Orchestral Manoeuvres in the Dark. Eine Band, die übrigens nicht nur in den 80ern populär war, sondern die auch heute noch sehr aktiv ist und die ich auch besonders für sensible Menschen sehr empfehlen kann. Ihre Musik ist häufig ruhig, aber aufregend. Und gleichzeitig folgt sie oft speziellen Klangmustern, die vielleicht nicht für jeden schlüssig sind, aber für die, die sie fühlen oder gerade auch für synästhetische Menschen, also die Musik sehen können, sehr bereichernd sein kann. Aber zurück zum Thema. Kennst du einen Autisten? Kennst du einen Autisten? So oder so ähnlich sprechen ExpertInnen zum Thema Neurodiversität gerne von Menschen, die von einer oder auch gleich von mehreren Neurodivergenzen betroffen sind. Denn Neurodivergenz ist ein Spektrum und äußert sich bei jedem Menschen anders. Einer dieser Menschen ist Tim. Tim ist 9 Jahre alt und selbst neurodivergent. Gemeinsam mit seiner Mama hat er mich im Stadtmedienzentrum Stuttgart besucht, um mit mir ein Interview zu führen. Im ersten Teil des Interviews, den ihr jetzt gleich hören werdet, hat Tim mir unter anderem von seinem Alltag erzählt und auch davon, wie er mit seinen Besonderheiten umgeht. Hallo Tim, schön, dass du heute bei mir bist. Wie wär's, wenn du dich vielleicht zu Beginn einfach mal kurz vorstellst?
1: Ja, also, ich bin Tim Maximilian Steffen, ich bin 9 Jahre alt, ich gehe auf der Österfeldschule in die 3B und mein Lieblingsfach ist Mathe.
0: Ich freue mich sehr, dass ich mit dir heute sprechen kann, auch über so ein wichtiges Thema. Wir wollen heute nämlich darüber sprechen, dass, ich sag mal, alle Köpfe ein bisschen anders funktionieren. Also, kein Kopf im Grunde genau gleich denkt oder fühlt oder wahrnimmt wie ein anderer. Willst du mir vielleicht mal ein bisschen so von deinem Kopf erzählen? Wie ist der denn so?
1: Also, ich habe ADHS, ADS, Autismus und Leserechtschreibschwäche. Also, da geht ganz schön viel in meinem Kopf ab. Ich habe immer richtig viel Energie und dann versuche ich manchmal einzuschlafen und schlafen, aber ich kann oft nicht so schnell einschlafen. Dafür brauche ich dann ein extra Spray, weil ich habe halt immer so viel Energie, dass ich nicht wirklich einschlafen kann.
0: Das heißt, da ist immer ganz viel los bei dir. Gibt's denn

0: irgendwas, was dich da, sag ich mal, beruhigt dann auch?
1: Also ich muss, wenn ich Albträume habe, brauche ich dann ein Hörbuch oder ein Hörspiel, dass ich nicht an diesen Albtraum denke. Aber das darf dann halt auch nicht langweilig sein und dass ich das nicht so oft anhöre. Also das muss spannend sein.
0: Verstehe. Und so tagsüber, gibt es da auch was, was du machen kannst, wenn du zum Beispiel unruhig bist oder auch überfordert vielleicht?
1: Was mich oft überfordert, sind eigentlich laute Geräusche oder enge Räume. Ich habe Angst vor tiefem Wasser, da weiß ich nicht, kommt jetzt unter mir was, kommt jetzt vor mir was, kommt jetzt neben mir was, kommt jetzt hinter mir was, kommt jetzt über mir was. Laute Geräusche ist das Schlimmste bei mir. Da bekomme ich Panik, da drücke ich mich dann in eine Ecke und halte mir die Ohren zu. Da muss ich manchmal weinen, da bekomme ich dann richtig Panik. Also laute Geräusche sind bei mir super schlimm, da renne ich dann will ich dann auch weglaufen, aber danach traue ich mich 15 Minuten auch manche Sachen nicht mehr. Obwohl ich weiß, dass ich die kann, traue ich mich die einfach nicht mehr.
0: Was ist denn so ein Geräusch, was du ganz wenig magst?
1: Also wenn ich zum Beispiel jetzt vorm Klassenzimmer warte und da irgendwie 400 Kinder im Schulhaus rumbrüllen, da will ich das halt dann auch nicht. Und dann gibt's auch manche Leute, die tun sich manchmal aus Spaß so abknallen spielen und so. Und sowas mag ich halt auch nicht. Ich bin auch in der Schule ziemlich einsam. Fast nie spielt jemand mit mir. Und wenn ich halt mal mit jemand spielen will, dann halten die sich oft nicht dran. Manchmal wollen die auch gar nicht mit mir spielen. Ich werde halt nie gefragt, können wir was zusammen spielen? Da muss ich immer selber kommen.
0: Das sind ja schon mal einige Aspekte, die du da erzählt hast, auch wie das Ganze deinen Alltag prägt und wie du damit umgehst. Fallen dir noch weitere vielleicht Beispiele ein, wie das Ganze, sag ich mal so, deinen Alltag prägt, zum Beispiel in der Schule oder auch zu Hause?
1: In der Schule ist es oft so, dass ich mich nicht konzentrieren kann. Also da brauche ich dann Medikamente, dass ich mich konzentrieren kann. Und wenn ich die Medikamente dann mal habe, dann bin ich auch richtig dabei. Also dann bin ich auch richtig gut. Also auch wenn ich mich nicht konzentrieren kann, bei Arbeiten brauche ich dann immer die Medikamente, dass ich die Arbeit oft auch mal fertig kriege. Wenn ich mal nicht in der Schule fertig werde, mache ich das zu Hause. Ja, und weil ich halt dann trotzdem so viel übe, schreibe ich halt fast immer Einsen oder Zweien.
0: Und deine LehrerInnen, also wissen die darüber Bescheid oder
1: die achten
0: die da drauf?
1: Drauf, wissen darüber Bescheid. Bei Deutschtests bekomme ich dann auch manchmal extra Zeit, weil ich nicht so schnell lesen kann, nicht so gut lesen kann, nicht so schnell schreiben kann. Und auch, ich kann schön schreiben, aber ich mache halt viele Schreibfehler.
0: Und findest du, die machen das schon gut oder gibt es noch Sachen, die vielleicht besser machen könnten?

0: waren die Lightning Seeds mit ihrem Song Brain Drain und da war auch ordentlich Brain Drin und wir reden jetzt auch wieder über Brains, also Gehirne und damit wären wir auch schon wieder beim Thema. Nachdem ich nun also einiges über Tims Alltag erfahren habe, regt sich in mir jetzt noch mein medienpädagogisches Interesse. Ich möchte erfahren, ob und wenn ja, wie Tim Medien nutzt, um sich selbst zu regulieren. Informationen wie diese können nämlich sehr aufschlussreich für den pädagogischen Einsatz von Medien im Umgang mit Neurodivergenz sein. Was dabei herausgekommen ist, erfahrt ihr jetzt im zweiten Teil des Interviews. Vielleicht noch ein bisschen was zu dir. Du hast ja gerade schon von deiner Stärke gesprochen. Mhm. Was würdest du denn sagen, sind denn so deine Stärken oder Talente?
1: Also ich bin in der Schule ja ziemlich gut. In Sprachen bin ich hochbegabt. Also in Englisch, das kann ich jetzt fließen. Das kann ich jetzt sogar fast besser als meine Lehrerin. Und ich spreche tatsächlich ein bisschen Australisch-Englisch und British-Englisch. Ich habe früher immer alles auf Englisch angeschaut, weil es das auch nicht auf Deutsch gab. Und dann habe ich mir irgendwie selber Englisch beigebracht. Also ich habe auch, wenn es um Meerestiere geht, habe ich einen Hyperfokus, weil um Meerestiere will ich nichts verpassen. Ich kenne zum Beispiel auch unbekannte Haiarten.
0: Oh, beeindruckend. Und wo kriegst du dieses Wissen her?
1: Also, ich krieg dieses Wissen aus Büchern und auch manchmal aus Internet.
0: Jetzt spannend, du hast ja jetzt gerade schon von Internet und so gesprochen und wir sind ja hier im Medienzentrum. Deswegen würde mich auch mal interessieren, was du denn für Medien gerne nutzt. Also Medien sind ja wie gesagt Bücher, Filme, also zum Beispiel Videospiele spielst du nicht?
1: Doch.
0: Doch.
1: Aber dann auch meistens Meerestierspiele und nie so Ballerspiele, weil sowas finde ich nicht cool. Ballerspiele finde ich auch zum Großteil eigentlich langweilig.
0: Und was gibt's da so für Spiele mit Meerestieren?
1: Also auf Roblox, The Reef, irgendwie so Aquatic-Dinger noch. Ich spiele dann auch Angelspiele. Fishing Travel, Fishing Clash, Fishing Master, Fishing Blitz auf der Nintendo Dave the Diver. Minecraft spiele ich auf dem Handy, auf dem PC, auf dem iPad und auf der Nintendo.
0: Ist es eher für dich aufregend oder beruhigend oder?
1: Kommt drauf an, was ich spiele. Wenn ich zum Beispiel The Reef spiele, das entspannt mich, weil da bist du halt ein Fisch, kannst rumschwimmen, kannst Münzen verdienen, um dir Skins zu kaufen, für Level bekommst du bessere Fische, dann gibt's auch Updates, ich spiele zum Beispiel auch Sharkbite, Sharkbite ist eher aufregend, der Grund, was man da macht, finde ich jetzt nicht so geil, aber das Gameplay und so ist schon ganz geil.
0: Und wie viel spielst du so am Tag?
1: Am Wochenende spiele ich mehr als unter der Woche und wenn ich mal unter der Woche spiele, dann auch oft nicht so lange.
0: Auch Tims Mutter selbst stuft sein Mediennutzungsverhalten als eher unproblematisch ein. Sie betont aber trotzdem, wie wichtig ein fester Rahmen für ihn ist.
2: Ich würde sagen, dass problematisch ist es nicht. Er weiß ziemlich genau, was er an Medien konsumieren möchte. Aber es ist schon so, dass durch das, dass er einfach die Zeit nicht im Blick hat, ich das ziemlich stark reglementieren muss und auch die Vorgaben machen muss, dass er nur am Wochenende Medien konsumieren darf. Und wenn unter der Woche, dann meistens nur so als Belohnungssystem, dass er dann, wenn er irgendwie mit den Hausaufgaben fertig ist und es ist wirklich alles erledigt und es lief irgendwie alles gut, dass man dann sagt, okay, jetzt darfst du heute nur eine halbe Stunde.
0: Gleichzeitig betont sie aber auch, wie wichtig Medien für Tim und auch für andere neurodivergente Kinder sein können.
2: Für ihn ist es halt schon so, dass Medien, teilweise auch so Spiele wie Minecraft, für ihn einfach so ein Abschalten machen. Er kann besser abschalten, wenn er nebenzu irgendwas in Minecraft baut. Auf der einen Seite gibt einem das Dopamin. Man kann während dem Gamen man selber sein. Also man hat nicht so dieses Maskieren. Man ist nicht direkt mit den Leuten in Kontakt. Also man hat auch so ein bisschen so einen Abstand. Manchmal hat man ja auch nicht so eine große soziale Batterie. Ich glaube, das hilft dann auch immer. Safe Space, abschalten, Dopamin bekommen, sich gut fühlen, endlich mal selber sein können.
0: Und wir schalten jetzt auch ab mit Dad Can Dance. Viel Spaß.

0: Das war Dead Can Dance, eine Band, die ich übrigens auch für zärtere Gemüter empfehlen würde, mit ihrem Lied The Carnival is Over. Wunderschön, oder? Aber unser Karneval, der ist noch lange nicht vorbei. Wir machen jetzt nämlich gleich weiter. Wie könnten Inklusion und Teilhabe für neurodivergente Kinder und Jugendliche eigentlich konkret aussehen? Und welche Rolle könnten Medien dabei spielen? Um das herauszufinden, habe ich die Hasenberg-Schule, eine sonderpädagogische Einrichtung in Stuttgart, besucht und mit Emanuela und Viktor gesprochen, zwei SchülerInnen der Hasenberg-Schule, die sich darauf spezialisiert hat, jedes Kind zu sehen. Die beiden haben mir von ihren Stärken, aber auch ihren Herausforderungen im Alltag und natürlich auch in der Schule erzählt. Emanuela, Viktor, schön, dass ihr da seid. Stellt euch doch einfach mal kurz vor.
1: Hallo, ich bin Emanuela. Ich bin 13 Jahre alt.
2: Hallo, ich bin der Viktor. Ich bin 15 Jahre alt und ich bin in der Hasenberg-Schule seit 2024. Also für mich, ich denke, dass jedes Köpfe sind anders. Jeder Mensch hat verschiedene Gedanken.
1: Jeder denkt immer anders. Alle Köpfe sind anders. Mein Kopf ist wie Handball.
2: Also mein Hobby ist so Fußball, eben auch ein bisschen Kickboxen.
1: Ich mag gerne Musik hören und mit meiner Familie Zeit zu verbringen. Ich male gerne. Ich mag Kunst. Und ich hatte auch früher hier Schwimmunterricht.
2: Also Sachen, was ich nicht so mag, ist... Also wenn ich sehe, manche Menschen, die mobben, wache ich so gerne früh auf und ich, manchmal war ich auch müde und manchmal verpasse ich meine Bahn und Bus und manchmal gucke ich, wie ich spät. Das mag ich nicht.
1: Also was mich immer stört, zum Beispiel wenn ich esse, dann wenn jemand die ganze Zeit durchschmatzt oder jemand, das nervt mich und zum Beispiel, wenn es leise ist und jemand macht die ganze Zeit Geräusche.
2: Zum Beispiel, wenn Sirenen kommen durch, wenn irgendwas passiert ist. Da kommen so laute Sirenen. Da denke ich mir, was ist passiert.
0: Und wie sieht es mit der Mediennutzung aus?
2: Ich benutze gerne meinen PC. Ich habe einen PC und eine Playstation.
1: Ich gucke gerne Netflix, TikTok.
2: Was ich auch gerne mag im Videospiel ist, wenn ich manchmal, das tue ich gerne am Abend, bevor ich schlafen gehe, weil meine Freunde spielen es gerne auch. Und was ich auch mag, ist, dass man ein bisschen für sich hat.
1: Manchmal kann ich mich entspannen, wenn ich bei Netflix Filme gucke. Videospiele spiele ich schon mit Freunden aus der Klasse. Sie spielen Brawl Stars. Es ist lustig und es macht viel Spaß.
0: Wie Emanuela und Viktor Medien privat nutzen, ist die eine Sache. Aber werden sie auch in der Schule genutzt? Und erleichtern sie die Teilhabe aller SchülerInnen?
2: Ja, an Tablet machen wir viel. Viel Lernen. Gegen Medien. Ja, auch als Hilfe benutze ich es. Weil wenn ich Sachen, was ich nicht weiß, dann benutze ich das Tablet, um Hilfe zu holen.
1: Ja, jeder Schüler hat ein eigenes Tablet. Das nehmen wir auch mit nach Hause. Zum Beispiel machen wir Hausaufgaben auf dem iPad oder wir benutzen Apps oder machen Musik.
0: An der Hasenberg-Schule wird die bedürfnisorientierte Pädagogik großgeschrieben. Wenn Emanuela sich beispielsweise gerade nicht auf eine Aufgabe konzentrieren kann, dann...
1: Da muss ich es nicht machen. Entweder mache ich eine andere Aufgabe. Oder wir machen 12 Minuten Pause. Entweder darf ich aus dem Pausenhof oder eine Runde laufen.
0: Mein Fazit steht fest. An die Hasenberg-Schule komme ich wieder. Viktor, Emanuela, vielen Dank für das Interview. Alles Gute für euch.
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0: Hubert K., unser NDW-Goldstück aus Reutlingen mit dem Song »Wenn der Mond die Sonne berührt«. Ein Lied ebenso sensibel, zart wie tanzbar. Wir haben ja jetzt sehr viel darüber gehört, wie Neurodivergenz sich konkret äußern kann und welche Herausforderungen, aber auch welches Potenzial hinter dieser Thematik steckt. Doch dieses Potenzial wird bei weitem noch nicht überall genutzt. Im Gegenteil, viele Räume sind immer noch nicht barrierefrei in Bezug auf Neurodiversität gestaltet. Das geschieht selten aus böser Absicht, sondern eher aus Unwissenheit. Deswegen ja auch diese Sendung, Zwinker, Zwinker. Doch die gute Nachricht ist, das lässt sich ändern. Kehren wir an den Ort zurück, an dem unsere Sendung begonnen hat und ich meine erste Umfrage aufgenommen habe. Die Computerspielschule Stuttgart. Auch darüber habe ich Tim ausgefragt. Und er hat neugierig, aber auch ein bisschen skeptisch reagiert.
1: Ich habe halt ein bisschen Angst, dass mir da zu viele Leute, zu laut und zu eng ist. Also.
0: Wie könnten Schulen und pädagogische Begegnungsstätten wie das SMZ also diesbezüglich noch inklusiver werden? Auf was könnte dabei geachtet werden? Und welche Rolle könnten Medien dabei spielen? Hier ein paar Antworten und Vorschläge, die ich bei meiner Umfrage am offenen Freitag dazu bekommen habe.
2: Ich würde sagen, dass es für solche Kinder hilfreich ist, wenn man einen Ort hat, wo man sich hin zurückziehen kann. Also dann eben darauf vorbereitet zu sein, dass jemand zum Beispiel überfordert ist oder Hilfe braucht oder dann einfach auch zu einem kommt, um dann Raum zu haben, wo man mit der Person hingehen kann und sprechen kann. Ansonsten einfach Wissen zu haben, was es da verschiedene Formen gibt und wie man damit umgeht.
3: Also ich muss erst mal wissen, wie eine Person auf jeden Fall reagiert, weil wenn die Person so sensibel ist bei sowas, dann komme ich gar nicht und sag irgendwas.
4: Ich fände es eigentlich auch ganz cool, also nicht mal vielleicht, dass man viel anders macht, sondern dass man einfach die alle irgendwie auch gleich behandelt und dann auch gleich im Sinne von, dass man alle direkt von Anfang an schon sensibel behandelt, egal ob du dann wirklich so eine Einschränkung hast oder nicht. Das fände ich, glaube ich, ganz cool. Und wenn man dann weiß, die Person hat wirklich sowas, dass man der Person dann vielleicht auch echt nochmal ein bisschen mehr, dass man die unterstützt, dass man nochmal vielleicht ein, zwei Mal öfter hingeht und nachfragt.
5: Vielleicht eine Atmosphäre schaffen, wo es nicht zu laut ist, weil das vielleicht Kinder stört und allgemein wie im normalen Leben einfach bisschen Rücksicht auf alle und dann ist allen geholfen.
6: Auf jeden Fall in der Kommunikation ganz klar sprechen, also ob das jetzt ein Befehl ist oder eine Frage stellen, dass man die nicht schwammig stellt und zum Beispiel Sarkasmus vermeiden. Genau, und eben eine ganz klare Kommunikation und eben auch nachfragen, so fühlst du dich wohl damit, was möchtest du gerne machen? Was schwebt dir vor? Also, dass man wirklich ganz konkret fragt.
7: Vielleicht tatsächlich bei allen so ein bisschen die Aufmerksamkeit zu schärfen oder zumindest, dass man so mal allgemein aufschreibt oder auf irgendeine Art mal deutlich macht, was passiert da eigentlich oder was kann das alles verursachen beziehungsweise was bedeutet das für die Person, damit man dann irgendwie auch wie so eine Art Regeln aufstellen kann oder vielleicht Räume schaffen, wo sich die Personen dann wohler fühlen, weil, also hier kann es schon auch öfter mal lauter werden.
8: Ich würde sagen, dass die Person einfach sagen würde, dass es ihnen zu laut ist und die anderen dann eigentlich ein bisschen leiser sein könnten.
9: Es sind sehr viele Menschen und sehr viele Reize hier. Das könnte überfordern, die ein bisschen an die Hand zu nehmen und einen geschützteren Raum zu geben. Das würde wahrscheinlich helfen.
10: Vielleicht, wenn hier immer mal Leute rumgehen, dass die dann auch einem sagen, dass, keine Ahnung, dass es auch so eine Art Konsequenzen gibt, wenn man nicht zu laut ist, damit alle sich hier wohlfühlen.
11: Ganz klar, im Prinzip, jeden Menschen muss man so nehmen, wie er ist. Genau. Aber jeder tickt anders,
12: genau.
11: Jeder funktioniert anders.
12: Die Akzeptanz der Fall ist, auch sind ja auch verschiedene Meinungen, beispielsweise bei verschiedenen Sachen, je nachdem.
11: Ja, und verschiedene Denkweisen einfach.
12: Genau.
11: Und
12: genau. Ja.
0: Auch Tims Mutter hat sich dazu Gedanken gemacht.
13: Ich fände es schön, wenn es nicht weiterhin ein Tabuthema wäre. Also es gibt ja immer noch ganz viele Eltern, die überhaupt nicht offen darüber sprechen. Und es gibt auch ganz viele Lehrkräfte, die das so ein bisschen abtun. Ich fände es wichtig, dass man einfach offen damit umgeht, dass wir eben divers sind und dass es verschiedene Gehirne gibt und dass es verschiedene Möglichkeiten gibt, zu lernen und weiterzukommen. Da hat wohl auch ein Klassenkamerad von Tim, der Papa, die haben so eine App entwickelt, die quasi die Texte für LRS-Kinder in so Silben einfärbt. Das heißt, ich kann ein ganz normales Buch kaufen, wenn mich das als Kind interessiert, und dann scanne ich die Seite mit dem Tablet ab und dann kann ich halt in meiner Silbenmethode lesen. Vielleicht auch tatsächlich Spiel- oder Lernthemen zu gamifizieren. Das Bewusstsein dafür stärken könnte man vielleicht dahingehend, dass man eben neurodivergenten Menschen auch nicht immer dieses Gefühl gibt, anders zu sein und dass das was Negatives ist. Also, weil die Kinder wissen normalerweise, würde ich behaupten, so wie es bei Tim ja auch war, relativ gut, dass sie anders sind und fühlen sich dann oft auch anders oder merken, dass sie vielleicht auch Defizite haben, was die Konzentration angeht und die Aufmerksamkeit. Und da fände ich es irgendwie wichtig, dass man den Kindern dann nicht immer zurückspiegelt. Ja, du bist ja so anders und das ist jetzt ein Problem für uns, sondern vielleicht, dass man da eher so ein eben in diesen Spektren denkt und dann halt sagt, naja, okay, du bist halt anders, guck mal, der eine kann das gut, der andere kann das gut. Genau, dass man da irgendwie auch als Erzieher vielleicht lernt oder als Lehrer, dass ich auf alles irgendwie eingehen muss und aber auch kann, dass das alles kein Problem darstellt und dass man das auch den Kindern gegenüber nicht immer so problematisiert.
0: Wir sehen also, es gibt viel, was getan werden kann und muss und auch mit wenig Aufwand umzusetzen ist, um ein inklusiveres Wohlfühlumfeld für alle zu schaffen. Ihr Lieben, so leid es mir tut, das war es auch schon wieder. Ich habe diese Sendung sehr genossen und hoffe, ihr habt es ebenso. Ich und auch ihr habt viel über das Thema Neurodiversität dazulernen dürfen. Und das Wichtigste ist sowieso, behandelt alle gleich wertvoll, auch wenn wir alle unterschiedlich sind. Das gilt nicht nur für unsere Gehirne, sondern einfach für uns Menschen und Lebewesen insgesamt. Zu guter Letzt möchte ich mich noch einmal bedanken bei Rainer Gretsch, bei dem SMZ und der Computerspielschule insgesamt, bei Anna Zierer, Dejan Simonovic und Simon Kirschner und allen anderen Beteiligten, die diese Sendung zu dem gemacht haben, was sie geworden ist. Vielen Dank! Zum Abschluss habe ich noch etwas ganz Besonderes für euch. Ich habe mich natürlich nicht lumpen lassen und auch noch meine eigenen musikalischen Fähigkeiten in diese Sendung mit eingebracht. Hier ist also der Song Neurobunt. Ein Lied, das ich kurzerhand selber hier in der Computerspielschule geschrieben habe und in dem es natürlich um Neurodiversität geht. Ich verabschiede euch und wünsche euch viel Spaß beim Song. Also ihr Lieben, ich hoffe, ihr habt etwas für euch mitnehmen können und bleibt so bunt und neurobunt, wie ihr seid. Bis bald, meine Lieben. Tschüss.

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4: Hallo und herzlich willkommen zum Studierendenradio des Masterstudiengangs Gesundheitsförderung und Prävention der Pädagogischen Hochschule Schwäbisch Gmünd. Im Rahmen des Seminars Partizipative Qualitätsentwicklung von Projekten unter der Leitung von Maike Funk von der Abteilung Gesundheitssoziologie haben wir im Rahmen der AG Gesund aufwachsen am Messelberg ein Word-Café, eine Zukunftswerkstatt und eine Foto-Voice mit den 5. Klassen der Messelberg-Schule und des Rechberg-Gymnasiums durchgeführt. Die AG Gesund aufwachsen am Messelberg der 5. Klassen der Gemeinschaftsschule in Donsdorf und des Rechberg-Gymnasiums wird von dem Landwirtschaftsamt Köppingen und der AOK Neckar-Vils begleitet und unterstützt.
5: Und wir starten mit dem Lied Pocahontas von Alan Mai Kantareit in die Sendung. Viel Spaß!
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0: Wir, Clara, Marie und Janine, freuen uns, dass wir euch heute die Ergebnisse des World Cafés vorstellen dürfen. Unsere Gruppe hat sich mit folgender Frage beschäftigt. Welche Rolle spielt Nachhaltigkeit für Schülerinnen beim Essen in der Schule? Dafür haben wir mit Schülern und Schülerinnen der AG Gesund Aufwachsen am Messelberg ein World Café durchgeführt. Bei einem World Café diskutieren die Teilnehmenden in kleinen Gruppen an verschiedenen Tischen über unterschiedliche Fragestellungen. Nach jeder Gesprächsrunde wechseln die Gruppen den Tisch, sodass alle Ideen und Erfahrungen zu den verschiedenen Themen eingebracht werden können. Mit unseren Fragen wollten wir herausfinden, wie Schülerinnen nachhaltiges Essen verstehen und welchen Stellenwert Nachhaltigkeit für sie beim Essen in der Schule hat. Deshalb haben wir nicht nur gefragt, was nachhaltiges Essen für sie bedeutet, sondern auch, was sie gerne essen, worauf sie beim Essen in der Schule Wert legen und wie ihr perfektes Schulessen aussehen würde.
1: Das war die Methode des World Cafés, vorgestellt von Janine. Bevor wir zu den Ergebnissen davon kommen, was Marie uns näher bringt, kommt They Don't Care About Us von Michael Jackson.

Die Ergebnisse zeigen, viele Schülerinnen haben bereits ein gutes Verständnis von nachhaltiger Ernährung. Besonders häufig nannten sie regionale Lebensmittel und einen bewussten Umgang mit Lebensmitteln, zum Beispiel das Vermeiden von Lebensmittelverschwendung oder die Weiterverwertung von Essensresten. Gleichzeitig wurde deutlich, dass Nachhaltigkeit nur ein Aspekt von vielen ist. Beim Schulessen spielen für die Schülerinnen auch Geschmack, Gesundheit, bezahlbare Preise und eine angenehme Essensatmosphäre eine wichtige Rolle. Viele wünschen sich außerdem mehr Obst, frisch zubereitete Speisen und genügend Zeit für das gemeinsame Essen. Besonders interessant war, dass die Schülerinnen viele eigene Ideen eingebracht haben, wie das Schulessen verbessert werden könnte. Dabei entstand unter anderem die Idee eines Wunschbriefkastens, über den die Schülerinnen regelmäßig Vorschläge und Wünsche zum Essen einreichen könnten. Auch wenn dies kein Hauptthema der Befragung war, zeigt diese Idee, dass die Schülerinnen sich mehr Mitgestaltung und Beteiligung im Schulalltag wünschen. Insgesamt zeigt unser World Café, dass Nachhaltigkeit für die Schülerinnen bereits ein wichtiges Thema ist. Gleichzeitig machen die Ergebnisse deutlich, dass nachhaltige Schulverpflegung aus ihrer Sicht vor allem dann überzeugt, wenn sie auch lecker, gesund und bezahlbar ist. Die vielen Anregungen der Schülerinnen können wertvolle Impulse für die Weiterentwicklung des Schulessens und der Ernährungsbildung an der Schule geben. Vielleicht können die Ergebnisse auch ein Anstoß für alle ZuhörerInnen sein, den eigenen Umgang mit Lebensmitteln zu überdenken und im Alltag bewusster auf Nachhaltigkeit beim Essen zu achten. Das waren die Ergebnisse des Wortcafés. Bevor ich nun Larissa, Ella und Lina etwas über die Zukunftswerkstatt erzählen, hört ihr das Lied Fairy Tale Gone Bad von Sunrise Avenue. Viel Spaß!

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0: Hallo auch von unserer Seite. Wir sind Ella, Lina und Larissa. Wir freuen uns, dass wir euch heute Einblicke in die Zukunftswerkstatt geben dürfen.
1: Nun möchten wir euch die Methode Zukunftswerkstatt vorstellen. Bei der Methode Zukunftswerkstatt geht es darum, einen Blick in die Zukunft zu werfen. Sie ist eine kreative Methode, bei der Kinder gemeinsam überlegen, wie ein bestimmtes Thema in der Zukunft aussehen soll und dabei eigene Wünsche, Ideen und Bedürfnisse einbringen. Dabei stand die Fragestellung im Fokus, wie die Klassenräume von der Schülerin der 5. Klasse gesundheitsförderlicher gestaltet werden können. Schwerpunktmäßig wurde angeschaut, was Kinder brauchen, um sich im Klassenraum wohlzufühlen, sich gut konzentrieren zu können und welche Übungen für eine bewegte Pause gewünscht wären. Insgesamt haben 13 SchülerInnen unser Angebot in der AG wahrgenommen.

0: Mr. Brightside von The Killers. Ella, Lina und Larissa erzählen euch jetzt die Ergebnisse der Zukunftswerkstatt.
1: Nun möchten wir euch die Ergebnisse der Zukunftswerkstatt vorstellen. Wir waren überwältigt von der Anzahl der Ideen der SchülerInnen. Es sind sehr viele neue Ideen zustande gekommen. Am ersten Tisch haben wir die Kinder gefragt, was für ihr Wohlbefinden im Klassenraum wichtig ist. Am häufigsten wurden Wünsche zur Raumgestaltung genannt, insbesondere Sofas, Pflanzen und ein heller Raum. Ebenfalls häufig äußerten die Kinder den Wunsch nach einem Klassenraumtier, vor allem nach Katzen und Hunden. Darüber hinaus wurden Obst, Snacks und Musik mehrfach genannt. Soziale Aspekte wie gute Lehrkräfte, nette Klassenkameraden und Freunde spielten ebenfalls eine Rolle, wurden jedoch seltener erwähnt.
2: Am zweiten Tisch haben wir die Kinder gefragt, welche Vorstellungen und Wünsche sie für eine bewegte Pause haben. Dabei wurden viele unterschiedliche Ideen gesammelt. Am beliebtesten waren dabei Fangspielen, Rausgehen und Yoga. Darüber hinaus wurden viele weitere Bewegungs- und Laufspiele vorgeschlagen, wie zum Beispiel Seilspringen, Verstecken, Hampelmänner oder Tischkicker. Auch Gruppenspiele wie Wikingerschach, Rennuno oder Klatschspiele wurden genannt. Neben den aktiven Angeboten äußerten die Kinder auch Wünsche nach ruhigeren und kreativen Aktivitäten, zum Beispiel Dehnübungen oder Reaktionsspiele. Die Ergebnisse zeigen, dass sich die Kinder abwechslungsreiche Pausen wünschen, in denen sie sich bewegen, spielen und gemeinsam Spaß haben können.
3: Am dritten Tisch haben wir die Kinder gefragt, was sie brauchen, um sich in ihrem Klassenraum gut konzentrieren zu können. Fast alle Kinder benötigen Ruhe. Oft wurde auch genannt, dass sie frische Luft und kurze Bewegungs- und Erholungspausen brauchen. Hierzu zählen Musik, Pflanzen, nette Lehrkräfte und ein freundlicher Umgang miteinander. Die Ergebnisse zeigen, dass Konzentration viele Einflussfaktoren hat und die SchülerInnen sich eine angenehme, ruhige und gesundheitsförderliche Atmosphäre wünschen.
2: Und so endete der erste Nachmittag mit der 5. Klasse an der Messebergschule. Wir bedanken uns bei allen Teilnehmenden und Unterstützenden und wünschen allen Kindern alles Gute für die Zukunft.

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Wir sind Natascha, Tom und Lara und freuen uns, dass wir euch heute die Ergebnisse der PhotoVoice vorstellen dürfen. Dabei nehmen wir euch mit auf eine Reise durch die Welt des Mutes, gesehen durch die Augen von Kindern. Denn Mut begegnet uns überall. Auf dem Sportplatz, in der Schule, bei Freundschaften oder wenn man etwas Neues ausprobiert. Die Kinder haben genau diese Momente fotografisch festgehalten und ihre Geschichten mit uns geteilt.

Photovoice ist eine kreative Methode, bei der Menschen ihre Gedanken und Erfahrungen mit Hilfe von Fotos ausdrücken. Bilder werden dabei zu einer Stimme, die Geschichten erzählt. Die Kinder haben Fotos mitgebracht oder ausgewählt, die für sie Mut symbolisieren. Anschließend haben sie ihre Bilder anhand von 3 Fragen beschrieben. Was sieht man auf dem Foto? Warum geht es in dieser Situation um Mut? Und wie könnte man sich dabei fühlen? Danach wurden die einzelnen Beiträge gemeinsam betrachtet und auf Plakaten zusammengetragen. So entstand ein gemeinsames Bild davon, was Mut für die Kinder bedeutet.

0: Die Ergebnisse zeigen, wie unterschiedlich Mut erlebt werden kann. Viele Kinder verbanden Mut mit Situationen, in denen sie ihre Angst überwinden mussten. Besonders häufig wurden Achterbahnen und Fahrgeschäfte genannt. Ein Kind berichtete beispielsweise von seiner ersten Fahrt durch einen Looping. Vorher war es nervös und hatte Angst. Danach war es stolz und glücklich. Auch sportliche Herausforderungen spielten eine wichtige Rolle. Ein Kind zeigte ein Foto von seinem ersten Voltigierturnier. Obwohl es aufgeregt war, traute es sich anzutreten und wurde am Ende sogar mit viel Applaus belohnt. Ein weiteres Kind brachte ein Bild aus dem Handball mit. Es erzählte von einem Ballfang kurz vor dem Tor und davon, wie mutig es sich in diesem entscheidenden Moment gefühlt hat. Mut wurde aber nicht nur mit dem Sport verbunden. Einige Kinder zeigten Situationen mit Tieren. Auf einem Foto streichelt ein Kind einen Stier. Auf einem anderen sitzt ein Huhn auf dem Kopf eines Mädchens. Die Kinder beschrieben, dass sie sich dabei zunächst unsicher oder nervös fühlten, aber dennoch den Schritt gewagt haben. Besonders spannend war, dass viele Kinder Mut nicht als Gegenteil von Angst beschrieben haben. Vielmehr wurde deutlich, Mut bedeutet, etwas zu tun, obwohl man Angst hat.
1: Die Photovoice-Studie hat gezeigt, dass Mut viele Gesichter hat. Manchmal bedeutet Mut, in eine Achterbahn einzusteigen. Manchmal bedeutet es, vor anderen Menschen aufzutreten, ein Tier zu streicheln oder sich einer neuen Herausforderung zu stellen. Durch die gemeinsam gestalteten Plakate konnten die Kinder ihre Erfahrungen miteinander teilen und entdecken, dass viele ähnliche Gefühle erleben. Von Nervosität und Angst bis hin zu Stolz, Freude und Glück. Wir bedanken uns herzlich bei allen Kindern der AG Gesund Aufwachsen am Messelberg, die ihre Bilder und Geschichten mit uns geteilt haben. Und da wir eine Radiosendung sind, kommt jetzt Radio Gaga von Queen.

Das war das Studierendenradio des Masterstudiengangs Gesundheitsförderung und Prävention von der Pädagogischen Hochschule Schwäbisch Gmünd. Wir bedanken uns bei allen Teilnehmenden und Unterstützenden und wünschen alles Gute für die Zukunft.

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2: Heute live von unserer Lounge, today live from our studio lounge here at the Radio FIPS Studios, Forgotten Jest.

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0: Ja, danke schön. Ja. Und wir haben schon von Andy gehört, der Gründer von der Band, über diese Botschaft. Ja, dunkle Töne, aber mit einer positiven Botschaft, dass man selbst aktiv sein soll. Ja, we heard from Andy that it's that all of his songs really do have quite a bit of meaning. It's very dark sounding, but it actually has a positive message that we should be active. But we don't only want to hear from Andy, we're going to hear from some of the other members of the band. So I'm going to scoot on down here behind to the keyboardist, Ilya. Genau, ich habe ein bisschen eine Frage zu, ja, dein Hintergrund. Ja, so natürlich als Russisch-Deutsch, aber nicht deswegen wirklich musikalischer Hintergrund, genau, mit Ihr klassischer Hintergrund. Vielleicht können Sie ein bisschen erläutern.
1: Ja, genau. Ich habe einen klassischen Hintergrund. Das heißt, ich wurde eigentlich groß mit Mozart, Chopin, Johann Sebastian Bach. Und ich kann hier meine neuen Erfahrungen sammeln in der Band von Andy und Alex. Und mit dem neuen Album, was sie verfasst haben, bietet es für mich eine wunderbare Möglichkeit, meinen Horizont zu erweitern. Und ich kann heute Vollgas geben. Bin ganz gespannt, welche Größen unser Projekt noch annehmen wird. Und mir macht es unheimlich viel Spaß, mein Talent auch hier im Psychedelic Rock einzubringen.
0: Ja, das ist eine ganz spannende Sache. Diese Band ist gar nicht so lang zusammen. Ja, es ist so ein bisschen zusammengewürfelt mit wirklich unterschiedlichen Hintergründen in jeglicher Hinsicht, vor allem musikalisch. Genau, und gehe ich kurz hier zu Percussion. Genau, Amir, genau, Sie haben auch einen Familienhintergrund mit Musik, kann man sagen. Vielleicht können Sie ein bisschen beschreiben, wie Sie sind zu Musik und vor allem mit Ihren Familien, genau. Genau, vor allem als Pörse vielleicht.
2: Ja, ich bin auch als Kind war mein großer Bruder immer spielt Instrumente und auch mehr Schlagzeug. Deswegen ich habe sehr, sehr Interesse gehabt wegen Schlagzeug lernen und spielen und so weiter. Dann im Iran natürlich, ich habe die persische Musik viel gespielt und hier mit dieser Gruppe und so, das ist...
0: Also deine Eltern hatten viel Geduld, weil sie Musiker war mit Percussion dann.
2: Ja, natürlich, weil Percussion nicht einfach die Musik, das ist sehr laut und aber mit Decke und so, ich habe ein bisschen wegen Sound in mein Zimmer, ich habe versteckt und ein bisschen volumiert.
0: Gefühlvoll. Okay, dann vielen Dank. Ja, dann hören wir so noch ein Lied dann.
3: The next song is called The Joke Feels Too Long. 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It's a very chill blues. Let's see if you guys like it.

0: Ja, wir sind mittendrin und mit Forgotten Jest live aus unserem Lounge-Konzert heute. Und wir wollen natürlich mit die weiteren Bandmitglieder sprechen. Ja, ich habe hier Peter. Ja, du hast viel Erfahrungen und mehrere Projekte, musikalische Projekte. Vielleicht können Sie ein paar von diesen beschreiben.
1: Ja, vor allen Dingen viele Grüße aus Schwäbisch Gmünd. Wir kommen nämlich von der multikulturellen Musikwerkstatt, Ami und mir, und machen da auch solche multikulturellen Projekte, insbesondere dann in Zusammenarbeit mit der Musikschule, wo wir uns kennengelernt haben, und auch sonst mit Axel Nagel zum Beispiel, wo wir dann in Elbangen spielen auf der Landesgartenschau. Und dann mache ich noch so verschiedene Standard-Jazz-Projekte und eine Family-Band, die heißt Placebo Forte. Und so hin und wieder mal irgendwelche anderen Gruppen.
0: Ja, wunderbar. Axel Nagel war auch, natürlich auch bei uns hier bei der Radiobühne. Genau, und jetzt die jüngste Mitglied, kann man sagen. Ja, the youngest that's here today. Not German yet. No, also German, American, Croatian. So a wonderful mix. And here with the violin. So something completely different that you wouldn't necessarily assume would be in a band such as this. Maybe you can tell us, you know, what is it like to play violin in this kind of a band?
2: I totally agree. It's totally different to see a violin in a rock band. But what happened is, I did play once just for practice, and I loved it, and I love rock and roll, baby. And I was talking to Andy was like, you want to join my band? And we're playing psychedelic rock. I was like, fetch you, I'm coming there, and we're going to play. And I did play same as some people here, Mozart and Beethoven all my life, but I decided to try something new, and I love it, and I'll probably continue doing it. So it's an amazing thing.
0: Yeah, so I mean that's part of what the concept of this band is it's not only multicultural, it's just open for lots of different impulses and to learn something new, experiment a little bit. And so yeah, ich finde es immer gut, wenn man neue Projekte angeht und was Neues Musikalisches probiert. Und diese Hinsicht, ja, dann freuen wir uns auf dem nächste Lieder.
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0: Forgotten Jest. Und wollen wir auch mit den zwei Gitarren sprechen? Ja. Erstmal Akshay von originally from India. You've been in this band from the very beginning, from the onset. Maybe you can tell me a bit about how this band has developed over time. Wie ist die Entwicklung von dieser Band über die Zeit?
1: Ja, gerne. Also ich habe Andy, ich glaube, vor 2 oder 3 Jahren, drei Jahren kennengelernt. Und wir hatten nur Kontakt gehabt, also haben per Nachricht geschrieben, hey, ich mache Musik, du spielst Gitarre und lass uns mal was aufnehmen und so. Und da ging es nur Termine und Absagen. Aber endlich haben wir uns Zeit, also einen Termin gefunden und dann angefangen, seine Songs, also ich habe die Möglichkeit gehabt, ein paar Solos oder ein bisschen Gitarre auf seine Songs zu spielen und hat mich riesig gefreut. Und seit dann machen wir zusammen also ein paar Songs. Er schreibt wirklich regelmäßig neue Songs und schickt mir die Songsaufnahmen und sagt, okay, hey, du musst kommen und wir müssen was aufnehmen. Und so geht es immer noch weiter, ja.
0: Ja, so man ist nicht immer zusammen mit diesem Arbeitsprozess, also, aber...
1: Jede Woche schreibt er eine Songs, mindestens.
0: Okay. Yeah. Okay, lots of ideas. Okay, I'm going to move over. That's a little bit of a stretch, as it would happen. The two guitarists are quite on the other side of the stage. And Hendrik, yeah, your German background. You've recently just joined the band, but you were on tour in South America. Ja, du warst auf der Reise, du warst auf Tour, ja, gerade in Südamerika. Wie war das für dich?
2: Ja, das war natürlich komplett geil, ne? Um das so umgangssprachlich zu sagen. Nee, ich konnte sehr, sehr viel Erfahrung dort sammeln über ja, Musik, Kultur, die Menschen, das Leben auf der anderen Seite der Welt. Und ja, unglaublich viel Inspiration gesammelt. Ich habe schon früher immer in Rockbands gespielt, aber auch ja, vielseitig Jazz, Blues, auch in Klassik unterwegs gewesen. Und mein Prozess ist jetzt ganz anders als der vom Akshay zum Beispiel. Mich hat er angerufen, oh, willst du morgen zur Probe kommen? Und dann kurz darauf gibt es den Gig. Und dann war ich da. Und ja, es ist mir eine große Freude. Macht super viel Spaß mit den Jungs. Das Interkulturelle finde ich super geil. Manchmal haben wir ein bisschen ja, Kommunikationsschwierigkeiten vielleicht, aber ich liebe das immer, wenn es kleine Ungewissheiten gibt. Und ja, diese dann zu lösen, ist ein super cooles Gefühl. Ja,
0: ja, ich denke, dass Musik verbindet, ja, und auch diese ist auch eine ein Sprachweg ist durch die Musik und diese Vielfalt. Und ich finde das ganz toll, dass wirklich unterschiedliche Musiker sie zusammengefunden, auch wenn sie total andere Richtungen haben. So, dadurch ist es ein Experiment, aber wir freuen uns riesig für diese Möglichkeit.

0: Thank you very much.
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3: Hallo und herzlich willkommen zu Radio Goethe. Ich bin Arndt Peltner. Vielen Dank, dass ihr eingeschaltet habt. Die heutige Sendung ist eher elektronisch geprägt. Ich beginne mit einer Live-Version von Kraftwerks Radioaktivität.

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1: Die legendäre und ja wegweisende Schweizer Band Yellow mit Borstitch, für mich einer ihrer besten Songs. Das war damals, als Yellow noch ein Trio waren. Nachdem Carlos Peron die Band verlassen hatte, konzentrierte er sich auf seine Solokarriere. Hier ist er mit Los Alamos.
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Auch die beiden anderen Gründungsmitglieder von Yellow haben Solowerke veröffentlicht. Das war zuerst Dieter Meier, danach Boris Blank. Ich finde ihre Musik ja einfach großartig. Carlos Peron, Mitglied von Yellow auf den ersten drei Alben, hat nach seiner Zeit bei Yellow viel tolle Musik veröffentlicht. Hier ist eines seiner Nebenprojekte, Inca Hunters.

Das war ein weiterer Titel von Carlos Perón in Agada da Muerte. Als nächstes sind wir in München mit Galaxy Transport und Loy. 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

Schluss der heutigen Radio Goethe-Sendung gibt es noch die rhythmischen Beobachter aus München mit ihrem Song Tinkerbell. Sie bezeichnen ihre Musik als Musik Noir. Vielen Dank fürs Zuhören. Tschüss, euer Arndt Peltner.

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0: Slot mit Ghastly Obsession machen uns den etwas gröberen Opener, unsere kleine Fein-Metal-Show für die ganze Familie am Donnerstagabend auf Radio Fips. Und wie ihr schon wahrgenommen habt, ist Sarah auch wieder da.
1: Ja.
0: Welcome back.
1: Danke, danke. Schön wieder hier zu sein.
0: Ja, finde ich auch. Ich habe ja auch erst letzte Woche mal mich wieder ein bisschen warm moderiert, so ohne großartige Vorbereitung. Ich habe einfach die 10-Jahres-, 20-Jahres-, 30-Jahres-, 40-Jahres-Kisten so ein bisschen immer eine halbe Stunde aus einer. Und keine Neuvorstellungen oder keine Specials oder sowas. Aber dafür haben wir ja heute ein volles Programm.
1: Aber hallo.
0: Was haben wir denn alles?
1: Wir haben ganz brav beide unsere Metal-Hausaufgaben erledigt, die wir natürlich uns schon eindeutig vor den Ferien aufgegeben
0: haben. Ja, monatelang haben wir uns
1: alles
0: damit beschäftigt.
1: Mehrfach durch, natürlich. Auf jeden Fall, Metal-Hausaufgaben sind am Start. Dann war ich vergangenen Samstag noch auf einem etwas größeren Konzert und entsprechend kommt noch von mir demnächst heute ein etwas größerer Konzertbericht. Und du hast noch eine Accept-Platte dabei, gell?
0: Genau, ich habe ja mal so das angefangen, so Accept komplett durch, fand das ganz spannend. Hab da auch ein kleines bisschen pausiert, als die Udo-Phase dann zu Ende war. Und heute steigen wir ein in die Mark Tornillo-Phase. Ist auch schon aus dem Jahr 2010. Das ist das Album Blood of the Nations. Da gibt es nur eins. Bei den letzten Accept-Specials habe ich immer zwei Accept-Alben pro Sendung gehabt. Aber wir haben, glaube ich, genug andere Dinge. Ja, und du hast noch nicht verraten, glaube ich, um welches Konzert es denn geht. Aber wir machen jetzt nur noch ein Lied und wir fangen gleich relativ früh an. Ich glaube, das kann man durchaus schon anteasen, um was es dann jetzt hier gehen wird.
1: Ich war vergangenen Samstag in Neu-Ulm bei Kiss and Dynamite.
0: Ja, und das war das jetzt das allerletzte Konzert oder war das nur, halt die Tour?
1: Drei Arena-Shows war, glaube ich, sogar Neu-Ulm die erste, wenn ich es richtig im Kopf habe. Die erste der letzten Konzerte mit Hannes Braun als Sänger.
0: Der Anfang vom Ende.
1: Der Anfang vom Ende,
0: sozusagen. Okay, dann bin ich tatsächlich schon sehr gespannt, was du zu berichten hast. Wir haben zwar schon ein bisschen drüber geredet, aber extra noch nicht so wahnsinnig viel. Und ich höre dann auch gebannt zu. Solange habe ich euch noch einen Track mit einer Band, die ein bisschen wenig Vokale so am Anfang hat. Gar, keine Ahnung, wie sich das ausspricht, H-R-O-T-H-G-A-R, sind übrigens aus Frankreich, ist gar nicht beabsichtigt gewesen, Iron Slots sind aus Frankreich und Hrothgar sind auch aus Frankreich, die haben ebenfalls jetzt erst ihr zweites Album raus namens Tales of Valhöll. Ich weiß nicht, was Valhöll ist, aber hat auf jeden Fall wohl bestimmt was mit Wikingern zu tun. Achso, der Track, muss ich auch noch den Titel hier erwähnen, der heißt Face to Face. Hier sind Hrothgar.

0: Nee, das war nicht die neue Amon Amarth. Ja, ja, die Hrothgar, die klingen schon sehr nach, ja, ich weiß nicht, ob es ihre großen Vorbilder sind, aber ja, also gewisse Parallelen sind nicht von der Hand zu weisen. Ja. Und wie schon angekündigt, gehen wir gleich in unseren ausführlichen Kiss in Dynamite Bericht, denn wir mal gucken, in wie viele Teile wir denn splitten werden. Und ich würde sagen, wir fangen mal so langsam an. Ich weiß nicht, wovon du zuerst erzählen möchtest. Fang einfach mal an. Ich glaube, ja, du hast einige Sachen im Kopf.
1: Auch mal gucken, wie ich es strukturiere. Ich würde tatsächlich mal mein Urteil vorne wegnehmen.
0: Oh, ja.
1: Es war sehr geil. Also,
0: das habe ich erwartet.
1: Den Spannungsbogen gleich zu zerstören, es war sehr geil. Ich weiß gar nicht, ob ich es mit dir auch diskutiert hatte über WhatsApp. Ich war ja jetzt nicht sonderlich motiviert, was das Ganze angeht, weil ich ja eh immer das ganze Marketing-Gedöns, was da jetzt auch mit dem neuen Album, bin ich nicht so Fan von. Mhm. Ja? Aber dafür, dass ich damit sehr wenig Motivation, muss ich ehrlich gestehen, reingestiefelt bin in die Ratio Farm Arena, war es ziemlich geil. Ich finde grundsätzlich auch die Location ist halt sehr gut organisiert. Also es war zwar schon eine Schlange ums Gebäude, aber wir haben noch locker einen Parkplatz bekommen, die Freundin, mit der ich da war und ich. Die Schlange war quasi immer in Bewegung, wir sind also zügig reingekommen, direkt beim Merchstand vorbei, was zu trinken geholt und dann ab in die Halle und standen sogar eigentlich in zweiter Reihe zur Bühnenabgrenzung im Prinzip. Sehr weit links, aber man hat eigentlich schon noch ganz gut gesehen,
0: ja,
1: fand
0: das ist
1: ich.
0: Schön.
1: Als Vorband waren League of Distortion am Start, was jetzt auch nicht sonderlich verwunderlich ist. Das ist ja die Band, wo auch der Gitarrist, ich weiß gar nicht, ob der noch drin ist, aber zumindest mit gegründet hat, und die Sängerin, die Anna Brunner, ist ja die Freundin vom Hannes.
0: Ja,
1: also nicht verwunderlich.
0: Bleibt's in der Familie.
1: Genau, dass die da mit touren. Verwunderlich war eher, dass die so früh, also für uns früh begonnen haben, um 7 haben sie gestartet und es war ziemlich pünktlich, da waren Sally und ich noch nicht so lange in der Halle und waren so, es geht ja schon los.
0: Ja gut, 7 ist schon so meistens so 8, so 7 Einlass, 8 Beginn oder sowas.
1: Ja. Ja, damit haben wir auch gerechnet, aber pünktlich um 7 haben die angefangen zu spielen, also, war ganz nett. Da hatte ich tatsächlich noch meine Ohrstöpsel drin, weil das doch ziemlich laut war, muss ich sagen. Und die haben so, gute halbe Stunde gespielt, war jetzt auch nicht schlecht. Ist nicht ganz meins, also die machen eigentlich nur modernen Metal, würde ich es jetzt mal in ein Genre stopfen.
0: Ja.
1: Aber catcht mich tatsächlich nicht so ganz, die Gruppe, muss ich sagen. Aber als Auftakt auch nicht schlecht. Man hat dann auch gemerkt, dass dann so in der Umbauphase, dann ist auch schon gut kuschelig geworden. Also ja, logischerweise Stehplätze, man hat dann auch gesehen, ja, man merkt, gemerkt, es ist ausverkauft, es war ja ausverkauft. Und das hat man dann gemerkt und dann auch pünktlich um 8, auch zu meiner Überraschung, sind da Kiss in Dynamite auf die Bühne gekommen. Jetzt spielen wir bitte den Song, weil jetzt muss ich mich gedanklich vielleicht neu sortieren, das wäre, wenn das möglich ist.
0: Das ist möglich, das denn möglich, ich habe mir einen Song ausgesucht. Ja, es gibt ja ein neues Album.
1: Genau.
0: Und das hast du mir erklärt, das besteht nur so ungefähr zur Hälfte aus neuen Songs und die andere Hälfte sind Neuaufnahmen von alten Songs.
1: Genau.
0: Und ich habe mir jetzt relativ spontan eins rausgesucht. Du hast mir aber verraten, jetzt gerade vorher, das ist eine Neuaufnahme.
1: Genau, der Song ist ursprünglich auf dem zweiten Album, Addicted to Metal, mag ich auch sehr gerne den Song. Von daher beklage ich mich nicht, dass du den ausgewählt hast.
0: Ach, das ist schön. Ja. Okay, gut. Also meine Kiss in Dynamite-Wahl heißt Love Me, Hate Me.

0: Wir sind ja da stehen geblieben, wo dann das, oder als dann das Kiss in Dynamite-Konzert dann ländlich losging. Jetzt bin ich gespannt.
1: Also, ich muss sagen, was auch wirklich, glaube ich, auch zur Stimmung beigetragen hat für mich, dass sie wirklich eigentlich 2,5 Stunden durchperformt haben. Es gab sehr wenig Erzähleinlagen. Klar, die ein oder andere Anekdote gab es, die ein oder andere Ansprache. Es hat sich aber wirklich in Grenzen gehalten. Da hatte ich schon Konzerte von anderen Bands, wo ich mir dachte, komm, da kannst du auch noch 2, 3 Songs mehr spielen, anstatt so viel zu labern. Das fand ich wirklich klasse. Ich habe auch, glaube ich, während dem Konzert gemerkt, Kiss and Dynamite haben doch mehr Songs, die ich wirklich geil finde, als dass sie spielen können. habe aber auch gemerkt, natürlich kenne ich die alten Songs besser als die neuen und finde es daher aber auch ganz cool, dass sie zum Beispiel jetzt auf dem neuesten Album Heart Attack mit drauf haben und neu aufgenommen. Das ist eins vom Debütalbum und das Lied ist absolut Bombe. Und weil sie es halt neu aufgenommen haben, quasi für ihre jetzige Besetzung mit Hannes jetziger Stimmlage, haben sie Heart Attack performt. Ein Song, der halt 15 Jahre alt ist, was so cool. Das fand ich wirklich cool.
0: Gab es das früher nicht so, dass da vom ersten Album, ich weiß schon, das erste Album ist ja noch so, das ich nenne es mal das Kinderalbum so, wo sie nur so ganz, ganz, ganz klein und jung waren. Aber waren da schon immer Songs davon drin oder waren sie da eher...
1: Doch, schon immer. Und zwar vor allem auch eine Neuaufnahme auf dem neuen Album Steel of Swabia. Da gab es dann bei den kleineren Shows von früher immer noch, haben sich zwei hingestellt mit den Baden-Württemberg-Flaggen und dann haben sie halt in Neu-Ulm einen Ralf Schäpers mit auf die Bühne geholt.
0: Das habe ich mitbekommen, da gab es ja auch, glaub ein Video davon oder zumindest ein Feature irgendwo in Social Media mit Ralf Schäpers, dass der da mitgemacht hat, das wusste
1: ich. Die haben es mit ihm neu aufgenommen und haben ihn auch in Neu-Ulm auf die Bühne geholt, was ich sehr nett fand. Natürlich war Anna Brunner auch nochmal für die 2 Songs mit auf der Bühne als Special Guest, aber... Mit Ralf Schäpers habe ich tatsächlich nicht so ganz gerechnet. Das hat mich dann doch positiv auch nochmal überrascht, jeden Fall. Ansonsten fand ich auch die Songauswahl ganz gut. Wie gesagt, ein paar habe ich vermisst, aber die habe ich schon bei dem davorigen Konzert, das ist aber auch schon ein paar Jahre her, das war damals in Filderstadt, habe ich auch schon vermisst. Aber da kann ich dann drüber hinwegsehen. Aber ja, ich bin jetzt einfach nicht so in den neuen Songs drin, würde ich jetzt mal sagen. Ansonsten, das Publikum war eigentlich auch ganz okay. Die Freundin und ich, wir haben probiert, den sehr alten Kiss in Dynamite-Fangesang anzustimmen, ja. Wir dachten auch so, komm, da haben wir Bock drauf. Und
0: aha, ich bin jetzt so ein bisschen raus, also muss jetzt nicht singen, aber was...
1: Man ruft den Bandnamen in der gewissen
0: also,
1: Melodie,
0: ja,
1: mehr ist das
0: ja,
1: nicht.
0: Also, okay.
1: Das ist sowas wie aller We Want Sweet bei The Sweet oder so und die haben den... Der war früher schon irgendwie Standard bei den Konzerten. Immerhin, die 2 Damen und deren männlicher Begleiter, die neben uns standen, haben brav mitgemacht. Ich glaube, das war aber auch schon während der Zugabenphase, aber ich glaube, die restliche Ratiopharm-Arena hatte, glaube ich, keinen Bock. Das war sehr enttäuschend.
0: Oh, okay, also, ja, wundert mich nichts. Jetzt fast. Ich meine, bei sowas kann man ja schnell einsteigen, auch wenn man das nicht kennt, würde ich mal sagen. Ja,
1: das fand ich ein bisschen schade, dass das Publikum sich irgendwie nicht hat zum typischen Fangesang mitreißen lassen. Das war ein bisschen enttäuschend. Ansonsten, lass mich mal kurz nachdenken.
0: Ich habe gerade schon zu dir gesagt, ich habe mir überlegt, so, denkst du, weil das jetzt so die letzten Konzerte mit Hannes waren, dass das Publikum jetzt nochmal besonders Gas gegeben hat oder war das so, wie es eigentlich immer ist oder war?
1: Ich glaube, da hat vor allem auch die Menge an Zuschauern in der Ratioform Arena viel ausgemacht, weil in so einer großen Location... habe ich ja Kiss and Dynamite auch noch nicht erlebt. Und ich glaube, da ist die Atmosphäre auch nochmal anders, als wenn sie jetzt im LKA spielen oder, wo ich es sehr fürchterlich fand, in der Philharmonie in Filderstadt. Da kam leider gar keine Stimmung auf, aber es gab auch sehr viel Pyrotechnik, sehr viel Buff, Buff, Peng.
0: Na gut, dazu brauchen wir tatsächlich ein bisschen immer Platz nach oben und so, ja.
1: Es war auch sehr heiß dort, also hoch. Aber entsprechend war auch die Stimmung ziemlich gut, glaube ich. Also das Publikum war, glaube ich, auch schon... auch viele da, weil Hannes aufhört. Ich habe auch bei ein paar weiter vorne die ein oder andere Träne kullern sehen.
0: Oha,
1: tatsächlich.
0: Okay.
1: Ja, ich weiß gerade gar nicht, welchen Song sie da angestimmt hatten, aber irgendeinen, da war es dann rum bei einer Dame weiter vor mir. Ja, ich habe mich zusammengerissen. Muss ich dann schon sagen. Und jetzt dann noch die Überleitung zu dem Song, den ich mir rausgesucht habe.
0: Ja.
1: Auf den habe ich sehr lange gewartet während dem Konzert, aber sie haben ihn doch noch gespielt. Ich glaube, den hätte ich so einen Arschtritt verpasst.
0: Du weißt nicht vorher, nee, das war das, also dass du in die Setlist hast gespiegelt, aber es gab keinen, das war du.

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1: Oh, ich finde, da ist noch Luft nach oben.
2: Ja, wir sind hier bei unserem Nachbericht, beziehungsweise Sarah macht den Nachbericht vom Kissin Dynamite Abschiedskonzert. Noch nicht das ganz letzte, aber die Band begleitet dich ja eigentlich schon so die letzten 20 Jahre.
3: So, oh Gott, weitgehend, nicht sogar.
2: Nicht ganz. 13, 14. Weil ich habe vorher schon festgestellt, ja, so rein optisch, also speziell da, gut, die ganz abgesehen von den ganz, ganz, ganz alten, ich nenne es jetzt einfach mal wieder Kinderbildern, hat sich ja so der Hannes so am wenigsten verändert. Die anderen sehen ja schon auch ein bisschen reifer und kurzhaariger aus.
3: Ja.
2: Dann. Ja, ich weiß auch nicht, liegt es am Alter oder am Haarausfall oder an anderen Gründen, warum er vielleicht nicht mehr so lange Haare haben möchte?
3: So eine Mischung. Ich traue ja vor allem den langen Haaren vom Bassist hinterher, vom Steffen. Und eine ganz witzige Story dazu, gerade die Freundin, mit der ich auf dem Konzert war, wir waren, lass mich

0: Lügen 2023 oder so in Tübingen, weil Kiss & Dynamite zum Videodreh aufgerufen haben und wir natürlich sofort ins Auto gestiegen, irgendwas unterschrieben und rein da. Da haben sie zu dem Song Good Life ein Video aufgenommen auf der Neckarinsel in Tübingen. Mhm. Und ich habe die Chance auch genutzt und habe meine tollen Musikerporträts von Kiss & Dynamite, die ich gezeichnet habe, eingepackt und dachte mir, so, komm, das ist die Gelegenheit, die lasse ich mir jetzt unterschreiben. Die wollte ich nie irgendwie zu einem Konzert mitbringen oder so, das war mir dann doch zu doof und zu heikel vor allem. Und dann dachte ich, das ist eine gute Gelegenheit. Und dann habe ich die dann damals ausgepackt und bin dann von Bandmitglied zu Bandmitglied, bis auf den Drummer, der war da schon raus, der Alte, das war, und vom Neuen hatte ich noch nichts. Der ist da leider leer. Ja, genau. Muss ich noch irgendwann nachholen. Genau. Aber jedenfalls bin ich dann auch zum Bassist und dann war er auch so, ah, ja, da hatte er noch lange Haare, also auf meiner Zeichnung logischerweise. Und habe ich auch gefragt, ja, warum hast du denn abgeschnitten? Hat er auch gemeint von wegen, ja, das Gewicht zieht dann schon runter und die Geheimratsecken. Da musste ich einfach nur ein bisschen schmunzeln, war eigentlich echt ganz nett, die Szene. Er hat es mir natürlich trotzdem unterschrieben, das war ganz nett.
1: Ja, sehr schön.
0: Und da war dann auch gerade die Anna nochmal dabei, also Hannes Freundin, und die ist auch eine super Liebe und wollte ich jetzt auch nochmal erwähnen, weil das vielleicht so ein bisschen untergegangen ist. Die habe ich auch ganz gerne, weil die auch sehr nah mit den Kiss & Dynamite-Fans ist, muss man sagen. Also die hat uns auch in Filderstadt erkannt, witzigerweise. Die hat auch ein sehr gutes Gesichtsgedächtnis und die muss ich auch noch irgendwann zeichnen. Die ist auch sehr sympathisch, wollte ich jetzt nochmal hinterher schieben.
1: Wir haben ja schon gesagt, klar rechnet man damit, dass viele dann doch mal vielleicht wieder zurückkommen. Man würde sich nicht drüber wundern, wenn es irgendwann mal ein Comeback gibt. Aber so vielleicht zum Abschluss von dem Ganzen, also ist ja diese Phase jetzt abgeschlossen, dann kommt ja die neue Phase, ja. Also ein neuer Sänger. Oder vielleicht auch eine Sängerin, wer weiß.
0: Das haben sie, glaube ich, auch nicht so ganz ausgeschlossen.
1: Irgendwo hat mal jemand was rumspekuliert. Mhm. Aber meine Frage an dich, wie gespannt oder neugierig bist du jetzt denn auf die nächste, also man weiß ja noch nicht mal wann, glaube ich, hier dann vielleicht was fest, bekannt ja. gegeben wird. Bist du da schon so ein bisschen gespannt oder sogar angespannt oder jetzt erstmal, naja, so wie früher wird es sowieso nimmer, also naja, man hört sich's dann mal an, wenn es raus ist, aber warten wir mal ab.
0: Gespannt trifft es, glaube ich, ganz gut. Ich muss sagen, ich hoffe, dass es ein Sänger wird. Ich fange mit wirklich wenigen Frauen im Metal persönlich was an. Also das ist einfach, Female-Fronted Metal ist nicht ganz so meins irgendwie. Habe ich noch nie so den tiefen Einstieg irgendwie gefunden. Daher hoffe ich, es wird ein Sänger.
1: Wäre auch die Frage natürlich, ob es zu den alten Songs dann passen würde mit einer Frau. Schwierig. Ja,
0: die kommt vielleicht je nach der Weise. Ich wünsche mir tatsächlich jemanden, der eigentlich anders klingt als Hannes. Ich brauche, dann sollen sie von mir aus auch die alten Songs neu interpretieren und lieber so einen klaren, auch gesanglichen Schlussstrich erstmal ziehen. Fände ich jetzt, wäre so meine Präferenz, muss ich sagen.
1: Ich glaube, das wäre der Traum von jedem, wäre der Idealfall, weil irgendeinen Klon zu finden, wäre wahrscheinlich gar nicht so schwer. Jemand, der fast gleich klingt, aber jemand, der zwar einen eigenen Stil, aber trotzdem, wie du gesagt hast, die alten Sachen neu interpretiert, aber so, dass trotzdem jeder das akzeptiert und nicht so, das klingt jetzt aber anders. Also ich nehme jetzt mal hier Blaze Bailey bei Iron Maiden, wo ja sich jeder einig war, ja, ist ein ganz guter Sänger, aber na, die alten Sachen mit seiner Stimme, ach, das hat die wenigsten wirklich dann mitgerissen. So, ja, und das hätte man doch schon dann gern.
0: Ich habe ja, mein Wunsch wäre es ja, Hoffnung ist glaube ich, ein bisschen zu viel, dass Kiss & Dynamite auch musikalisch wieder ein bisschen härter werden. Vielleicht, wenn der richtige Sänger dann kommt. Da der Hannes aber ja natürlich noch mit am Produktionstisch sitzt, glaube ich, dass sich da beim Stil her nicht so viel ändert. Daher ist meine Hoffnung, dass das, was ich mir wünsche, eintritt, eher gering, sage ich jetzt mal. Aber naja, wer weiß.
1: Wir werden es, glaube ich, auf jeden Fall von dir dann relativ zeitnah, wenn da dann mal was sein sollte.
0: Sofort also WhatsApp-Nachricht eigentlich.
1: Wenn neue Namen oder sowas dann ins Spiel kommen, wer weiß, vielleicht wird auch noch lang rumspekuliert. Man könnte es ja tatsächlich auch noch so ein bisschen in die Länge ziehen, um da vielleicht immer wieder Social-Media-Content. Aber lassen wir das mal. Wir werden es dann sehen. So, wir kommen zu einem letzten Lied, das du dir noch gewünscht hast. Welches und warum?
0: Rausgesucht habe ich mir She Came, She Saw vom 5. Album Generation Goodbye, weil das ist der beste Track auf dem Album. Also Punkt, Ende. Den sie leider aber irgendwie vielleicht mal zu der Album-Release-Zeit damals gespielt haben, aber seitdem auch nicht mehr, was sehr schade ist. Den habe ich auch entsprechend natürlich letzten Samstag vermisst und daher dachte ich, den hatten wir auch noch nicht in der Sendung. Dann hören wir da jetzt mal rein. Hier sind zum Abschluss meines Konzertberichts nochmal Kiss and Dynamite mit She Came, She Saw.

0: Jetzt müssen wir ein bisschen Gas geben. Ich möchte mich gerne noch meine Metal-Hausaufgabe hier in diese Stunde. Aber dazwischen brauchen wir jetzt auch ein kleines bisschen Kontrastprogramm, denn die Metal-Hausaufgabe ist auch nicht so furchtbar hart. Ein bisschen was für Freunde von etwas groberen Klängen habe ich jetzt was von einer Band namens Necrodawn. Ist schon, glaube ich, hier auch vom Bandnamen und auch vom Titel Massacre Eternal relativ klar, dass hier etwas gröber zu sein. Ist es grober oder gröber? Gröber. Auf Schwäbisch gröber. Ist es gröber.
1: Mehr grob.
0: Mehr grob. Gröber.

0: Metal-Ausgabe Nummer 1. Ich habe ein Album aufbekommen, das ich mir eigentlich sowieso anhören wollte. Das hat sehr gut gepasst. Und zwar geht es ums neue Album von Airborne namens Airborne. Ist Album Nummer 6 von dieser Band. Und ja, ist schon durchaus jetzt ein ganz schöner Abstand da dazwischen. Boneshaker 2019, also 7 Jahre. Da haben sie sich ganz ordentlich Zeit gelassen. Ich weiß nicht, ob irgendwie ein Grund jetzt da dahinter war. Aber Airborne ist für mich auf jeden Fall eine Wohlfühl, fast easy listening Band. Also ich glaube, jeder weiß, dass Airborne natürlich immer sehr gern mit AC/DC verglichen werden. Ich finde, man tut ihnen ein bisschen Unrecht. Ja klar, sind da viele AC/DC Vibes drin, würde die Band niemals hier dann dementsprechend abstreiten. Gerade auf dem neuen Album gibt es so ein paar Sachen, wo ich mir denke, okay, das klingt jetzt so ein ganz kleines bisschen, ich glaube, bei einem, das wir sogar drin haben, ist so eine kleine Thunderstruck Reminiszenz drin, dann bei einem klingt es mal so ein bisschen wie dieser gezupfte Anfang von For Those About to Rock. Irgendein anderer hat mich an Big Gun erinnert. Also ja. Aber also zunächst mal, also mir gefällt das Album ziemlich gut. Es macht Spaß. Ich denke, das ist bei Airborne vor allem, dass man gut unterhalten wird. Eine Rock'n'Roll-Unterhaltung, so man stellt sich da so eine schweißige Rock'n'Roll-Party vor mit Bier und lauter Musik und vielleicht noch Schlägerei noch oder sowas. Nein, muss nicht sein. Logischerweise erfinden sie sich nicht neu hier auf diesem Album. Ich finde, es läuft echt gut durch. Ist jetzt auch nicht so wahnsinnig lang. Es sind 12 Songs drauf, die sind aber meistens so innerhalb von 3-3,5 Minuten auf den Punkt. Aber im Prinzip ganz genau das, was ich haben muss. Also ich mag den Sänger, es sind, glaube ich, auch zwei Brüder, Sänger und Gitarrist. Mir fallen die Namen gerade nicht ein. Ich habe sie ja gerade auch nicht.
1: Joel und weiß ich nicht, irgendwie O'Keefe oder so.
0: Irgendwas mit O'Keefe, genau. Also ich finde, der Sänger, / Gitarrist, also der singt und Gitarre spielt, der macht einen super Job. Ich liebe seine Stimme. Denn das ist genau dieses rotzig-dreckige, was da drin ist. Und es kommt auch sehr schön im Gitarrensound rüber. So nicht zu viel Verzerrer, aber alles schön, schön dreckig gespielt. Das Einzige, was ich manchmal auch bei anderen Airborne-Alben zu kritisieren hätte, wäre, ich mag halt so die Vollgaslieder. Wobei es natürlich zugegebenermaßen, also es geht mit Gutsy los. Gutsy ist so ein typischer Vollgas-Song. Und da gibt es noch ein, zwei andere zwischendrin. So, wenn man das Album so durchhört, dann wird es mit dem zweiten Lied ein bisschen, ein ganz kleines bisschen Gas raus, mit dem dritten wieder ein bisschen Gas raus. Als ich es zum ersten Mal durchgehört habe, habe ich gedacht, so, okay, jetzt aber wieder Gaspedal. Ich hätte mir gern ein-, zweimal noch ein bisschen mehr Gas gewünscht, ja, aber klar, 12-mal nur Vollgas durch, das würde keinen Sinn ergeben. Also es ist schöne Abwechslung da hier dementsprechend drin und man kommt ziemlich schnell rein und wenn man es mehrmals hört, dann merkt man schon schnell, das setzt sich echt fest, das hat was, das sind geile Melodien, das macht einfach Spaß, dieses Ding. Und hat einen guten Lauf von vorne bis hinten. Also ich habe mir jetzt auch durchaus ein bisschen schwer getan, was suche ich mir raus. Da hätte ich mehrere in der Auswahl gehabt. Ich habe mich jetzt nicht für den Vollgas-Song entschieden, sondern für einen, der durchaus ein bisschen höher auch mit dem Energielevel noch liegt, aber der einfach geil ist. Liedchen Nummer 2, das Ding heißt Alive After Death, in Klammer noch Last Plane Out. Die sind Airborne.

0: hebt sie ab, das letzte Flugzeug. Ich muss gerade überlegen, Moment, welchen Artikel brauche ich jetzt? Der, die, das Flugzeug. Last plane out. So, sag mal, wie sieht es bei dir aus mit Airborne, beziehungsweise vor allem mit diesem schönen Album hier?
1: Ja, ich hatte vor allem gar nicht auf dem Schirm, dass das Album davor so lange her ist. Mhm. Also, das war mir gar nicht bewusst. Das sind ja 7 Jahre her.
0: Mhm. Ja, genau. 2019, ne?
1: Bei Boneshaker müsste ich noch daheim haben. Von daher bin ich jetzt gerade, das hatte ich gar nicht auf dem Schirm, dass das so lange gedauert hat. Ich bin eigentlich, du hast schon eigentlich mir vieles auch vorweggenommen. Das Album macht Hölle Spaß. Also, das durchzuhören ist echt eine Freude, muss ich sagen, und entsprechend war das auch so ziemlich meine Motivation, dir das als Metal-Hausaufgabe aufzugeben. Ich habe mir nur gedacht, dass du den Weihnachtssong mehr kritisierst, der da mittendrin irgendwo rumschwebt.
0: Mittendrin, es geht so, klar, denkt man so ein bisschen, okay, will man jetzt halt hier dann noch irgendwie, dann jetzt noch hier auf einer, aber so furchtbar weihnachtlich ist es gar nicht. Ja, das sind am Anfang so ein paar Sleighbells drin und dann ist es ein relativ normaler Song, ja, und irgendwie ist ein Ho-Ho-Ho ist, glaube ich, noch drin, ja, wenn ich es richtig im Kopf habe, aber es ist zu 95% ein ganz normaler Airborne-Song. Ja,
1: ja, also ich halte ja eine gewisse Distanz zu Airborne, bewusst, würde ich jetzt mal so sagen. So zu ein, zwei Songs, wo ich weiß, die finde ich absolut geil und will sie nicht tot hören. Vor allem von dem 2013er Album, da ist mein Lieblingstrack drauf. Zudem halte ich immer sehr gebührenden Abstand mit, wie oft ich den
0: Okay, welcher wäre das hier? Da muss
1: ich Animal Eyes. Ich finde den Bombe, den Song. Ich finde den so geil.
0: Muss ich mal gucken.
1: Und Airborne ist so eine Band, wo ich Sorge habe, gerade weil auch viele Songs natürlich ähnlich klingen, dass ich die irgendwann tot höre. Und daher bin ich da immer ein bisschen zurückhaltend, was Airborne
0: angeht. Kann ich gut verstehen. Ja.
1: Und aber umso mehr freut es mich, dass mir jetzt das neue Album auf jeden Fall auch so gut gefällt. Ich muss es mir noch zulegen, wahrscheinlich werde ich es machen. Muss mal gucken, wie viel das Ding kostet, das weiß ich nicht, das ist ja auch mal...
0: Gerade, also bei mir war es 16,99, ja, das ist schon, aber viele 17,99, 18,99, das sind durchaus Preise. Gut, wo ich mir auch oft, ich warte mal noch ein bisschen. Wir müssen nur vom Backtiming her, haben wir nicht furchtbar viel Zeit, wir müssten schon langsam zu deinem Liedwunsch kommen.
1: Okay, dann machen wir es schnell. Ich finde den Song eigentlich ganz gut, ist auch eine Single-Auskopplung, da erkenne ich den. Hier sind Airborne mit Here She Comes.

0: wippt doch einfach der Fuß oder der Kopf oder sonstige Körperteile noch mit. Gute, also nicht, ich meine nicht bei Humparak, sondern bei...
1: Doch auch.
0: Doch, da auch. Und bei Erban. Ich glaube, ich muss von den Leckeleiset mal was anderes aussuchen. So, wir sind jetzt gleich durch hier in der ersten Stunde. Und in 4, 3, 2, 1...
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0: 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Sind wir in der zweiten Stunde angekommen? So, ich kann den Satz beenden, den ich in der ersten Stunde angefangen habe. Ich habe als Intro ein bisschen was Zackigeres von einer Band namens Space Chaser. Der Track heißt We Are The Night. Und auch in dieser Stunde vor euch am Mikrofon sind natürlich Andreas Hickel
1: und Sarah.
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Razorblade Bay, ja, heißt das vierte Album von Space Chaser, aus dem wir gerade jetzt hier den Track We Are the Night gehört haben. Und ich finde bei der Encyclopedia Metallum oder den Metal Archives immer sehr spannend, worüber denn Bands hier dann singen oder spielen oder texten. Da gibt es dann immer die Themes. Und hier steht Early, da steht Aliens, Zombies, Alcohol. Da habe ich gleich gedacht, Tankard. Die hatten ja auch Zombie Attack und irgendwas, irgend so ein Alien hatten sie auf einer EP dann dementsprechend drauf und Alkohol natürlich. Aber jetzt geht es wohl eher um Science Fiction, Futuristic Dystopia und, Futuristic und Dystopia. So, wir bleiben in deutschen Landen und kommen zu einer Band, die sich nicht nur vom Sound her an einer anderen Band orientiert, von denen sie höchstwahrscheinlich den Bandnamen geliehen haben. Ich habe nicht nachgeguckt, aber bei Revel in Flesh denke ich halt an Entombed und genauso klingen die nämlich. Es gibt so diesen typischen Schweden-Death-Metal-Sound, ich hoffe, ich kriege es jetzt, wie heißt das Ding? HM2, glaube ich. Also es ist ein Effektpedal, das in den 90er Jahren von einigen schwedischen Death-Metal-Bands benutzt wurde und das ist so ein ganz typischen Gitarrensound, den man dann tatsächlich wohl auch den HM2-Gitarrensound genannt hatte. Und die klingen genauso auf ihrem sechsten Album. Die kommen über so Schwäbisch Gmünd, also gleich ums Eck rum da, Hanna. Die gibt es schon seit 2011, haben schon jetzt ihr sechstes Album raus. Das heißt Flesh for the Cult of Death. Und der Track von Revel in Flesh, den ich euch hier aus diesem Album vorstellen möchte, der heißt The Grave Robber.

Jetzt geht's weiter mit der Accept-Werkschau. Ich glaube, so habe ich es genannt. Ja. Wir sind angekommen im Jahr 2010. Ich musste gerade noch mal gucken, wie groß die Lücke war. Das letzte Udo-Album Predator war 1996. Es war auch zwischendurch mal mit Udo, wenn man so guckt, wie Accept bestanden haben, da ist 2005 drin. Ich glaube, das war diese einmalige Aktion in Wacken, wo sie, ich weiß nicht, ob da sogar auch mit Orchester was war, aber auf jeden Fall sind sie da so einmalig aufgetreten. Aber man hat schon spekuliert, wer weiß, vielleicht mögen sie sich, haben sie sich ja wieder lieb oder sowas. Bekanntermaßen wurde nichts draus aus der Liebe, bis heute nicht. Und ganz seltsam fand ich es dann, als im Jahr, ich weiß nicht, war es im Jahr 2009, plötzlich hieß es, Wolf Hoffmann hat wieder Bock auf Accept. Ich weiß, dass der, glaube ich, als Fotograf gearbeitet hat und teilweise das immer noch tut, so von der Zeit jetzt. Wahrscheinlich hat er nicht mal furchtbar viel Zeit dazu, aber er hat mit einem neuen Sänger relativ spontan eine Aufnahme von, es war, glaube ich, Balls to the Wall und Restless and Wild, hat er irgendwo ins Internet gestellt. Ich habe mir es tatsächlich angehört und habe mir gedacht, was soll das, braucht kein Mensch. Eine Neuaufnahme von Balls to the Wall braucht sowieso niemand. Ganz am Schluss können wir über das neue 50 Jahre Accept-Album, da gibt es auch eine Neuaufnahme von Balls to the Wall. Auf jeden Fall, ich habe mental schon sofort abgeschaltet, habe mir gedacht, naja, Udo spielt ja immer noch Accept-Sachen und nee. Mit dem neuen Sänger, das ging schon mal schief. Klang gar nicht ganz schlecht, dieser Mark Tornillo, aber trotzdem. Nee, braucht keine Sau. Ja, gut. Dann kam dann doch ein neues Album raus hier bei Blood of the Nations. Ich will immer Stalingrad sagen. Nee, das ist aber schon das nächste Album. Da bin ich schon ein Album weiter. Ist Blood of the Nations war das erste. Da ist auch so ein bisschen Blabla noch hinten drauf, ist ganz interessant, wenn man sich das so anhört, früher waren wir halt Kumpels ganz nah beieinander und jetzt lebten wir tausende von Kilometern auseinander, aber trotzdem, es war gleich wieder der alte Spirit. Es waren ja durchaus drei Accept-Leute noch dabei, der Baltes, Peter Baltes war noch dabei und, jetzt muss ich gerade selber gucken, ich habe es ja nicht mehr so mit Namen, auf jeden Fall war noch mal jemand von Accept, der Schwarzmann, genau, der hat auf Balls to the Wall hat er Gitarre gespielt. Also ich weiß nicht, ob er auf dem Album tatsächlich was spielen durfte oder ob Wolf Hoffmann ganz allein das gemacht hat. Aber in der Zeit war er dabei. Also man konnte damals schon sagen, es ist schon noch mehr Accept als nicht Accept. Einen neuen Schlagzeuger hatten sie und einen neuen Sänger. Gut, und dann hier, ja, wir lebten tausende Kilometer auseinander und man konnte sich zwar nicht so gut sehen, aber man hat sich halt Ideen hin und her geschickt und dann hat interessanterweise auch geschrieben, am Anfang irgendwie, ja, haben sie Sachen gemacht, aber das klang irgendwie wohl, oder zumindest Andy Sneap, der ja jetzt inzwischen bei Judas Priest Gitarre spielt, schon ein paar Jahre, Produzent, hat, also laut Wolf Hoffmann, ihnen so ein bisschen in den Arsch getreten, hat ihnen wohl gesagt, hört euch erstmal die alten Accept-Alben wieder an, dass ihr euch mal wieder klar macht, wie das zu klingen hat, und sagt Wolf Hoffmann, das war gut. Man sagt ja immer wieder mal, so ein Produzent kann so einer Band durchaus gewisse Impulse geben, und dann haben sie Sachen aufgenommen und haben 14 Songs draus gemacht. Ja, also letztendlich sind... Habe ich 14 gesagt? Irgendwo stand, ich glaube, ich hätte was mit 14 gelesen. Auf diesem Album sind 13 drauf. Da ist aber auch ein Bonustrack drauf. Das Album ist lang. Das ist, glaube ich, fast 70 Minuten lang. Ich möchte jetzt mal kurz einen Track drauf spielen. Und dann erzähle ich euch noch ein ganz kleines bisschen, was ich von diesem Album halte. Ich tat mich jetzt auch ein bisschen schwer, welche Songs ich raussuchen würde, das heißt bei einem nicht, aber bei dem hier habe ich mir von ein bisschen ungewöhnlichen Song, der geht auch 6 Minuten 50, ist also von Metal Song relativ lang, der heißt The Abyss. Was ich an dem ganz spannend finde, ist, dass Mark Tornillo da ordentlich zeigt, was er so drauf hat. Ich meine, seine Reibeisenstimme kennt jeder, aber hier zeigt er durchaus auch noch ein bisschen eine andere Seite. Falls ihr es noch nicht kennt, hört mal ein bisschen genauer zu. Hier ist The Abyss von Accept.

0: So, das haben wir fast schon durch, nur so ein ganz kleines bisschen Geräusch ist da jetzt hier am Schluss. Ja, ist ein langer Song, das wäre so vielleicht so ein ganz kleiner Kritikpunkt, dass da manche Lieder ein bisschen lang sind. Also das längste, was wir hier haben, ist Shades of Death mit 7:31, aber ja, so unter, also ist ja fast alles über 5 Minuten oder so knapp an der 5-Minuten-Grenze. Da wäre manchmal ein bisschen eine Kürzung vielleicht drin gewesen, aber ich finde es ein sehr, sehr geiles Album. Also ich weiß nicht, Sarah, so du, hast du mit so Accept und Mark Tornillo in der Phase so ein bisschen, wir hatten gerade gesagt, gut, dieses Teutonic Terror, das kanntest du, aber sonst glaube ich nicht so furchtbar viel mit Mark am Gesang und Accept.
1: Nee, aber ich muss zugeben, ich höre da tatsächlich immer noch wenig Unterschied raus. Also ich hätte so auf ein ersten Eindruck wahrscheinlich zu der Zeit gar nicht gehört, dass da jemand anders als so Udo am Mikro steht. Also vielleicht shame on me, aber ich finde, die sind sich sehr, sehr ähnlich. Ich hätte die nicht unterscheiden können.
0: Also es ist schon durchaus ähnlich. Also ich würde sagen, die Udo-Only-Fans würden natürlich sagen, oh nein, das geht ja gar nicht. Also logischerweise ist Mark Tornillo das auch so einer. Also der ist natürlich nicht weit weg von Udo. Das geht aber nicht. Also da jetzt jemand, der nur klar sagen könnte, das funktioniert nicht. Also ich finde, der bringt seinen eigenen Stil rein. Ich finde auch tatsächlich, dass man ihn relativ schnell erkennt. Ist ein sehr, sehr typischer Sänger und ein sehr, sehr, sehr geiler Sänger. Also ich finde es total stark. Es ist für mich auch wirklich ganz viel typische Accept-Gitarre drin. Da tue ich mich also manchmal bei traditionellem Metal ein bisschen schwer, wenn so, ja, so die Riffs einfach so ein bisschen, ja, so wirklich so 0815 sind. Also da muss man einfach sagen, zumindest auf diesem Album hat Wolf Hoffmann ein ganz, ganz, ganz tolles Händchen für viele, viele, viele geile Riffs. Ich finde auch die Andy Sneap-Produktion absolut gelungen. Gitarre klingt geil, alles klingt geil. Für viele ist der ja so ein bisschen, es klingt so ein bisschen künstlich und so, also finde ich jetzt hier nicht. Und ja, das Album, wie gesagt, fast an der 70-Minuten-Grenze mit diesem Bonustrack, der übrigens in der Mitte ist, finde ich ganz kurios, ist Track Nummer 7, Time Machine. Passt aber gut in den Albumflow rein, von daher warum nicht? Muss ja nicht unbedingt immer so an den Schluss rangehangen werden. Es gibt langsame Lieder, es gibt schnelle Lieder, es gibt ein paar düstere Lieder und das läuft auch hier ganz gut so von der vom Ablauf her durch, so immer ein bisschen zügiger, ein bisschen düsterer. Und es gibt aber eins, und ich weiß es nicht warum, aber ein Lied hat sich bei mir absolut festgesetzt und das hat es in meine Laufplayliste reingepackt. Und wenn das Ding kommt, und das habe ich wirklich schon in dieser Laufplayliste, ich kann durchaus sagen, wahrscheinlich hunderte Mal gehört. Das funktioniert jedes Mal. Jedes Mal wird dann hier ein Brikett draufgelegt und man läuft ein bisschen schneller, vielleicht sogar ein bisschen zu schnell. Denkt man, oh Gott, ich muss meine Kräfte ein bisschen sparen. Ich finde das Ding total geil. Das ist für mich ein Jahrhundert-Riff tatsächlich. Und so, steinigt mich, aber ich setze das auf dieselbe Stufe wie Balls to the Wall und andere Sachen. Ich liebe es heiß und innig. Und vielleicht könnt ihr euch noch ein bisschen drauf einlassen. Ich weiß, es ist tatsächlich immer oder relativ regelmäßig auch in der Setlist. Ich weiß gar nicht, ob es Accept, wo wir sie da im Vorprogramm von Judas Priest gesehen haben, auch gespielt haben. Ich glaube aber fast, sie haben das auch gespielt. Und deswegen muss ich es jetzt einfach auch spielen bei dieser Albumvorstellung. Also erst nochmal, also beide Daumen hoch für das Debütalbum mit dem neuen Sänger. Und wir haben noch 5 Alben vor uns. Mal gucken, was die können, ob die mithalten können. Na, hier sind Accept mit Pandemic.

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4: Ja, einzig und allein dieser Fade-Out-Schluss hätte nicht sein müssen, aber gut, manchmal fällt vielleicht den Bands nicht Besseres ein, als so ganz langsam den Lautstärke-Regler runterzuziehen. Ich weiß, dass die Bands deiner Metal-Hausaufgabe sowas zumindest in den frühen

Jahren nicht gemacht haben. Ich weiß gar nicht, ob sie es später mal gemacht haben. Wir spoilern es noch nicht ganz, aber es ist eine Band, die meistens immer einen schmissigen Schluss, so ein bisschen Bratz, so ein bisschen so richtig schön Schlussakkord irgendwie rausgehauen haben. Müssen wir mal gucken. Bis dahin habe ich jetzt noch einen Black Metal Song. Ich dachte, mal doch mal wieder ein bisschen was Heftigeres von einer Band namens Barkash. Ich weiß nicht, ob die sich, da ist ein Schluss, ein S und ein TH, ob das dann so sein soll oder vielleicht einfach Barkascht. Wahrscheinlich nicht. Ich habe es auf die Schnelle. Ich wollte es eigentlich gerade noch hier eintippen, aber dann habe ich gemerkt, jetzt ist mein Lied schon zu Ende und jetzt müssen wir wieder was spielen. Der Track heißt Silent Torment.

0: Noch ein kurzer Nachtrag zu Barkasch. Ich spreche es jetzt einfach mal so. Sie kommen aus der Ukraine und haben jetzt ihr drittes Album namens Silent Torment raus. Das war dann dementsprechend der Titelsong, so dass diese Information hier auch nicht verloren geht. Ist übrigens meiner Meinung nach sehr schönes, melodisches Death Metal. Ich mag so dass das ganz krasse Gerumpel, Gekreische Death Metal nicht so, aber wenn das so ein bisschen was Melodisches hat, dann bin ich durchaus auch für Death Metal zu haben. So, die nächste Band hat mit Death Metal nicht furchtbar viel zu tun, war aber ihrer Zeit eine der härtesten Bands, die es überhaupt gab. Damals, im Jahr 1977, als dein Metal-Hausaufgabe-Album rauskam. So, ja. Bitteschön.
1: Und zwar handelt es sich dabei um Let There Be Rock von AC/DC, ja. Quasi als Pendant zur Airborne-Metal-Hausaufgabe habe ich die bekommen. Vorab schicke ich die Info. Ich bin sehr gespannt, warum du dir das rausgesucht hast, aber ich tatsächlich keine Ahnung habe. Da bin ich schon sehr gespannt drauf.
0: Also du hast durchaus recht, dass die Idee, erstens hatten wir noch nie AC/DC und zweitens so zu Airborne, aber warum dieses Album, das kommt später.
1: Okay. Ich fange mal an mit dem Opener, Go Down, hat einen guten Groove. Ich finde auch den Sound da verhältnismäßig heavy schon, vor allem so die Bass und die Stimmung von der Gitarre. Hat auch manchmal so ein bisschen ZZ Top Anleihen, fand ich. Geht auch gut nach vorne, hat ein cooles Gitarrensolo, das ein bisschen auch nach Dudelsack klingt, was jetzt auch bei AC/DC nicht so abwegig ist, der Dudelsack. Dann kommt der Titeltrack, Let There Be Rock, hat einen flotten Start, hat auch ein Tempo. Und dann gibt es einen Teil, wo nur Gesang ist. Den fand ich auch ziemlich gut. Oder Gesang mit Bass und Schlagzeug ohne Gitarre. Oh, den fand ich sehr gut. Man hat dann diese nette Analogie zur Bibel noch dazu. Und auch Gitarren-Solo so durchaus zum Headbang. Ich habe mich jetzt nicht sonderlich tief mit dem Album beschäftigt. Aber ich habe das Gefühl, der Song erzählt eine gewisse Geschichte. Und sowas mag ich ja ganz gerne, wenn Songs eine Geschichte erzählen. Bad Boy Woogie ebenfalls groovy. Und das, was habe ich mir noch nicht, das im Song beschriebene Image passt zur Band. Und juhu, man hört den Bass.
0: Wenn ich da reinschieben darf, Bad Boy Boogie war der Song, auf dem auf den Angus Young früher immer die Hose runtergelassen hat. Also er hat ja früher seinen nackten Popo ins Publikum. Das war ja tatsächlich, die machen sich da nackig. Seit vielen Jahren zieht er zwar die Hose runter, aber er lässt die Unterhose an. Meistens ist die Unterhose irgendwie in Form einer Flagge des aktuellen Landes oder so, wie sie spielen. Ich weiß nicht genau, wann er es aufgehört hat, aber früher hat er da dann immer blank gezogen. Ja. Zu Bad Boy Boogie.
1: Okay, dann Problem Child ist auch, finde ich, ein sehr typisches AC/DC-Riffing. Da habe ich mir auch so gefragt, okay, so wirklich tiefsinnige Themen sind bisher nicht dabei, in Klammern Frauen, Rockmusik und oh, ich bin böse, habe ich so bisher rausgehört. Und man hat so ein bisschen einen Shaker im Schlagzeug, was es zumindest ein bisschen interessant macht. Der Song Overdose hat für mich ein relativ interessantes Intro, so ein bisschen ruhiger, so ein bisschen träumerisch, quasi wie so im Delirium, passt ja zum Thema Overdose. Obwohl das Tempo dann schon anzieht und es geht mal wieder doch um eine Frau. Und da finde ich auch, man merkt auch kaum, dass der Song 6 Minuten lang ist. Hell Ain't a Bad Place to Be, auch sehr groovig, ein Mitnicker, aber jetzt auch nicht so, war nichts Besonderes für mich. Und bei Whole Lotta Rosie habe ich mir nur notiert, muss ich zu dem Song überhaupt was sagen?
0: Eigentlich nicht.
1: Eigentlich nicht, ja. Nee, und dabei belassen wir es. Du hast mir jetzt noch gesagt, auf deiner Version ist dieses Crapsody in Blue drauf.
0: Genau.
1: Und das habe ich mir auch zu Gemüte geführt, ganz brav. Dazu fand ich sehr spannend, es ist ja ziemlich bluesig und fand ich auch, da wird einem bewusst, was Bon Scott Schmidt noch so alles kann. Ich finde an sich Problem Child den besseren Song dafür, also grundsätzlich im Songvergleich, wenn du ja gemeint hast, dass Crapsody in Blue ist bei dir statt Problem Child drauf.
0: Genau, ja.
1: Aber ich finde, Crapsody in Blue bringt wahrscheinlich nochmal so ein bisschen mehr Abwechslung ins Album.
0: Das tut's, ja.
1: So, zu meinem Fazit, tatsächlich härter, heavier und auch wenn ich es in Anführungszeichen geschrieben habe, gefährlicher, finde ich, als so manche moderne Metal-Band. Also irgendwie hat's was. Man merkt das Böse. Man merkt's. Also zumindest ist bei mir ziemlich gut angekommen und ich weiß nicht, ob es wahrscheinlich auch daran liegt, dass es für mich auch einfach handgemacht sich anhört. Und das ist ja auch. Also irgendwie, das spürt man in diesem Album und daher eigentlich fand ich es auch gar nicht so schlecht. Jetzt allerdings aufgrund der LP, die du dabei hast.
0: Aus logistischen Gründen.
1: Aus logistischen Gründen oder so ähnlich. Muss mein Song hinten anstehen.
0: Ja, also das Handgemachte, also ich habe mir, ich sag danach dann, was, warum, ich habe mir Hell in a Bad Place to Be, falls ihr die Reihenfolge der Songs kennt, dann ist jetzt auch schon gespoilert, was als nächstes kommt, aber den habe ich mir rausgesucht und den nehmen wir jetzt zunächst. Gerade das Handgemachte, ich finde sogar bei, hör mal zu, bei Hell in a Bad Place to Be, bei den ersten paar Akkorden, ich finde sogar die Gitarre klingt ein ganz kleines bisschen verstimmt, nicht so ganz 100% passend.
1: Ich glaube, ich weiß, was du meinst. Ja. Ja.
0: Aber wir hören jetzt einfach mal in diesen Song rein und dann wird man noch hier dann ein ganz kleines bisschen was nachschieben. Das ist AC/DC mit Hell in a Bad Place to Be.

0: So, zum einen, so endet man ein Lied. Bratz. Das ist ein schöner Ton hinterher. Und diesen Applaus gibt's für Sarah, denn das war deine 50. Metal-Hausaufgabe.
1: Ja, auch schon. Hei, hei, hei.
0: Du hast gerade zu Hause ein bisschen nachgezählt noch gehabt, da warst du noch nicht bei 50. Ich habe hier in meiner Liste, doch, wir haben schon 50. AC/DC Latter Day Rock war die Nummer 50. Erstens ganz kurz zu diesem Lied. Ich hatte mal, fand ich interessant, was du gesagt hast, also böse und so weiter. Also die haben ja nie jetzt irgendwie großartig mit satanischen Symbolen oder sonst irgendwas. Ja, sie waren gefährlich. AC/DC war eine gefährliche Band. Und dieses Liedchen, Hell Ain't a Bad Place to Be, ist auch in einem Traktat aufgetaucht, das ich mal bekommen habe. Höllenglocken, da war dann der Text von Hell's Bells auf Deutsch übersetzt, ganz böse. Und das war dann ja die Band, die mit Highway to Hell, deren Sänger dann ja an seinem eigenen Erbrochen da dann und praktisch Strafe Gottes und so weiter. Und früher hatten sie schon ein Lied, die Hölle ist gar kein so ein schlechter Ort. Also ganz, ganz, ganz satanische Band, ja, weil die über Satan und Hölle und das dann auch noch anpreisen, dass das toll sein soll. Ja, ja, ganz, ganz, ganz böse. Also ich habe vorher schon gesagt, die Geschichte mit die Parallele zu Airborne. Ich habe mir gedacht, passte ganz gut. Und dieses Album im Prinzip deswegen, weil es mein Lieblings-Bon Scott-Album ist. Also die Alben mit Bon Scott, die sind alle geil. Ja? Aber ich finde irgendwie, auch weil du das gesagt hast, Crapsody in Blue, Problem Child ist auch ein geiles Lied. Aber ich finde tatsächlich, Crapsody in Blue passt in den Album-Flow ganz nett rein. Und deswegen, das ist halt meine Version. Ich kenne es halt dementsprechend in dieser Abfolge. Und über die Tracks, also gerade vor allem, also ich liebe Let There Be Rock, diesen Song, natürlich diese, so Es werde Licht, Es werde Rock, Let There Be Light, Let There Be Sound, Let There Be Drums, Let There Be Guitars und so weiter, das besser geht es nicht. Das ist so ein Wahnsinnslied und auch einfach die Härte, die in dieser Gitarre drin ist, ist so. Hat ja damals schon Malcolm Young, also Malcolm Young ist wirklich für diesen Rhythmusgitarren-Sound zuständig. Angus Young, ja, ist wichtig, aber Malcolm Young wurde immer wieder unterschätzt für diese geile Rhythmusgitarre. Und der haut halt rein ohne Ende und da hört man manchmal wirklich so, dass das wird ein bisschen schräg, dass er vielleicht so die Saiten dermaßen verzieht, weil er so reinhaut. Also einfach dreckig geil. Wow, Wahnsinn. Feiert sein 50-jähriges Jubiläum nächstes Jahr. So, ich muss mal ganz kurz gucken. Ja, wir müssen ein bisschen Gas geben. Und ich weiß nicht, du hast ja schon gesagt, zu deinem Lied muss man nichts sagen, aber
1: dann,
0: möchtest,
1: dann einfach,
0: möchtest
1: nee,
0: du was,
1: einfach laufen,
0: dann lass es einfach laufen. Dann
1: ohne Ankind, lass es einfach laufen.
0: Ist im Prinzip auch ein absolut perfektes Lied. Es ist vielleicht ein bisschen ausgelutscht, aber wenn man es schon länger nicht mehr gehört hat, es ist einfach geil ohne Ende, dieses Ding hier. Das war der falsche Regler, ich habe das Telefon hochgezogen. Ich weiß nicht warum. Das dann piepst, jetzt ist es noch auf Rot. Rufe ich jetzt jemand an, ist egal. Der kann dann ein bisschen da hier dementsprechend reinhören.

0: So, na, das war doch ein Schluss, oder? So beendet man ein Lied.
1: Genau.
0: AC/DC ist eigentlich eine Vorzeigeband. Ist wahrscheinlich, wäre auch ein Special, die Lieder mit den geilsten Schlüssen. Mhm. Irgendwie. Da wäre AC/DC ganz vorne dabei. So ein bisschen so. Das ist einfach passt so gut. So. So, wieder durch. Ich habe es leider nicht geschafft, ein neues Blast Aftershock zu machen. Deswegen läuft jetzt hier dann gleich nochmal eins, das ihr wahrscheinlich schon kennt. Tut mir leid. Ich gelobe Besserung. Bis zur nächsten Woche. Müssen wir mal gucken. Neue Metal-Hausaufgabe brauchen wir da. Mal gucken, was wir dann reinpacken. Ich hoffe, ihr kommt auf jeden Fall schnell ins Wochenende und seid nächste Woche wieder dabei. Bis zum nächsten Mal. Stay hungry, stay heavy, stay metal. Am Mikrofon war Andreas Hickel.
1: Und Sarah.

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Ja, so dumm mit Skin Alive machen uns jetzt einen etwas gröberen Einstieg. Und jetzt geht's aber ein bisschen gemäßigter weiter mit einer Live-Version von Thunder Mother. Die bringen eben ein, das weiß ich jetzt gerade gar nicht mehr ganz genau, gibt's das Live-Album schon? Wahrscheinlich. Ist das jetzt vor kurzem erschienen. Ich gucke, während das Lied läuft, wie das Live-Album heißt. Wie der Track heißt, das weiß ich. Der heißt Whatever. Es ist Thunder Mother.

0: Ja, ich habe mal geguckt, wie dieses Live-Album von Thunder Mother heißt. Live and Alive. Was für ein origineller Titel. Ja, gut, die meisten Live-Alben heißen einfach nur Live. Es gibt ja durchaus Bands, die dann entweder Alive das Album nennen und dann so durchnummerieren. Kiss hat, glaube ich, mal Alive, Alive 2, Alive 3. Ich weiß gar nicht genau, wie weit das dann dementsprechend ging. Die meisten nennen irgendwie das Ding dann Live In und dann vielleicht oder genau da, wo es dann dementsprechend aufgenommen wurde. Mir ist noch Live After Death natürlich eingefallen. So das schöne Iron Maiden Live Album, durchaus mit ein bisschen originelleren Albumtitel, sogar mit diesem schönen Wortspiel, so quasi, ja, das eigentlich ja das Leben nach dem Tod, aber es ist mit V geschrieben, also lebendig nach dem Tod dann quasi. Ja, könnte man tatsächlich mal gucken, weil es ansonsten noch ein Live-Album für, mit originellen Titeln gibt.
1: Fallen mir eigentlich keine ein.
0: Och, ich kenne jetzt tatsächlich auch nicht so furchtbar viel. Wie hieß denn das Ding von den Scorpions damals in den 80ern? Worldwide Live.
1: Ah.
0: Ja.
1: Ich biete noch von Steel Panther Live from Lexi's Mom's Garage.
0: Das klingt ja jetzt durchaus mal ein bisschen origineller.
1: Durchaus. Die haben auf dem Album auch so witzige Höreinspieler, wo sie sich auch irgendwie mit Lexis Mutter unterhalten, also dem Ex-Bassisten.
0: Mhm.
1: Ist ganz amüsant gemacht tatsächlich.
0: Okay, gut, wir gehen weiter zu was aus der Konserve, also nicht live, und zwar zu Sepultura. Die machen ja jetzt Feierabend, wobei ich auch schon wieder so eine Bemerkung gelesen habe, ja, heißt ja nicht, dass wir für immer jetzt dann weg sind und so. Ja, gut, aber das erwartet ja eigentlich auch keiner mehr. Ja, da wurde jetzt ja auch so viel drüber diskutiert, ja, sie hätten sich ja jetzt nochmal aufraffen können und so ein bisschen in der Originalbesetzung zusammen sein. Und dann gibt es natürlich die Leute, die sagen, ja, seit, wann war es, 93 oder sowas, ist dann seit Max Cavalera raus ist, ist es ja auch nicht mehr Sepultura. Ich habe es nicht wirklich verfolgt. Ich muss aber tatsächlich sagen, ich finde es eine interessante Sache, die die Band hier gemacht hat, denn die haben ja durchaus sich's Leben einfacher, sie hätten sich's Leben einfacher machen können, haben sie aber nicht und haben durchaus rumexperimentiert und verschiedene Sachen gemacht und sich, glaube ich, nicht so wahnsinnig viel drum gekümmert, was jetzt die breite Masse sagt, wie denn Sepultura klingen muss und wie es denn jetzt sein müsste. Und eigentlich, so rückblickend müsste ich jetzt sagen, so soll es eigentlich sein, dass ein Künstler jetzt macht, was er machen möchte. Und auch wenn der Andreas Kisser, ja klar, ist er jetzt nur einer von denen von damals, aber der hat jetzt halt sein Ding jetzt hier dann durchgezogen. Und jetzt zum Schluss gibt es nochmal eine EP, The Cloud of Unknowing. Ist durchaus ein ganz spannendes Ding, denn das ist relativ divers. Auch jetzt hier sind nur 4 Songs drauf, die aber alle 4 ein bisschen was Unterschiedliches bieten. Ich habe jetzt gerade hier den ersten Mal drin gehabt, das ist aber auch wieder ein grober Thrash-Klopfer. Da habe ich mir gedacht, so, nö, das hatten wir ja gerade mit Sodom. Ich nehme jetzt die Ballade. Ist noch kein Teil des Weichspülers. Aber man würde ja jetzt erstmal sagen, Moment, wie Sepultura, Ballade, gab es das schon mal? Ich weiß es nicht, also dazu bin ich ein Nicht-Alles-Kenner von Sepultura, ob die schon mal was Balladeskes vorher gemacht haben. Falls nicht, wäre es noch umso origineller, heißt auch schon so ein bisschen Balladesk, Beyond the Dream, das ist ein Sepultura.

0: Ja, doch unerwartet, oder? Diese Nummer hier.
1: War schön, fand ich
0: ja,
1: gut.
0: Ja, ist gar nicht so schlecht. Also erinnert natürlich so ein bisschen vom Aufbau her an so die typischen Halbballaden wie Fade to Black oder sowas, die natürlich dann irgendwann schon nochmal ein bisschen die etwas verzerrtere, fettere Gitarre, aber die jetzt nicht großartig ins Riffen noch übergehen, sondern halt so ein paar ja, verzerrte Powerchords dann. Nö, also auf jeden Fall Daumen hoch, finde ich gut. Wir gehen in einen Viererpack diesmal, kein Dreierpack, sondern Viererpack von Dying Victims. Ist ein sehr, sehr geiles Label. Und viele von den Bands kennst du ja persönlich.
1: Definitiv, aber keine, weil, die du ausgewählt
0: weil
1: hast.
0: Weil keine von denen, glaube ich, Ecstasy oder ein T-Shirt. Ich glaube, ist auch eine Dying Victims
1: ist
0: Band.
1: Auch Dying Victims, ja.
0: Gut, ich habe jetzt nicht Bands direkt ausgewählt, sondern ich habe Datum ausgewählt. Und zwar lauter Veröffentlichungen, die am 24.04.2020 hier dann rausgehen. Und ich habe so ein ganz kleines bisschen gestaffelt von soft nach nicht mehr ganz so soft. Also Dying Victims, diejenigen, die das kennen, wissen ja, da ist jetzt nicht so viel Death oder Black oder gar Thrash. Das meiste ist jetzt so einfach klassischer Heavy Metal. Das kann durchaus mal ein bisschen speediger werden oder sowas. Und so geht es dann auch dementsprechend los mit einer Band namens Lynx. Habe ich gerade erstmal die falschen erwischt. Also gibt es auch mehrere, die so heißen. Es geht um die Lynx, LYNX aus Hessen. Und die gibt es seit 2020. Zweites Album ist jetzt raus oder kommt jetzt am 24.04. raus. Trinity of Suns heißt das. Und da habe ich den Track Oppressive Season. Musik

0: Bei der nächsten Band habe ich irgendwie immer so die Tendenz, also ich will da ein S reinmachen, aber das heißt nicht Skull, sondern Kull, Toxic. Cool. Ich weiß auch gar nicht, ob man das dann Toxical oder Toxicul oder die kommen aus Portugal auf jeden Fall und haben jetzt ihr, Moment, 1, 2, 3, ihr viertes Album raus. Wir haben gerade schon gesehen, vor 2 Jahren haben wir schon mal was von denen gespielt, vom Vorgängeralbum Under the Southern Light hieß das. Und jetzt sind wir beim Album Nummer 4, Turbulence. Und der Track, den ich daraus habe, der heißt Turbulence. Oh, ich habe den Titelsong rausgesucht.
1: Oh,
0: ja.

Ich habe jetzt bei diesem Dying Victims Viererpack versucht, so ein kleines bisschen Härtegrad technisch das so steigernd aufzubauen. Und bei der nächsten Band, wenn man jetzt so Bandname und Titel liest, dann könnte man denken, okay, jetzt kommt aber hier dann doch gleich was ganz Heftigeres bei Demon's Spell, Curse of the Undead. Aber so schlimm ist es nicht. Also Demon's Spell machen auch relativ normalen Heavy Metal. Der Gesang ist hier ein bisschen hochfrequenter, so bei manchen Schreien hat mich das ein kleines, jetzt muss ich nur aufpassen, ich habe vorher so viel so quer gehört. War das das, was mich so ein bisschen an Merciful Fate und King Diamond erinnert hat. Falls ich das jetzt zueinander bringe, dann möge man es mir verzeihen. Ich habe mir nur dazu geschrieben, ist auf jeden Fall gesangstechnisch jetzt ein bisschen hochfrequenter und ja, auch ein bisschen härter noch. Und dann hören wir noch mal rein in dieses Album. Das Debütalbum übrigens von Demon Speller heißt Blessed Be the Dark. Ja, Titel habe ich schon verraten, der heißt Curse of the Undead.

0: Da sind Düben dabei, leck mich am Arsch.
1: Sie haben davon gehört, aber noch nie einen gesehen.
0: Abwarten, ne?
2: Abwarten, genau. Ja.
3: Es hat über Blast, der Metal Show auf Radio Fips, und wir sind gerade so in einer kleinen Dying Victims Runde und haben festgestellt, dass sowohl diese Band, die wir jetzt gerade hier hatten, als auch die nächste Band dieselbe Schrift für ihr Logo verwendet. Demon Spell waren das hier gerade. Übrigens hatte ich das doch noch richtig hier im Kopf, also nicht nur der Gesang. Auch das Riffing ist schon relativ Merciful Fate technisch, ja. Aber ja, einfach so eine, ich weiß nicht genau, wie sich die Schrift hier nennt, aber so diese Schrift, die einfach so ein bisschen alt aussieht.
4: Ja.
3: Und ja, gut, bei Demon Spell ist jetzt ein bisschen eine andere Farbwahl als bei Whirlwind, unserem letzten Vorstellung hier aus dem Dying Victims Viererpark. Also wenn ich eine Band hätte, ist ein bisschen was, ja, es sieht schon schön aus, diese Schrift, die hat was, aber ja, ist schon ziemlich oft hier irgendwo benutzt und ausgelutscht im wahrsten Sinne des Wortes. Also ich habe schon gesagt, wenn wir jetzt hier haben, Whirlwind ist die letzte Band, die ich hier vorstellen möchte. Ich habe jetzt da zuerst auch die falsche hier rausgesucht. Die benennen ihre Platten nach Jahreszahlen. 1714 ist die erste, jetzt 1640 ist jetzt die zweite. Ich habe nicht geguckt, worum es jetzt hier tatsächlich geht, denn ich habe erstmal reingehört und musste dann beim Riffing feststellen, da ist

aber eine ordentliche Running Wild-Kante hier drin. Zuerst habe ich gedacht, das, wer weiß, vielleicht ist ja auch irgendwelche ehemaligen Running Wild-Musiker, und Whirlwind ist ja auch ein relativ beliebtes Liedchen von Running Wild. Habe ich jetzt aber hier auf die Schnelle nichts feststellen können. Die kommen übrigens aus Spanien, diese Whirlwind hier, um die es gerade geht. Ja, könnt ihr mal gucken, ob ihr da auch Parallelen zu Running Wild raushören könnt. Wie gesagt, 1640, ein, oder vielleicht auch 1640 heißt das aktuelle Album. Und der Track, den ich euch da draus habe, der heißt Ready to Explode.

0: jetzt wollte ich mal wieder bei den guten Metal Archives hier kurz schauen, was denn Archaic Oath bisher so gemacht haben. Und jetzt finde ich die da gar nicht.
1: Ja, Skandal.
0: Sowas. Ich weiß nicht, ob die zu undergroundig sind. Wenn sie bei Vampster hier einen kleinen Artikel haben, dann wahrscheinlich noch nicht. Vielleicht auch sind die von Metal Archives einfach noch nicht dazugekommen, das hier dann dementsprechend zu archivieren. Sie kommen wohl aus Belgien, ist ein Black Metal Duo. Das Debütalbum heißt Determined to Death and Beyond. So, das sollte soweit an Informationen mal reichen. Dann gucken wir mal, wie das Ganze klingt. Der Track aus dem Album, den ich euch vorstellen möchte, heißt Abysmal Ascend. Hier ist ein Archaic Oath.

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2: Ja, wir hatten schon länger nicht mehr die Metal.
3: Ich hab voll verdrängt.
2: Die Metal-Überraschung. Aber ich habe mir vorher spontan gedacht, ja, wir haben jetzt für heute nicht furchtbar viel vorbereitet und da könnten wir doch einfach sowas reinschieben. Für diejenigen, die es nicht kennen, wir schauen einfach mit Hilfe eines Alphabet-Zufallsgenerators, wir suchen uns irgendwas raus, was auf meiner Festplatte drauf ist und spielen das dann ohne Rücksicht auf Verluste. Also es ist immer wieder spannend, was da dabei rauskommt. Wir würden jetzt als erstes mal einen Anfangsbuchstaben brauchen und dann gucken wir mal, wie viele weitere Buchstaben wir noch brauchen, um dann das eindeutig zu machen. Ich bin bereit, ja.
3: Ein V.
2: Ein V. Q-S-T-U-V. Da habe ich jetzt gar nicht so wahnsinnig viel, aber sind schon durchaus einige. Also ich brauche natürlich einen zweiten Buchstaben dann.
3: Ich weiß jetzt nicht, ob ein Konsonant kommt. Ich guck mal, was
2: ist
3: so.
2: Ist auf ein Konsonant, ein Vokal, irgendwas aus dem Alphabet
3: T.
2: Halt. Ein T. S, T. Wenn ich jetzt Q, R, S, T. Ich bin schon ein Buchstabe zu weit. Element O, P, Q, S, T, Element O, P, Q, S, T, U. Eigentlich ist das nächste, was am T dran ist, ist eine Frage, nehmen wir dann das nächste einfach oder das davor, aber es ist näher dran. U ist näher an T als O. Gibst du mir da recht?
3: Ja.
2: So, okay. Dann habe ich eine Band, da steht V-U-U-R. Fuhr. So, da gehe ich mal rein und
3: ja, immerhin
2: ich weiß, was das ist.
3: Okay.
2: Ich weiß, was das ist. Das ist eine holländische Band, die ein Projekt spricht sich das wohl aus und heißt Feuer. Und wir brauchen das Album nicht raussuchen. Und da singt eine Sängerin, von der es schon mal eine Metal-Hausaufgabe gab.
3: Ah, okay.
2: Und zwar ist das ein Projekt von Anneke van Giersbergen gewesen, ja, The Gathering. Inzwischen wieder The Gathering. Also wir bauen jetzt im Prinzip hier nur eine Zahl. Also sie hat da, ist schon auch schon so lang her, die haben wir tatsächlich damals live gesehen, da hat sie mal wieder ein bisschen Bock auf Metal gehabt. Manchmal macht sie so Akustik-Sachen und manchmal macht sie Metal-Sachen und da hat sie Bock auf ein bisschen heftigere Sachen gehabt. Bis 11 geht's.
3: Moment,
2: aber es ist nicht so tragisch. Gut, genau.
3: Hier. Können wir einmal hier
2: eins abändern, weniger.
3: So bis 11. Bist du bereit?
2: So, ich bin bereit. Die Zahl kommt 8. Das ist Valley of Diamonds, Mexico City. Also jede hier Berlin, Rotterdam, würde ja dazu, wir haben vorher so ein bisschen so eine Idee gehabt, irgendwas mit Geografie und so weiter. Hier geht es tatsächlich immer um Städte, Valley of Diamonds. Ich habe es gerade jetzt nicht im Kopf, wie das Ganze klingt. Somit ist es für mich auch ein bisschen eine Überraschung. Also, dann haben wir hier die Metal-Überraschung für mit Valley of Diamonds.

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